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1: Auf der A7 Richtung Flensburg zwischen Ofschlag und Schleswig-Schubi stockt der Verkehr. Ihr braucht dort mindestens 10 Minuten länger. Gute Fahrt.
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3: Bei euch in Kiel sind es

0: zu 11 Grad an.
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3: Montag lieben, Glauben.

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1: Und wir haben jetzt eine Band, die nur in Deutschland so richtig erfolgreich ist, nämlich Lansdowne mit ihrer neuen Scheibe Rescue.

0: ihrer amerikanischen Heimat Boston haben sie es schwer und sie haben tatsächlich auch nur einen deutschen Wikipedia-Eintrag, kein auf Englisch.
1: Aber das ging auch schon anderen großen Bands, wie zum Beispiel Depeche Mode, so, dass sie erst durch ihren Erfolg in Deutschland in die weite Welt weitergezogen sind.
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0: Hier sind Lansdowne mit Rescue.
2: Yes.

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1: Ich bin Ursula Winkler. Die 4 in die Niederlande ausgeflogenen deutschen Passagiere des von einem Hunter-Virus-Ausbruch betroffenen Kreuzfahrtschiffs sind auf dem Weg nach Frankfurt. Mehrere Rettungswagen brachen am späten Abend vom Flughafen Eindhoven aus Richtung Deutschland auf. Von dort werden sie dann zur Quarantäne in die jeweiligen Bundesländer gebracht. An Bord des Schiffs waren nach dem Virusausbruch 3 Menschen gestorben, ein Ehepaar aus den Niederlanden und eine Frau aus Deutschland. CSU-Chef Söder sieht für die im Bundesrat gestoppte 1.000-Euro-Prämie zur Entlastung von Beschäftigten keine Zukunft mehr. Er glaube, die sei vom Tisch, sagte der bayerische Ministerpräsident im ARD-Bericht aus Berlin.
2: Eine gut gemeinte Idee, sagt Söder, aber es habe großen Widerstand in der Wirtschaft gegeben, mit der offenbar vorher auch niemand gesprochen habe. Die Prämie war dann im Bundesrat gescheitert, weil die Länder hohe Steuerausfälle befürchteten. Ob die Bundesregierung nun den Vermittlungsausschuss anruft, um doch noch einen Kompromiss zu finden, ist unklar. Am Dienstag ist erst einmal Koalitionsausschuss. Da dürfte das Thema Entlastungen bei Schwarz-Rot ziemlich weit oben stehen. Thomas Brock, Berlin.
1: Die Bundesregierung reagiert skeptisch auf die jüngsten Äußerungen von Kreml-Chef Putin. Sie reiten sich ein in eine Serie von Scheinangeboten, heißt es aus Regierungskreisen. Putin hatte gesagt, er sei zu direkten Gesprächen mit dem ukrainischen Präsidenten Selenskyj bereit. Als Vermittler brachte Putin Altkanzler Schröder ins Gespräch.
3: Putin sagte überraschend, dass er bereit sei, jemanden aus der EU in die Verhandlungen über ein Kriegsende in der Ukraine einzubinden. Aber es müsse jemand sein, der sich nicht mit Abfälligkeiten gegenüber Russland geäußert habe. Dass er sich dabei am liebsten Altkanzler Schröder wünscht, kam bei ihm überraschend direkt und schnell als Vorschlag. Putin kennt den Ex-SPD-Chef lange, vertraut ihm und nennt ihn seinen Freund. Aufhorchen ließ der Kreml-Chef hier in Moskau außerdem, weil er sagte, dass sich der Ukraine-Krieg aus seiner Sicht dem Ende zuneige. Aus Moskau, Ulf Mauder.
1: Zum Fußball. Im Abendspiel der Bundesliga hat sich Union Berlin bei Mainz 05 mit 3:1 durchgesetzt. Zuvor gewann Heidenheim beim FC Köln ebenfalls mit 3:1 und darf damit weiter auf den Klassenerhalt hoffen. Der SC Freiburg verlor beim HSV mit 2:3.
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4: Auf der A7 Richtung Flensburg zwischen Schleswig-Jagel und Schleswig-Schubi rollt der Verkehr nur zäh. Gute Fahrt.
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4: In Nordhorf zeigt das Thermometer 7 Grad, in Kellinghusen ebenfalls. Rendsburg meldet 6 Grad. In der Nacht sinkt das Thermometer auf frische 6 Grad. So wird das Wetter morgen. Es erwartet euch ein Tag mit Wolken und zeitweise Regen, bei anfangs 6 Grad. Im Laufe des Tages steigt das Thermometer auf bis zu 11 Grad an.
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1: Und jetzt haben wir echte Newcomer für euch. Frisch aus den USA und bei uns noch recht unbekannt. The Props mit

0: gerade erst ihre Debüt-EP rausgebracht und bringen uns atmosphärischen Alternative Rock aus Los Angeles mit.
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0: Hier sind The Probs mit Seyama.
1: Yes.

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1: Ich bin Ursula Winkler. Die 4 in die Niederlande ausgeflogenen deutschen Passagiere des von einem Hantavirus-Ausbruch betroffenen Kreuzfahrtschiffs sind auf dem Weg nach Frankfurt. Mehrere Rettungswagen brachen am späten Abend am Flughafen Eindhoven auf. Von Frankfurt aus werden die Passagiere dann zur Quarantäne in die jeweiligen Bundesländer gebracht. Der Chef des Robert-Koch-Instituts Schade sah im ZDF-Heute-Journal keine Gefahr für die Bevölkerung.
2: Ja, das Hantavirus ist natürlich für die Personen, die es betrifft, und die daran erkranken, ein Virus, das eben sehr schwer krank machen kann. Aber die gute Nachricht ist eigentlich, das ist kein Virus, das sich verbreitet. Und insofern kann ich, glaube ich, sagen, ich sehe eigentlich keine Gefährdung für die Bevölkerung in Deutschland und auch keine Pandemiegefahr.
1: RKI-Chef Schade im ZDF. Verglichen mit dem Coronavirus sagte er, man kenne das Hantavirus schon sehr lange und könne es deshalb sehr gut einschätzen. Die geplante Beschäftigtenprämie von 1.000 Euro hat der Bundesrat erst einmal gestoppt. Jetzt diskutiert die Politik über andere Möglichkeiten, die Menschen zu entlasten. Berlins regierender Bürgermeister Wegner schlägt eine Senkung der Mehrwertsteuer auf Lebensmittel vor.
3: Grundnahrungsmittel muss sich jeder leisten können, deshalb muss die Mehrwertsteuer darauf deutlich reduziert werden. Solche Sätze hören Sie gerne beim Bundeskongress des Deutschen Gewerkschaftsbundes, auf dem Wegner zur Eröffnung die Forderung aufgestellt hat. Hier fordert er auch noch, die Energiekosten nachhaltig zu senken, für die Industrie, kleinere Unternehmen und auch für uns Verbraucher. Wie er das finanzieren will, sagte Wegner nicht. Die Bundesregierung hatte angekündigt, über weitere Entlastungen zu beraten. Seitdem laufen Diskussionen über mögliche Maßnahmen. Uli Reitinger, Berlin.
1: SPD-Außenpolitiker fordern eine Prüfung des Vorschlags, Altkanzler Schröder als Vermittler im Ukraine-Krieg einzubinden. Unter anderem Ralf Stegner warnte davor, solche Optionen vorschnell auszuschließen, solange sie zur Beendigung des Kriegs beitragen könnten. Zuvor hatte Kreml-Chef Putin Schröder selbst als bevorzugten europäischen Gesprächspartner ins Spiel gebracht. Die Bundesregierung reagierte aber skeptisch und sprach von einem Scheinangebot. Zum Fußball. Im Abendspiel der Bundesliga hat sich Union Berlin bei Mainz 05 mit 3:1 durchgesetzt. Zuvor gewann Heidenheim beim FC Köln ebenfalls mit 3:1 und darf damit weiter auf den Klassenerhalt hoffen. Der SC Freiburg verlor beim HSV mit 2:3.
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4: Auf der A1 Richtung Hamburg gibt es zwischen Moorfleet und dem Dreieck Norderelbe 1 Kilometer Stau. In der Gegenrichtung Richtung Lübeck stockt es zwischen Stillhorn und dem Dreieck Südost. Gute Fahrt.
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4: In Preetz zeigt das Thermometer 8 Grad. Neumünster meldet 7 Grad, während es in Rendsburg 6 Grad sind. In der Nacht sinkt das Thermometer auf frische 6 Grad. So wird das Wetter morgen. Es erwartet euch ein Tag mit Wolken und zeitweise Regen. Bei anfangs 6 Grad. Im Laufe des Tages steigt das Thermometer auf bis zu 11 Grad an.
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1: Die Foo Fighters haben ihr neues Album Your Favorite Toy rausgebracht und die aktuelle Single heißt Of All People. Insgesamt werden Dave Grohl und Co. auf dieser Scheibe wieder deutlich härter, lauter und einfach wieder hardrockiger.
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1: Hier sind die Foo Fighters mit Of All People.
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1: Ich bin Ursula Winkler. Die vier in die Niederlande ausgeflogenen deutschen Passagiere des von einem Hunter-Virus-Ausbruch betroffenen Kreuzfahrtschiffs sind auf dem Weg nach Frankfurt. Mehrere Rettungswagen brachen am späten Abend vom Flughafen Eindhoven aus Richtung Deutschland auf. Von dort werden sie dann zur Quarantäne in die jeweiligen Bundesländer gebracht. An Bord des Schiffs waren nach dem Virusausbruch 3 Menschen gestorben, ein Ehepaar aus den Niederlanden und eine Frau aus Deutschland. Die Bundesregierung reagiert skeptisch auf die jüngsten Äußerungen von Kreml-Chef Putin. Sie reiten sich ein in eine Serie von Scheinangeboten, heißt es aus Regierungskreisen. Putin hatte gesagt, er sei zu direkten Gesprächen mit dem ukrainischen Präsidenten Selenskyj bereit. Als Vermittler brachte Putin Altkanzler Schröder ins Gespräch.
2: Putin sagte überraschend, dass er bereit sei, jemanden aus der EU in die Verhandlungen über ein Kriegsende in der Ukraine einzubinden. Aber es müsse jemand sein, der sich nicht mit Abfälligkeiten gegenüber Russland geäußert habe. Dass er sich dabei am liebsten Altkanzler Schröder wünscht, kam bei ihm überraschend direkt und schnell als Vorschlag. Putin kennt den Ex-SPD-Chef lange, vertraut ihm und nennt ihn seinen Freund. Aufhorchen ließ der Kreml-Chef hier in Moskau außerdem, weil er sagte, dass sich der Ukraine-Krieg aus seiner Sicht dem Ende zuneige. Aus Moskau, Ulf Mauder.
1: Der Ärzteverband Marburger Bund fordert strengere Regelungen beim Zugang zu Alkohol. So soll der Verkauf von Schnaps nur noch in lizenzierten, spezialisierten Läden erfolgen.
3: Supermärkte, Tankstellen und Kioske sollten keinen hochprozentigen Alkohol mehr anbieten dürfen, fordert der Marburger Bund. Der Verband begründet das mit den gesundheitlichen Folgen von Alkoholkonsum. Besonders junge Menschen müssten besser geschützt werden. Denn wer früh anfange, Alkohol zu trinken, habe ein höheres Risiko, später abhängig und krank zu werden. Der Marburger Bund unterstützt deshalb auch Pläne des Bundesfamilienministeriums, das sogenannte begleitete Trinken für Jugendliche ab 14 Jahren abzuschaffen. Thomas Brock, Berlin.
1: Zum Fußball. Im Abendspiel der Bundesliga hat sich Union Berlin bei Mainz 05 mit 3:1 durchgesetzt. Zuvor gewann Heidenheim in Köln ebenfalls mit 3:1 und darf damit weiter auf den Klassenerhalt hoffen. Der SC Freiburg verlor beim HSV mit 2:3.
4: Und jetzt für euch das Schleswig-Holstein-Update mit Martin Fischer. In Schleswig-Holstein bringen erneuerbare Energien laut einer neuen Studie jährlich rund 315 Millionen Euro an regionaler Wertschöpfung. Damit gehört das Land bundesweit zur Spitze. Schleswig-Holstein startet ein Pilotprojekt gegen die Ausbreitung von Nutrias. Das Land stellt 50.000 Euro für die Jagd mit Fallen bereit. Unterstützt werden auch Maßnahmen gegen Waschbären und Marderhunde. Und in Travenbrück im Kreis Stormarn ist ein Gebäude bei einem Brand komplett zerstört worden. Mehr dazu hört ihr bei uns in den News, die gibt's dann später um 13:30.
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5: Moin auf die Straßen. Eine Meldung gibt's aktuell. Vorsicht bitte auf der A261 Richtung A1. In der Ausfahrt Tötensen liegt ein Tier auf der Fahrbahn. Gute Fahrt.
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6: Aktuell Messe bei euch in Tönning 4 Grad, in Kiel 7 und Englert in Mölln 9 Grad.
5: Genau, und heute ist es dazu zuerst, vor allem im Nordwesten, noch freundlich, aber ansonsten ziehen später mehr Wolken durch und die bringen auch Schauer und im Süden auch längeren Regen mit, bei Werten rund um 12 Grad.
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6: Guten Morgen. Und wer hätte das gedacht? Ich sitze hier mit einem Halbmarathonläufer.
5: Oh.
6: Es ist unglaublich, aber wahr. Der Engelhardt hat es gestern geschafft und ist einen Halbmarathon gelaufen.
5: Ich und bin ich immer sitze noch so gar nicht im Rollstuhl.
6: Nee, noch aber nicht. Wie ist es so körperlich?
5: Die Beine tun schon sehr weh.
6: Okay, gut.
5: Und die Knie auch.
6: Aber das ist ja normal, oder? Also ich meine, Das wird bei jedem so gehen, der einen Halbmarathon gelaufen ist.
5: Ja, es wäre, glaube ich, frech, wenn es anders wäre und... Das ist ja jetzt so ein guter Schmerz, der mich immer wieder daran erinnert, was ich da gestern geschafft habe. Bin stolz.
6: Wollte ich gerade fragen, also bist du stolz auf dich? Auch völlig zu Recht.
5: Ja, sehr also gut. Wie gesagt, ich habe ja im Training nur maximal 10 Kilometer gelaufen. Ja. Jetzt war es gestern das Doppelte und ja, hat über weit.

0: Ja. Hinzukommen. War sehr cool. Ich bin froh, dass ich dabei war. Freue mich drauf. Erzählen wir euch, wie gesagt, heute in der Show und starten jetzt erstmal rein in den Montag, in die neue Woche mit AC/DC Rock'n'Roll Train. Und das hier ist Tom Cochran und Life is a Highway. Schönen guten Morgen.
1: Morgen.
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0: AC/DC, der Rock'n'Roll Train. Um 13 Minuten nach 5 gleich.
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0: So, wie kriegen wir euch fit und wach rein in die neue Woche? Startet wettermäßig zugegebenermaßen einigermaßen beschissen, aber das soll uns nicht groß stören, denn die Woche ist ja kurz. Wir haben ja am Donnerstag Feiertag, viele haben Freitag Brückentag, also keine lange Woche, kurze Woche. Deshalb gehen wir schön fett rein und kriegen euch auch gut wach. Zum Beispiel gleich jetzt mit Volbeat.

0: gibt's eine Runde John Cougar Mellencamp. Yeah, I can be myself here in this small town. 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Perfekter Sound für euren Start in die neue Woche. Hier ist John Cougar Mellencamp. Hier ist Smalltown. Schönen guten Morgen.
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5: Mit Matten Fischer und in Schleswig-Holstein bringen erneuerbare Energien laut einer neuen Studie jährlich rund 315 Millionen Euro an regionaler Wertschöpfung. Den größten Anteil hat die Windkraft mit etwa 250 Millionen Euro. Damit gehört das Land bundesweit zur Spitze, nur Niedersachsen liegt noch davor. Besonders stark profitieren wohl die Kreise Nordfriesland und Dithmarschen. Die Untersuchung war noch unter Ex-Wirtschaftsminister Robert Habeck in Auftrag gegeben worden. Sie wurde jetzt vom Bundeswirtschaftsministerium veröffentlicht. Vertreter der Branche sehen darin Rückenwind für den weiteren Ausbau. Sie fordern, dass Kommunen die wirtschaftlichen Chancen durch Wind- und Solarenergie noch stärker nutzen. Schleswig-Holstein startet ein Pilotprojekt gegen die Ausbreitung von Nutrias. Das Land stellt 50.000 Euro für die Jagd mit Fallen bereit. Unterstützt werden auch Maßnahmen gegen Waschbären und Marderhunde. Ziel sei es, Deiche, Ufer und Gewässer vor Schäden durch die Tiere zu schützen. Die Nagetiere stammen ursprünglich aus Südamerika. Und in Travenbrück im Kreis Stormarn ist ein Gebäude bei einem Brand komplett zerstört worden. Das frühere landwirtschaftliche Gebäude wurde gerade zu einem Wohnhaus umgebaut. Rund 90 Einsatzkräfte waren am Sonntagmorgen im Einsatz. Für die Löscharbeiten musste Wasser aus einem Bach herangeführt werden. Verletzt wurde dabei zum Glück aber niemand.
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6: Moin auf die Straßen. Eine Meldung gibt's aktuell. Vorsicht bitte auf der A261 Richtung A1. In der Ausfahrt Tötensinn liegt ein Tier auf der Fahrbahn. Gute Fahrt.
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7: Aktuell Messe bei euch in Tönning 4 Grad, in Kiel 7 und Englert in Mölln 9 Grad.
6: Genau, und heute ist es dazu zuerst, vor allem im Nordwesten, noch freundlich, aber ansonsten ziehen später mehr Wolken durch und die bringen auch Schauer und im Süden auch längeren Regen mit, bei Werten rund um 12 Grad.
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7: Eine Minute nach halb sechs, jetzt für euch Linkin Park mit What I've Done und hier sind Judas Priest, Breaking the Law. Schönen guten Morgen.
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0: Linkin Park und What I've Done um 5.37 Uhr.
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0: Erinnert ihr euch, dass wir letzte Woche noch über bekloppte Bandnamen gesprochen haben? Hier, ne, Labriger Keks, Limp Bizkit, die Goo Goo Dolls, die Butthole Surfers. Und einer, der mir auch sofort ins Auge sticht, ist doch wohl Hootie and the Blowfish, oder?
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0: Und ich weiß nicht, wie es euch geht, aber ich dachte irgendwie immer, Frontmann Darius Rucker, der wäre Hootie und die Band wären seine Blowfishs. Nein, ist nicht so. Ich dachte das immer. Die haben sich nach zwei Kumpels benannt und der eine hatte eine große runde Brille und sah ein bisschen aus wie eine Eule. Und Spitzname für Eulen in den USA ist Hootie, wegen dem Sound, den Eulen machen, ne? Dieses Hu-Hu. Deshalb Hootie. Und der andere Dude, der hatte so ein bisschen dicke Backen und sah aus wie ein Kugelfisch. Englisch Blowfish. Also, ne? Eule und Kugelfisch. Hootie and the Blowfish. Hätten wir das auch geklärt. Komischer Name, geile Band, geiler Song. Here's Only Wanna Be With You.
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1: Ich bin Dirk Zeitler. Die vier deutschen Passagiere des von einem Hunter-Virus-Ausbruch betroffenen Kreuzfahrtschiffs sind am späten Abend von Eindhoven aus nach Deutschland gebracht worden. Eine Bestätigung für die geplante Ankunft des sogenannten Sonderisoliertransports in der Uniklinik Frankfurt gab es noch nicht. Dort sollen die Passagiere zunächst weiter untersucht werden.
2: Die Passagiere haben eine lange Reise hinter sich. Erst die rund 40-tägige Odyssee auf dem Kreuzfahrtschiff Hondius. Dann endlich dürfen sie vor der spanischen Insel Teneriffa anlegen. Per Evakuierungsflug geht es weiter nach Eindhoven in den Niederlanden. Immer wieder gibt es medizinische Checks. Mit dem Ergebnis, sie sind symptomfrei. In einem Fahrzeugkonvoi geht es dann in der Nacht weiter nach Frankfurt. Und bis für die Passagiere wieder der Alltag starten kann, wird es noch dauern. Sie müssen in Quarantäne. Eine Entwarnung ist beim Hunter-Virus wegen der langen Inkubationszeit erst nach Wochen möglich. Ursula Winkler, Nachrichtenredaktion.
1: US-Präsident Trump hält die Antwort des Irans auf den US-Vorschlag zur Beendigung des Kriegs für völlig inakzeptabel. Ich habe gerade die Antwort der sogenannten Vertreter des Irans gelesen, das gefällt mir nicht. Völlig inakzeptabel, schrieb er auf seiner Plattform Truth Social.
3: Einzelheiten über den exakten 14-Punkte-Plan der USA und die genaue Antwort aus dem Iran sind nicht bekannt. Es ging unter anderem um Sanktionen, Irans Atomprogramm und die Straße von Hormuz, die bekannten Streitpunkte also. Aus Teheran verlautete, man habe den USA ein Ende aller Kampfhandlungen, auch im Libanon, und Sicherheit bei der Schifffahrt vorgeschlagen. Nach Trumps Ablehnung ist unklar, wie es jetzt weitergeht. Aus den USA, Tina Eck.
1: Wegen des Irankriegs kann es nach Worten des Chefs der Bundesnetzagentur zu moderaten Preissteigerungen beim Gas kommen. Die Auswirkungen des Irankriegs spüren alle, die an den Börsen Gas beschaffen müssen, sagte Schloss Müller dem Reaktionsnetzwerk Deutschland. Für die meisten privaten Haushalte gelten aber Preisgarantien für 12 Monate oder sogar länger. Zum Sport. Im Abendspiel der Fußball-Bundesliga hat sich der 1. FC Union Berlin bei Mainz 05 mit 3:1 durchgesetzt. Zuvor gewann der 1. FC Heidenheim beim 1. FC Köln ebenfalls mit 3:1 und darf weiter auf den Klassenerhalt hoffen. Der SC Freiburg verlor beim Hamburger SV mit 2:3.
4: Und jetzt für euch das Schleswig-Holstein-Update mit Martin Fischer. In Schleswig-Holstein bringen erneuerbare Energien laut einer neuen Studie jährlich rund 315 Millionen Euro an regionaler Wertschöpfung. Damit gehört das Land bundesweit zur Spitze. Schleswig-Holstein startet ein Pilotprojekt gegen die Ausbreitung von Nutrias. Das Land stellt 50.000 Euro für die Jagd mit Fallen bereit. Unterstützt werden auch Maßnahmen gegen Waschbären und Marderhunde. Und in Travenbrück im Kreis Stormarn ist ein Gebäude bei einem Brand komplett zerstört worden. Mehr dazu hört ihr bei uns in den News, die gibt's dann später um 13:30.
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5: Moin auf die Straßen. Aktuell gibt es nur 2 Meldungen, beide für das Stadtgebiet Hamburg. Einmal ist ja immer noch die Köhlbrandbrücke wegen Brückenbauarbeiten für Fahrzeuge über 44 Tonnen gesperrt. Und im Verlauf St. Pauli Fischmarkt bis Baumwahl ist zwischen Breite Straße und Otto-Sill-Brücke aktuell wegen des Hafengeburtstags bis 12 Uhr noch eine Sperrung. Eine Umleitung ist hier aber eingerichtet. Ich wünsche euch eine gute und sichere Fahrt.
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6: Aktuell Messe bei euch in Tönning 4 Grad, in Kiel 7 und Englert in Mölln 9 Grad.
5: Genau, und heute ist es dazu zuerst, vor allem im Nordwesten, noch freundlich, aber ansonsten ziehen später mehr Wolken durch und die bringen auch Schauer und im Süden auch längeren Regen mit, bei Werten rund um 12 Grad.
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6: Wie viele Eier esst ihr so im Schnitt pro Woche?
5: Boah, weiß ich gar nicht. Vielleicht so 2 bis 3?
6: Also wenn ihr euch jetzt auch nicht so richtig gut erinnern konntet, dann sind es zu wenig. Denn eine neue Studie hat ergeben, Eier beugen Alzheimer vor.
5: Das war ein bisschen gemein jetzt.
6: Ja. Aber ey, ist wirklich krass, bis zu 27% weniger Alzheimer, wenn du im Schnitt 5 Eier pro Woche isst.
5: Krass. Und ich meine, da zählen ja

0: kannst du uns das vielleicht auch noch mal ganz kurz zusammenfassen?
1: Sag ja Eier, wir brauchen Eier.
0: Perfekt, danke.
2: Boah, die beiden haben sie doch echt nicht mehr alle. Aber wir mögen sie trotzdem. 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

0: Jimmy Eat World waren das. Mit The Middle um 12 Minuten nach 6.
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0: So, und jetzt gibt's die Story, wie der erste Song einer Band beinahe auch gleichzeitig der letzte gewesen wäre und sie wegen ihres Durchbruchs fast auseinandergebrochen wären.
2: Nummer, das sind die Counting Crows mit Mr. Jones, ein Song übers Berühmtsein.
0: Und genau das war das Problem, denn Sänger Adam Duritz, der hat in der Nummer zeigen wollen, wie gefährlich das eben auch mit dem ganzen Ruhm sein kann, wie es dich und dein Leben verändert und das eben nicht nur zum Guten. Allerdings hat er eben dabei sehr stark mit Ironie und Überspitzung gearbeitet.
2: Ja, shit, und das haben die Amis dann mal wieder so gar nicht gecheckt, ne? Ja, wie genau. Ja so oft, und sie haben ihn eher dafür abgefeiert.
0: Genau, er wurde ab Release überall, wo er war, darauf angesprochen, egal ob auf dem roten Teppich oder im Supermarkt, hatte kaum eine ruhige Minute. Das hat ihn so abgefuckt, der hat sich komplett zurückgezogen und ein ganzes Jahr aufgehört, Musik zu machen.
2: Gut, das ist natürlich absolut tödlich für eine Band, die gerade erst bekannt geworden ist. Aber sie haben es ja irgendwie dann geschafft, die Counting Crows, die spielen bis heute noch zusammen.
0: 3 Jahre nach ihrem Debüt haben sie erst den Nachfolger präsentiert, aber sie hatten zum Glück schon so Kultstatus bei Alternative Rock Fans, sodass sie eben weiter erfolgreich geblieben sind, über 20 Millionen Tonträger verkauft haben und sogar mal für einen Oscar nominiert wurden.
2: Geil. Und ich meine, die Single, die klingt ja auch wirklich total positiv, so locker, leicht, als wäre einfach, ja, als wäre es toll, nur toll, berühmt zu sein. Also den Vibe habe ich auf jeden Fall auch mal falsch verstanden.
0: Muss ich ja sagen, ich auch, absolut.
2: Hier sind die Counting Crows mit ihrer ersten großen Scheibe, die beinahe auch das Ende der Band bedeutet hätte. Hier ist der Song, den Adam Duritz übrigens auch nach seinem besten Kumpel Marty Jones benannt hat. Hier ist Mr. Jones.
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3: Mit Matten Fischer und in Schleswig-Holstein bringen erneuerbare Energien laut einer neuen Studie jährlich rund 315 Millionen Euro an regionaler Wertschöpfung. Den größten Anteil hat die Windkraft mit etwa 250 Millionen Euro. Damit gehört das Land bundesweit zur Spitze, nur Niedersachsen liegt noch davor. Besonders stark profitieren wohl die Kreise Nordfriesland und Dithmarschen. Die Untersuchung war noch unter Ex-Wirtschaftsminister Robert Habeck in Auftrag gegeben worden. Sie wurde jetzt vom Bundeswirtschaftsministerium veröffentlicht. Vertreter der Branche sehen darin Rückenwind für den weiteren Ausbau. Sie fordern, dass Kommunen die wirtschaftlichen Chancen durch Wind- und Solarenergie noch stärker nutzen. Schleswig-Holstein startet ein Pilotprojekt gegen die Ausbreitung von Nutrias. Das Land stellt 50.000 Euro für die Jagd mit Fallen bereit. Unterstützt werden auch Maßnahmen gegen Waschbären und Marderhunde. Ziel sei es, Deiche, Ufer und Gewässer vor Schäden durch die Tiere zu schützen. Die Nagetiere stammen ursprünglich aus Südamerika. Und in Travenbrück im Kreis Stormarn ist ein Gebäude bei einem Brand komplett zerstört worden. Das frühere landwirtschaftliche Gebäude wurde gerade zu einem Wohnhaus umgebaut. Rund 90 Einsatzkräfte waren am Sonntagmorgen im Einsatz. Für die Löscharbeiten musste Wasser aus einem Bach herangeführt werden. Verletzt wurde dabei zum Glück aber niemand.
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4: Moin auf die Straßen. Vorsicht bitte auf der A7 Hamburg Richtung Flensburg. Zwischen Hamburg-Stellingen und Dreieck Hamburg-Nordwest liegt eine Plane auf der Fahrbahn. Und es gibt schon einen kleinen stockenden Verkehr bei euch auf der A25 Geesthacht Richtung Hamburg. Zwischen Bergedorf und Neu-Allermühe-West. Da stockt es aktuell auf einer Länge von 2 Kilometern. Außerdem noch die Meldung für die Kohlbrandbrücke. Die ist ja aktuell wegen Brückenbauarbeiten für Fahrzeuge über 44 Tonnen in beide Richtungen gesperrt. Ansonsten die Straßen frei. Ich wünsche euch eine gute und sichere Fahrt.
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5: Aktuell Messe bei euch in Tönning 4 Grad, in Kiel 7 und Englert in Mölln 9 Grad.
4: Genau, und heute ist es dazu zuerst, vor allem im Nordwesten, noch freundlich, aber ansonsten ziehen später mehr Wolken durch und die bringen auch Schauer und im Süden auch längeren Regen mit, bei Werten rund um 12 Grad.
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5: 6:58.
4: Und ich bin ja noch so ein bisschen gehandicapt, nenne ich es mal, von meinem Lauf gestern. Also ich kann mich relativ langsam nur fortbewegen. So wie so ein...
5: Wir nennen ihn die Schildkröte.
4: Ja, und ich wiege mich immer so von rechts nach links, wie so ein alter Herr. Und das ist jetzt aber blöd in Kombination mit dem Regen, der gerade runterkommt.
5: Oh.
4: Und dann bin ich heute Morgen hier am Sender aus dem Auto ausgestiegen und dann kam so ein richtiger Schauer. Bam! Und ich konnte aber einfach nicht schneller gehen. Ich wäre normalerweise gerannt, aber ich war einfach so dumm.
5: Bin jetzt nass.
4: Dann ist mir noch mein Schlüsselbund runtergefallen, weil bücken kann ich mich gerade auch nicht. Ich war komplett nass, nur von einem Weg, der, weiß nicht, 30 Meter lang ist. Aber wenn man halt nicht gut zu Fuß ist.
5: Aber das Wetter, also gestern noch alles schön gewesen, heute knallt der Regen runter, ist auch zum Kotzen.
4: Ja.
5: Aber hey, dafür kurze Woche, Leute.
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6: Boah.

0: 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Wir haben es genau 20 vor 7.
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0: Jetzt gibt's alles zu dem Song, der aus einem kommerziell absolut unerfolgreichen Kritikerliebling einen Superstar gemacht und zu einem der legendärsten Zitate der gesamten Musikwelt geführt hat. Ich habe heute die Zukunft des Rock'n'Roll gesehen und ihr Name ist Bruce Springsteen.
2: Kriegt man richtig gleich so ein bisschen Gänsehaut, ja, ne? Das hat sein späterer Manager John Landau über ihn gesagt. Das wusste ich aber nicht, dass es bei Born to Run war.
0: Als Bruce ihn zum ersten Mal live gespielt hat, am 9. Mai 1974 im Howard Square Theater, saß John Landau im Publikum. Und als sie das Album dann rausgebracht haben, wurde sein Name falsch geschrieben, nämlich John mit H, obwohl es ohne ist. Und es mussten Hunderttausende von Stickern nachgedruckt werden, um diesen Fehler dann zu überkleben auf jedem einzelnen Album.
2: Klassiker. Aber das Album war eh geil. Also da sind ja Springsteen und Saxophonist Clarence Clemens drauf. Wir beide haben das Album also das Albumcover auch schon mal nachgestellt. Und das sollte klar machen, dass hier ist ein Album über Freundschaft. Und mit drauf war ja auch Bruce' Gitarre, die ihn damals nur $185 gekostet hat. Muss man sich mal vorstellen, eine Fender Telecaster für den Preis. Aber nicht nur auf Born to Run, sondern später natürlich auch noch auf den Covern von Human Touch und der großen Livebox.
0: Musikalisch war das Album von Motown inspiriert, vor allem durch Tina Turners River Deep Mountain High. Und von Be My Baby von den Ronettes. Und nicht umsonst hat der Boss ja kürzlich ein eigenes Soul-Cover-Album auch rausgebracht.
2: Insgesamt war es natürlich wahnsinnig erfolgreich. Born to Run ist auf Platz 18 der 500 besten Alben aller Zeiten beim Rolling Stone gelistet. Der Titeltrack auf Platz 21 der 500 besten Rocksongs. Und er ist der, den Springsteen am meisten live gespielt hat, nämlich schon über 1500 Mal.
0: Wahnsinn. Es ist der große Durchbruch, der aus dem Jungen aus New Jersey den Boss gemacht hat. Hier ist Bruce Springsteen mit Born to Run.

0: Der Boss, Born to Run. Diese Vinyl hast du mir übrigens mitgebracht aus den Staaten. Fand ich echt cool.
1: Habe ich gemacht. Schön, dass sie dir gefällt. 6.45 Uhr haben wir es, 7:15.
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1: So, und kennt ihr das auch, dass so bestimmte Wörter, die verbindet man automatisch mit bestimmten Songs oder bestimmten Aussagen von Leuten. Also zum Beispiel, wir hatten es ja gerade, ne? Sobald man über Eier redet, denkt man an...
3: Sag ja Eier, wir brauchen Eier.
1: Stimmt. So. Und zum Beispiel auch ein Beispiel mir, wenn jemand sagt, ich bin schwul, denke ich sofort...
4: Und das ist auch gut so, liebe Genossinnen und Genossen.
1: Das ist bei mir total so im Kopf miteinander verwoben. So, und jetzt ist es nämlich bei mir so, jetzt ist das nächste Wort kaputt. Ich habe gestern mein Buch gelesen. Da ist so ein Junge, der muss mit Erwachsenen auf so eine lange Reise und ist sauer darüber. Und dann steht da der Satz, er hat sich das nicht ausgesucht.
5: Er hat sich das nicht ausgesucht. Nicht das Leid, nicht diesen Ort.
6: Und ich, oh, das habe ich nicht kommen sehen.
1: Ich kann das nicht mehr. Jetzt ist egal, auch mein Sohn am Wochenende. Der muss voll viel lernen, gerade ich zu ihm. So, ey, wir haben uns voll wenig gesehen letzte Woche, war voll schade. Er so, ey, Papa, ich habe mir das nicht ausgesucht.
5: Er hat sich das nicht ausgesucht. Nicht das Leid, nicht diesen Ort.
1: Alles kaputt.
6: Es ist auch leider ein Banger.
1: Es ist alles kaputt. Ey, ohne Spaß, ich bin froh, dass es vorbei ist mit Hope. Der ist ja jetzt wohl wirklich tot.
4: Und
1: ja.
4: Das ist auch gut so, liebe Genossinnen und Genossen.
2: Na, das geht ja schon wieder gut los. Hier sind Eggers und der Engelhardt in der Morning Rock Show auf Radio.

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8: Ich bin Dirk Zeitler. Die vier deutschen Passagiere des von einem Hantavirus-Ausbruch betroffenen Kreuzfahrtschiffs sind am späten Abend von Eindhoven aus nach Deutschland gebracht worden. Eine Bestätigung für die geplante Ankunft des sogenannten Sonderisoliertransports in der Uniklinik Frankfurt gibt es noch nicht. Dort sollen die Passagiere zunächst weiter untersucht werden. Mit der Gesundheitsreform will die Bundesregierung die Finanzlöcher bei den Krankenkassen stopfen und die Beiträge stabil halten. Ärztepräsident Reinhardt warnt allerdings vor starren Sparvorgaben. Diese würden sich unmittelbar auf die Versorgung auswirken, sagte Reinhardt.
9: Die Finanzen der Krankenkassen müssten zwar stabilisiert werden, so Reinhardt, von pauschalen Kürzungen hält der Ärztepräsident aber nichts. Er warnt vor erheblichen Verwerfungen in der Versorgung, die langfristig sogar zu steigenden Kosten führen könnten. Gesundheitsministerin Wagen will die Kassen im kommenden Jahr um gut 16 Milliarden Euro entlasten. Geplant sind neben Ausgabenbremsen bei Praxen, Kliniken und Pharmaunternehmen auch höhere Zuzahlungen für Medikamente. Außerdem soll die kostenlose Mitversicherung von Ehepartnern eingeschränkt werden. Katrin Müller, Nachrichtenredaktion.
8: US-Präsident Trump hält die Antwort des Irans auf den US-Vorschlag zur Beendigung des Krieges für völlig inakzeptabel. Ich habe gerade die Antwort der sogenannten Vertreter des Iran gelesen. Das gefällt mir nicht. Völlig inakzeptabel, schrieb er auf seiner Plattform Truth Social.
10: Einzelheiten über den exakten 14-Punkte-Plan der USA und die genaue Antwort aus dem Iran sind nicht bekannt. Es ging unter anderem um Sanktionen, Irans Atomprogramm und die Straße von Hormuz, die bekannten Streitpunkte also. Aus Teheran verlautete, man habe den USA ein Ende aller Kampfhandlungen, auch im Libanon, und Sicherheit bei der Schifffahrt vorgeschlagen. Nach Trumps Ablehnung ist unklar, wie es jetzt weitergeht. Aus den USA, Tina Eck.
8: Zum Sport. Im Abendspiel der Fußball-Bundesliga hat sich der 1. FC Union Berlin bei Mainz 05 mit 3:1 durchgesetzt. Zuvor gewann der 1. FC Heidenheim beim 1. FC Köln ebenfalls mit 3:1 und darf damit weiter auf den Klassenerhalt hoffen. Der SC Freiburg verlor beim HSV mit 2:3.
11: Und jetzt für euch das Schleswig-Holstein-Update mit Martin Fischer. In Schleswig-Holstein bringen erneuerbare Energien laut einer neuen Studie jährlich rund 315 Millionen Euro an regionaler Wertschöpfung. Damit gehört das Land bundesweit zur Spitze. Schleswig-Holstein startet ein Pilotprojekt gegen die Ausbreitung von Nutrias. Das Land stellt 50.000 Euro für die Jagd mit Fallen bereit. Unterstützt werden auch Maßnahmen gegen Waschbären und Marderhunde. Und in Travenbrück im Kreis Stormarn ist ein Gebäude bei einem Brand komplett zerstört worden. Mehr dazu hört ihr bei uns in den News, die gibt's dann später um halb.
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4: Moin auf die Straßen. Vorsicht bitte auf der A7 Hamburg Richtung Flensburg. Zwischen Hamburg-Stellingen und Dreieck Hamburg-Nordwest liegt eine Plane auf der Fahrbahn. Und es gibt schon einen kleinen stockenden Verkehr bei euch auf der A25 Geesthacht Richtung Hamburg. Zwischen Bergedorf und Neu-Allermühe-West. Da stockt es aktuell auf einer Länge von 2 Kilometern. Außerdem noch die Meldung für die Kohlbrandbrücke, die ist ja aktuell wegen Brückenbauarbeiten für Fahrzeuge über 44 Tonnen in beide Richtungen gesperrt. Ansonsten die Straßen frei, ich wünsche euch eine gute und sichere Fahrt.
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12: Aktuell Messe bei euch in Tönning 4 Grad, in Kiel 7 und Englert in Mölln 9 Grad.
4: Genau, und heute ist es dazu zuerst, vor allem im Nordwesten, noch freundlich, aber ansonsten ziehen später mehr Wolken durch und die bringen auch Schauer und im Süden auch längeren Regen mit, bei Werten rund um 12 Grad.
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12: Guten Morgen. Es ist Montag, das ist erstmal prinzipiell nicht so geil, aber bei 60 Seconds Spezial ist es richtig geil, denn das ist die beste Zeit, um mitzuspielen. Es gibt noch keine Punkte, die ihr schlagen könnt oder müsst, sondern ihr könnt einfach nur einen raushauen. Einfach mal mitmachen, einfach mal zeigen, was ihr könnt. Deshalb jetzt anrufen 01806 86 86 85, wir mal 20 Cent pro Anruf aus dem Festnetz. Mobil ist es mehr.
4: Und in dieser Woche spielt ihr um einen Kurzurlaub für 2 Personen in einem Maritimhotel eurer Wahl in Deutschland. Ich meine, die gibt es ja überall in Deutschland. Das Ganze inklusive Frühstück und egal, ob ihr jetzt, keine Ahnung, weiß ich, eine Auszeit am Rhein machen wollt oder ein Partywochenende in Berlin, das dürft ihr auswählen. Das Ganze hat einen Wert von 300 Euro und ihr könnt euch schon mal die Standorte von den Maritimhotels in Deutschland anschauen unter maritim.de. So einfach ist es. Und übrigens noch einfacher ist jetzt, diesen Startplatz zu ergattern. 01806 86 86 85 jetzt wählen und vielleicht spielen wir dann gleich.
12: Kurzurlaub für 2 Personen im Maritim eurer Wahl in Deutschland. Jetzt mitmachen bei 60 Seconds Spezial. Wir haben es 7:05. Euch einen schönen guten Morgen.
4: Morgen.
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0: Bobby mit Lola Montez um 12 Minuten nach 7.
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0: Und heute Morgen spielen wir mit Nadine aus Westerstede. Schönen guten Morgen.
3: Ja, hallo, Nadine hier.
0: Hi. Nadine, ich hoffe, du hattest ein charmantes Wochenende. Was hast du so gemacht?
3: Ja, das Übliche, was man so macht, wenn man sich um Pferde kümmert. Ne? Viel im Stall gewesen und ja, den Sonntag ansonsten mal so ein bisschen genossen mit meinem Partner zu Hause, mal nichts gemacht.
0: Genau. Oh, wettergeil, ne?
3: Ja, das stimmt.
0: Tipptopp. Sehr schön, Nadine. Das heißt, du gehst ausgeruht in eine neue, ja auch kurze Woche. Ist ja auch schon mal
3: richtig,
0: gut.
3: Richtig, richtig.
0: Und dann hast du dir gedacht, dann mache ich heute Morgen erstmal ordentlich mit bei 60 Seconds und Sammelpunkte.
3: Ja, das wäre ganz cool.
0: Ja.
3: Wir reisen zwischendurch ganz gerne mal und da wäre so ein kleiner Wochenendtrip genau das Richtige.
0: Super. Optimal. Dann gucken wir, in welchem Wissensgebiet du Punkte sammeln darfst. Du sagst bitte Stopp.
1: Stopp. Wissensgebiet Natur.
0: Ja, guck. Davon gibt es rund um Westerstede eine ganze Menge. Hast du bestimmt auch schon viel gesehen mit deinen Pferden.
3: Dann ja, genau, richtig.
0: Können wir da noch mal ein paar Punkte sammeln. Auf geht's, erste Frage. Welches Naturphänomen entsteht, wenn elektrisch geladene Teilchen aus dem All auf die Erdatmosphäre treffen?
3: Sternschnuppen?
0: Polarlichter, wahr oder falsch? Einem Hai wachsen maximal 100 Zähne nach.
3: Falsch.
0: Ja. Wie heißt die symbolträchtige Alpenblume?
3: Weiter.
0: Edelweiß, welche Pflanze gilt als am schnellsten wachsende der Welt?
3: Weiter.
0: Bambus, was speichern Kamele in ihren Höckern?
3: Wasser.
0: Fett. Wer leistete mit seinem Buch über die Entstehung der Arten einen wichtigen Beitrag zur Evolutionslehre?
3: Weiter.
0: Evolution, immer Charles Darwin. Welche Pflanze steckt hinter der Zitrone des Nordens?
3: Weiter.
0: Der Sanddorn, wie nennt man die Kreuzung eines männlichen Löwen und eines weiblichen Tigers?
3: Weiter.
0: Liga, welches Meer gilt als tiefstes der Erde?
3: Das Schwarze Meer.
0: Der Pazifik, wie nennt man eine Gruppe von Wölfen?
3: Rudel.
0: Wie viel wiegt ein Straußenei im Schnitt? 1,5 Kilo oder 500 Gramm?
3: 500 Gramm.
0: Nee, 1,5 Kilo. Welches Insekt frisst nach der Paarung das Männchen?
3: Spinnen.
0: Welche? Nicht alle.
3: Alle?
0: Nee, die Gottesanbeterin. Ja, ja oder nein, es gibt Pilze im Wald, über die sich mehrere Kilometer unter der Erde ausbreiten können. Ja, ja. Gibt es.
3: Puh. Ja, das war mal vorab gelust.
0: Ja, ja. Ja. Na, voll abgelust. Wir hatten schon mal 0 Punkte. Und diese waren es ja jetzt nicht, sondern wie viele Engel hat?
4: Also es waren jetzt nur 2 Punkte. Ich muss auch noch mal in die letzte Frage rein. Also tatsächlich, wenn es um Spinnen geht, dann ist es die schwarze Witwe, die das Männchen nach der Paarung frisst. Aber Spinnen sind keine Insekten. Und bei den Insekten, da ist es die Gottesanbeterin. Ja. Das ist ja diese mit diesen Zangendingern da.
3: Ja. Genau, ja.
0: Der Engelhardt hier, weißt du Bescheid, hör mal. Unser,
3: ja, zumindest unser. Bin ich bis zur nächsten Runde ungeschlagen.
0: Ja! That's the spirit. So. Sehr gut. Nadine, das war ja auch erst dein Debüt. Jetzt weißt du, wie es läuft. Demnächst kommst du als Profi wieder.
3: Ja, wir probieren es auf jeden Fall nochmal.
0: Perfekt. Liebe Grüße nach Westerstede, Nadine. Mach's gut.
3: Ja, danke schön. Ciao.
0: Ciao.
4: Tschüss. So, 2 Punkte, neuer Highscorer. Und ihr könnt schon ran an diese Punktzahl. Heute Mittag um 12 oder heute Nachmittag um 17 Uhr. Und anmelden geht jederzeit über App oder Homepage.
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0: Geile Scheibe Journey mit Any Way You Want It. Um 18 Minuten nach 7 jetzt The Rembrandts. I'll Be There For You und vor Linkin Park mit Up From The Bottom.
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2: Und jetzt schauen wir auf die drei größten Rocksongs aus dem Jahr 1965.
1: Platz 3.
2: Wir starten mit My Generation. The Who. Der stotternde Gesang von Roger Daltrey war eigentlich nur ein Versuch, den rebellischen Geist der Jugend zu verkörpern. Die Band wollte nämlich den Klang eines Teenagers einfangen, der zögert und stottert, weil er einfach so wütend und frustriert ist.
1: Platz 2.
2: I Can Get No Satisfaction, die Rolling Stones. Der Song wurde zu einem der größten Hits der Stones und gilt natürlich auch bis heute zu einem der einflussreichsten Rocktitel aller Zeiten.
1: Platz 1.
2: Auf Platz 1 haben wir aber einen Song, der einfach mal 6 Minuten lang ist, also absolut unüblich für die damalige Zeit. Bob Dylan revolutionierte mit diesem Song nicht nur seine eigene Karriere, sondern auch den gesamten Rock. Auf Platz 1, Like a Rolling Stone.
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11: Mit Matten Fischer und in Schleswig-Holstein bringen erneuerbare Energien laut einer neuen Studie jährlich rund 315 Millionen Euro an regionaler Wertschöpfung. Den größten Anteil hat die Windkraft mit etwa 250 Millionen Euro. Damit gehört das Land bundesweit zur Spitze, nur Niedersachsen liegt noch davor. Besonders stark profitieren wohl die Kreise Nordfriesland und Dithmarschen. Die Untersuchung war noch unter Ex-Wirtschaftsminister Robert Habeck in Auftrag gegeben worden. Sie wurde jetzt vom Bundeswirtschaftsministerium veröffentlicht. Vertreter der Branche sehen darin Rückenwind für den weiteren Ausbau. Sie fordern, dass Kommunen die wirtschaftlichen Chancen durch Wind- und Solarenergie noch stärker nutzen. Schleswig-Holstein startet ein Pilotprojekt gegen die Ausbreitung von Nutrias. Das Land stellt 50.000 Euro für die Jagd mit Fallen bereit. Unterstützt werden auch Maßnahmen gegen Waschbären und Marderhunde. Ziel sei es, Deiche, Ufer und Gewässer vor Schäden durch die Tiere zu schützen. Die Nagetiere stammen ursprünglich aus Südamerika. Und in Travenbrück im Kreis Stormarn ist ein Gebäude bei einem Brand komplett zerstört worden. Das frühere landwirtschaftliche Gebäude wurde gerade zu einem Wohnhaus umgebaut. Rund 90 Einsatzkräfte waren am Sonntagmorgen im Einsatz. Für die Löscharbeiten musste Wasser aus einem Bach herangeführt werden. Verletzt wurde dabei zum Glück aber niemand.
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12: Moin auf die Straßen. Auf der A1 Richtung Hamburg haben wir zwischen Hamburg-Harburg und Hamburg-Stillhorn aktuell einen Liegenbleiber. Und hier haben wir auch Metallteile auf der Fahrbahn. Da müsst ihr also bitte besonders vorsichtig dran vorbeifahren. Dann A7 Richtung Hamburg zwischen Flensburg und Tarp ist auch nochmal ein Auto liegen geblieben. Und auf der A25 Richtung Hamburg zwischen Hamburg-Nettelnburg und Hamburg-Allermöhe 3 Kilometer Stau. Der Autozug Sylt und das Sylt-Shuttle sind beide pünktlich. Ich wünsche euch eine gute und sichere Fahrt.
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13: Aktuell Messe bei euch in Tönning 4 Grad, in Kiel 7 und Englert in Mölln 9 Grad.
12: Genau, und heute ist es dazu zuerst, vor allem im Nordwesten, noch freundlich, aber ansonsten ziehen später mehr Wolken durch und die bringen auch Schauer und im Süden auch längeren Regen mit, bei Werten rund um 12 Grad.
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13: Eine Minute nach 7:30.
12: Und wir haben gerade die Fensterputzer bei uns im Sender.
13: Ja.
12: Also eine Reinigungsfirma, die nur wirklich hier auch unser gläsernes Studio gleich wieder schick machen. Aber das Krasse ist ja auch, es gallert gerade, es regnet ordentlich. Und das ist doch wie beim Autowaschen, oder? Da sagt man doch eigentlich, nee, dann putze ich jetzt, also zumindest von außen macht das gar keinen Sinn.
13: Nö,
12: oder?
13: Aber bist du auch immer wieder begeistert, wie die das schnell können? Du denkst, das sieht so einfach aus,
12: wenn die das machen. Und dann denkt man so, das liegt auch daran, die haben dieses Profi-Equipment, aber...
13: Nein, aber es ist einfach so, manchmal ist es so geil, Profis am Werk zuzugucken, oder?
12: Ja.
13: Denkst du, boah,
12: ja. Ja, wirklich, die
13: das
12: haben
13: sieht
12: so
13: einfach toll aus,
12: die das die haben dann diesen Abzieher und dann immer diese schwungvollen Bewegungen, also es sieht wirklich...
13: Es sieht aus, als müssten wir es zu Hause auch ganz einfach hinkriegen. Und wenn das so aussieht, dann bist du ein Profi.
12: Aber denkst du dann manchmal auch, toll, und was können wir beide?
13: Nein.
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0: Das war ein Placebo mit For What It's Worth. Wir haben 7.38 Uhr.
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0: Meine Damen und Herren, ich präsentiere den Halbmarathonläufer Philipp Engelhardt.
2: Ja, das stimmt. Also es musste diese Musik sein. Es konnte nur Vangelis jetzt laufen,
0: sehr
2: oder?
0: Selbstverständlich. Das habe ich gestern vom Einschlafen, dass mir das eingefallen hat. Das wirst du auf jeden Fall morgen machen. Das hat er sich verdient.
2: Ich sehe mich gerade in Zeitlupe. Aber ich glaube, besonders mein Zieleinlauf, der sah gar nicht so galant aus, oder?
0: Doch! Das wollte ich nämlich gerade sagen. Du sahst generell wirklich aus, als würdest du nichts anderes machen als laufen. Sogar dein Zieleinlauf, du warst gerade, du hattest Haltung, ganz anders als ganz viele andere, die nämlich ins Ziel wirklich gewankt sind oder gefallen halb. Also wirklich, ich bin stolz auf dich.
2: Cool, danke. Da also, muss ich aber nochmal dazu sagen, Shoutout an meine Mitläuferin Melina.
0: Ja.
2: Die hat mich wirklich auch nochmal so auf der Ziege ran, hat gesagt, komm jetzt machen wir nochmal einen Endsprint. Ich bin so, nein, aber scheinbar hat man es nicht bemerkt. Das ist mir schwer gefallen.
0: Sie hat dich am Anfang gebremst und am Ende gepusht, genauso wie es sein muss. Also, der Engelhardt hat nach 4 Monaten, wo unsere ganze Geschichte so übrigens angefangen hat, ich meine, vielleicht musst du dir auch mal eingestehen. Ich meine, ich auch, aber du bist auch schon echt faul.
2: Gar nicht.
0: Doch.
2: Ich könnte dir locker 5 Kilometer noch weglaufen.
0: Ja. Moment, du könntest locker aus dem Nichts 5 Kilometer joggen.
2: Natürlich, dann krieg ich wohl noch hin.
0: Könntest du nicht.
2: Pass auf, mit ein bisschen Vorbereitung, ich könnte ja auch einen Halbmarathon laufen. Ein bisschen Vorbereitung.
0: So, diese bisschen Vorbereitung war ja auch wirklich nicht mehr als ein bisschen Vorbereitung, weil die war ja huckelig und holprig und alles. Und von daher hast du am Ende recht behalten.
2: Stimmt. Oh ja, stimmt. Da muss ich mich eigentlich nochmal mehr für abfeiern. Ne?
0: Ja, ich finde
2: aber
0: auch.
2: Aber für meinen Geschmack jetzt, das war eine ganz schön lange Radioaktion, oder? 5 Monate.
0: Ja, aber am Ende, wie gesagt, steht...
3: Da kommt der! Der Engelhardt!
4: Sensationelle Leistung!
3: Das sieht doch locker aus. Ihr könnt doch einen Halbmarathon.
0: Wer hat das denn reingerufen?
2: Und das Krasse ist, ich habe ja gar nicht auf die Zeit geachtet, aber 2 Stunden 16 war es, glaube ich,
0: oder
2: so.
0: Ist auch noch wirklich gut.
2: Vollkommen in Ordnung. Obwohl ich sagen muss, besonders so die letzten 3 Kilometer, die taten richtig weh.
5: Komm ich nicht mehr weit.
2: Also ich habe wirklich nur
0: Verlust
2: so...
0: der Muttersprache.
2: Und die Melina hat immer, komm jetzt, gib nochmal alles. Und sonst wäre ich stehen geblieben. Ich sag's dir, wie es ist. Und das, obwohl... Vor allem auch Shoutout an das Publikum. Die Leute waren alle so cool
0: mega,
2: drauf.
0: Ja.
2: Die haben da so eine Stimmung gemacht. Das hat einen auf jeden Fall durch die Hälfte des Halbmarathons durchgetragen.
6: Jetzt guckt euch das mal an, wie hier die Leute alle Party machen. Guck mal. Ist das nicht cool? Richtig cool.
2: Und nebenher standest ja dann auch immer noch du, hast mir Schilder hochgehalten, die sehr witzig waren, wo ich lachen musste. Und du hast mir sogar einmal Bier angereicht. Das fand ich auch super.
0: Ich habe getan, was ich konnte zur Unterstützung. Mehr ging nicht.
2: Und dann sagt er heute Morgen, ich schäme mich fast, das zu sagen, aber ich war auch kaputt.
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0: Guter Song, oder?
1: Ja, Mann.
0: Green Day und Good Riddance. Um 7.45 Uhr.
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0: So, haben wir schon ein paar Mal heute Morgen gesagt, das Wetter muss gerade echt so ein bisschen nacharbeiten,
1: oh,
0: oder?
1: Ja,
0: das
1: ist grade, Mai, nicht April, hallo.
0: Ja, es ist mehr Herbst gerade als Sommer. 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

Marketing-Experten sagen, die nächsten 3 Sekunden entscheiden, ob du dranbleibst oder nicht. Und, hat's funktioniert? Dann gleich weiter so. Metallica.

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2: Ich bin Dirk Zartler. Die vier deutschen Passagiere des von einem Hunter-Virus-Ausbruch betroffenen Kreuzfahrtschiffs sind am späten Abend von Eindhoven aus nach Deutschland gebracht worden. Dort sollen die Passagiere zunächst weiter untersucht werden.
3: Die Passagiere haben eine lange Reise hinter sich. Erst die rund 40-tägige Odyssee auf dem Kreuzfahrtschiff Hondius. Dann endlich dürfen sie vor der spanischen Insel Teneriffa anlegen. Per Evakuierungsflug geht es weiter nach Eindhoven in den Niederlanden. Immer wieder gibt es medizinische Checks. Mit dem Ergebnis, sie sind symptomfrei. In einem Fahrzeugkonvoi geht es dann in der Nacht weiter nach Frankfurt. Und bis für die Passagiere wieder der Alltag starten kann, wird es noch dauern. Sie müssen in Quarantäne. Eine Entwarnung ist beim Hunter-Virus wegen der langen Inkubationszeit erst nach Wochen möglich. Ursula Winkler, Nachrichtenredaktion.
2: Mit der Gesundheitsreform will die Bundesregierung die Finanzlöcher bei den Krankenkassen stopfen und die Beiträge stabil halten. Ärztepräsident Reinhardt warnte allerdings vor starren Sparvorgaben. Die würden unmittelbar auf die Versorgung sich auswirken, sagte der Chef der Bundesärztekammer.
4: Die Finanzen der Krankenkassen müssten zwar stabilisiert werden, so Reinhardt, von pauschalen Kürzungen hält der Ärztepräsident aber nichts. Er warnt vor erheblichen Verwerfungen in der Versorgung, die langfristig sogar zu steigenden Kosten führen könnten. Gesundheitsministerin Wagen will die Kassen im kommenden Jahr um gut 16 Milliarden Euro entlasten. Geplant sind neben Ausgabenbremsen bei Praxen, Kliniken und Pharmaunternehmen auch höhere Zuzahlungen für Medikamente. Außerdem soll die kostenlose Mitversicherung von Ehepartnern eingeschränkt werden. Katrin Müller, Nachrichtenredaktion.
2: US-Präsident Trump hält die Antwort des Irans auf den US-Vorschlag zur Beendigung des Krieges für völlig inakzeptabel. Ich habe gerade die Antwort der sogenannten Vertreter des Iran gelesen. Das gefällt mir nicht. Völlig inakzeptabel, schrieb er auf seiner Plattform Truth Social und sprach weitere Drohungen gegen den Iran aus. Der Iran zeigt sich davon unbeeindruckt. Zum Sport. Im Abendspiel der Fußball-Bundesliga hat sich der 1. FC Union Berlin bei Mainz 05 mit 3:1 durchgesetzt. Zuvor gewann der 1. FC Heidenheim beim 1. FC Köln ebenfalls mit 3:1 und darf damit weiter auf den Klassenerhalt hoffen. Der SC Freiburg verlor beim Hamburger SV mit 2:3.
5: Und jetzt für euch das Schleswig-Holstein-Update mit Martin Fischer. In Schleswig-Holstein bringen erneuerbare Energien laut einer neuen Studie jährlich rund 315 Millionen Euro an regionaler Wertschöpfung. Damit gehört das Land bundesweit zur Spitze. Schleswig-Holstein startet ein Pilotprojekt gegen die Ausbreitung von Nutrias. Das Land stellt 50.000 Euro für die Jagd mit Fallen bereit. Unterstützt werden auch Maßnahmen gegen Waschbären und Marderhunde. Und in Travenbrück im Kreis Stormarn ist ein Gebäude bei einem Brand komplett zerstört worden. Mehr dazu hört ihr bei uns in den News, die gibt's dann später um halb.
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6: Moin auf die Straßen. Auf der A1 Richtung Hamburg haben wir zwischen Hamburg-Harburg und Hamburg-Stillhorn aktuellen Liegenbleiber. Und hier haben wir auch Metallteile auf der Fahrbahn. Da müsst ihr also bitte besonders vorsichtig dran vorbeifahren. Dann A7 Richtung Hamburg zwischen Flensburg und Tarp ist auch noch mein Auto liegen geblieben. Und auf der A25 Richtung Hamburg zwischen Hamburg-Nettelnburg und Hamburg-Allermöhe 3 Kilometer Stau. Der Autozug Sylt und das Sylt-Shuttle sind beide pünktlich. Ich wünsche euch eine gute und sichere Fahrt.
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7: Aktuell haben wir bei euch in Flensburg 6 Grad, in Büsum 6 und Engelhardt in Eutin 9 Grad.
6: Ja, und bis 12 Grad gibt es dann heute noch und dazu kriegen wir im Nordwesten noch Sonne und Wolken im Mix. Aber im Süden, da zieht einiges an Regen durch, teilweise auch länger anhaltend. Und leider in den nächsten Tagen bleibt es auch eher wechselhaft und auch regnerisch.
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6: Hello.
1: Und dem Engelhardt.
6: Morgen! Wir haben eben so ein bisschen über meinen Halbmarathon gesprochen, machen wir gleich auch nochmal. Und dann habe ich ja natürlich auch so ein bisschen bei Instagram geguckt, was auch wir so darüber gepostet haben. Und dann kommt mir aber diese Meldung rein von Arda Saci, der ja 600 Kilometer gelaufen ist.
7: Ja, aber der hat verkackt, anders als du.
6: Ja, genau. Das habe ich mir dann mal. Also, weil, ich meine, der ist 28, hat 600 Kilometer, wohlgemerkt durch eine Wüste, zurückgelegt. Aber er hat ja sein Ziel verpasst. Er wollte es in 96 Stunden schaffen. Er hat es jetzt nur in 123 Stunden geschafft. Und ich meine, ich habe ja mein Ziel erreicht. Ja. Ich habe den Halbmarathon immerhin geschafft.
7: Genau.
6: Und also, so muss man es sehen,
7: ich
6: oder?
7: Ich denke auch, du bist besser als er.
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0: The Fratellis und Chelsea Dagger um 12 nach 8.
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0: Der Engelhardt hat ihn geschafft, den Halbmarathon. Gestern in Göttingen, 21 Kilometer, ist er gelaufen in sehr respektablen 2 Stunden und 16.
2: Ja, Mann.
0: Richtig gut.
2: Ich bin stolz darauf.
0: Zu Recht.
2: Heute kann ich mich nur sehr, sehr langsam bewegen.
0: Auch
2: aber
0: voll okay.
2: Alles andere wäre ja auch eine Frechheit, wenn es anders wäre, oder?
0: Das stimmt, bei deinem Minimaltraining vorher.
2: Genau, ich habe ja halt ganz lange gedacht, ich schaff's nicht. Aber man muss auch ganz ehrlich sagen, wenn man dann mal so einen Halbmarathon läuft, dann ist man immer wirklich erstaunt, was das Adrenalin machen kann.
0: Ja.
2: Und was natürlich diese ganze Meute an Menschen, mit denen man so läuft, ausrichten kann. Also zum Beispiel, ich habe ja mich immer wieder auch ein bisschen selbst gefilmt und dann ist auch sowas hier passiert.
3: So, wir haben jetzt 13 Kilometer. Wie fühlst du dich?
4: Ja, also es ist noch alles okay. Besser als erwartet. Und wie ihr seht, wir sind jetzt hier so wirklich komplett in der Butnik unterwegs. Da fehlen mir ein bisschen auch so die Zuschauer. Also ich müsste auf jeden Fall das eine oder andere Mal nochmal hören, dass nur Hotties einen Halbmarathon laufen und dass ich besser laufe als die Regierung.
5: Nur Hotties laufen einen Halbmarathon.
4: Danke.
2: Ist das nicht cool? Also ich spreche das aus und dann läuft ein Läufer neben mir
0: voll
2: her und sagt,
0: gut.
2: Ey, ja, jetzt ist hier gerade niemand, der dir zujubelt, dann mache ich das mal für dich.
0: Nur Hotties laufen einen Halbmarathon.
2: Wie cool, oder?
0: Sehr gut. Ich habe ja mein Schild hochgehalten, ihr lauft besser als meine Scheidung, das kam auch sehr gut an.
2: Auch sehr gut, ja.
0: Haben wirklich viele sehr gelacht, da musste ich nochmal selber lachen, hätte ich gar nicht erwartet. Aber es war auf jeden Fall geil und wir sind ja auch immer wieder an der Strecke lang gefahren, um dich zwischendurch irgendwo abzugreifen, dir nochmal ein Bier anzubieten, professionell wie ich bin. Und also wirklich diese Unterstützung, die hatten ja auch überall dann noch so Bands aufgebaut oder DJs, die nochmal richtig Gas gegeben haben, das war mega geil.
2: Du musst dir vorstellen, das machen die Leute ja einfach so, weil sie Bock drauf haben, andere Leute dabei zu unterstützen, dass sie halt sowas
0: voll
2: Großartiges
0: gut
2: schaffen.
0: Ja.
2: Ich muss ganz ehrlich sagen, es lief auch lange Zeit richtig gut für mich. Die letzten 3 Kilometer waren dann aber wirklich sehr anstrengend.
4: Okay, Leute, es sind ja wirklich die letzten Kilometer jetzt. 2 oder so, aber es ist krass. Es ist super krass, wenn Melina nicht wäre und sich schon ein paar Mal unbeliebt bei mir gemacht hätte, dann wäre ich wahrscheinlich schon stehen geblieben.
2: Und deswegen an der Stelle hier nochmal, Melina, die mich begleitet hat den ganzen Lauf durch, meine Pacemakerin sozusagen, die hat mich wirklich dadurch die
0: heimliche Heldin.
2: Ja, die hat mich so durchgezogen.
0: Peitscht.
2: Sonst wäre ich irgendwann stehen geblieben. Ich habe nur mal so gesagt, oh, jetzt wäre der Moment, da würde ich gerne mal stehen bleiben. Und sie sofort so, auf gar keinen Fall, wir können sonst was machen.
0: Holy Melina. So, und jetzt ist aber ja das Ding, du hast es jetzt geschafft.
2: Ja.
0: Und wie geht's jetzt weiter? Also bist du jetzt, sagst du jetzt, ich bin jetzt Läufer, ich mache das jetzt weiter. Und dann sagst du, boah, ich bin froh, dass das vorbei ist und ich fange nie wieder an.
2: Ich war ja dann noch bei meiner Familie zu Hause. Da habe ich dann auch gesagt, ich bin stolz und bla. Da hat meine Mutter erstmal gesagt, weil gestern war ja auch Muttertag.
0: Mhm.
2: Deine Geburt, das war auch wie ein Marathon.
0: Wow.
2: Also jetzt lehn dich mal nicht so weit aus dem Fenster, feier dich mal nicht so ab.
0: Oh, gleich alles kaputt gemacht.
2: Aber ja, ich will jetzt erstmal ein bisschen wieder hier, dass meine Knie in Ordnung wären, dann muss ich ein bisschen Pause machen und dann würde ich schon gern weitermachen. Gestern tatsächlich habe ich auch den Mund sehr voll genommen, habe sofort gesagt, im Kopf habe ich mich schon für den nächsten Halbmarathon angemeldet.
0: Ja, zum Glück nur im Kopf.
2: Aber mal gucken. Also ich kann jetzt am Ende nur sagen, nochmal vielen Dank wirklich an irgendwie das Team vom ASC, die haben das toll gemacht. An Frank und Kevin, die uns ja auch da wirklich so unterstützt haben mit ihren Moderationen und so. Also wenn ein Halbmarathon immer so ist, dann sehr gerne.
0: Sehr gut. Also am Ende hast du recht behalten und hast gesagt, mit minimaler Vorbereitung laufe ich dir einen Halbmarathon. Ich hätte es nicht erwartet.
2: Stimmt.
0: Aber du hast es geschafft.
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4: Was macht eigentlich so einen perfekten Burger aus? Leckeres Fleisch, knackiger Salat oder ein fluffiges Brot? Na, ist euch jetzt auch das Wasser im Mund zusammengelaufen? Ich bin Marius Moch und heute gibt es ein Dinner der ganz besonderen Art. Wir reden über den Film The Menu.
5: Dieser Abend wird der Wahnsinn.
4: Feinschmecker Tyler lädt seine Freundin zu einem teuren Abendessen auf eine abgelegene Insel ein.
6: In den nächsten Stunden werden sie Salz, Eiweiß und manchmal auch ganze Ökosysteme zu sich nehmen.
4: Im Mittelpunkt des Abends ein perfektionistischer Starkoch.
7: Er ist nicht nur ein Koch, er ist ein Geschichtenerzähler. Das Spiel ist zu erraten, welches Überthema das gesamte Menü wohl haben wird. Erfährt man erst am Schluss.
4: Jedes Gericht wird für die Gäste zum Highlight, aber das Essen wird an diesem Abend nicht mehr länger im Mittelpunkt stehen.
8: Was läuft hier für eine Scheiße?
9: Das ist nur Theater, Bühnenzauber.
4: Die Gäste sind auf der Insel gefangen und der Koch hat noch etwas ganz anderes im Sinn.
6: Dieses Menü, diese Gästeliste, dieser ganze Abend folgt einer peinlich genauen Planung.
4: Wie kommen die Gäste von der Insel und was hat der beschriebene Burger mit der ganzen Geschichte zu tun? Wer hungrig ist, das zu erfahren, sollte sich The Menu unbedingt anschauen.
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16: Mit Matten Fischer und in Schleswig-Holstein bringen erneuerbare Energien laut einer neuen Studie jährlich rund 315 Millionen Euro an regionaler Wertschöpfung. Den größten Anteil hat die Windkraft mit etwa 250 Millionen Euro. Damit gehört das Land bundesweit zur Spitze, nur Niedersachsen liegt noch davor. Besonders stark profitieren wohl die Kreise Nordfriesland und Dithmarschen. Die Untersuchung war noch unter Ex-Wirtschaftsminister Robert Habeck in Auftrag gegeben worden. Sie wurde jetzt vom Bundeswirtschaftsministerium veröffentlicht. Vertreter der Branche sehen darin Rückenwind für den weiteren Ausbau. Sie fordern, dass Kommunen die wirtschaftlichen Chancen durch Wind- und Solarenergie noch stärker nutzen. Schleswig-Holstein startet ein Pilotprojekt gegen die Ausbreitung von Nutrias. Das Land stellt 50.000 Euro für die Jagd mit Fallen bereit. Unterstützt werden auch Maßnahmen gegen Waschbären und Marderhunde. Ziel sei es, Deiche, Ufer und Gewässer vor Schäden durch die Tiere zu schützen. Die Nagetiere stammen ursprünglich aus Südamerika. Und in Travenbrück im Kreis Stormarn ist ein Gebäude bei einem Brand komplett zerstört worden. Das frühere landwirtschaftliche Gebäude wurde gerade zu einem Wohnhaus umgebaut. Rund 90 Einsatzkräfte waren am Sonntagmorgen im Einsatz. Für die Löscharbeiten musste Wasser aus einem Bach herangeführt werden. Verletzt wurde dabei zum Glück aber niemand.
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4: Moin auf die Straßen A1 Richtung Hamburg. Aktuell 2 Kilometer Stau zwischen Hamburg-Morfleet und Dreieck Hamburg-Norderelbe. A7 Richtung Hannover zwischen Hamburg-Rotmarschen und Hamburg-Hausbruch 2 Kilometer stockt. Und auf der A7 Richtung Hamburg nochmal 3 Kilometer Stau zwischen Hamburg-Heimfeld und Hamburg-Waltershof. Wir schauen noch ganz kurz zum Sylt-Shuttle und zum Autozug Sylt. Die sind beide pünktlich. Ich wünsche euch eine gute und sichere Fahrt.
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3: Aktuell haben wir bei euch in Flensburg 6 Grad, in Büsum 6 und Engelhardt in Eutin 9 Grad.
4: Ja, und bis 12 Grad gibt es dann heute noch und dazu kriegen wir im Nordwesten noch Sonne und Wolken im Mix. Aber im Süden, da zieht einiges an Regen durch, teilweise auch länger anhaltend und leider in den nächsten Tagen bleibt es auch eher wechselhaft und auch regnerisch.
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3: Ganz genau, 8:30.
4: Und über fast ganz Deutschland zieht ja aktuell so ein Regenband wieder herüber und das macht uns allen schlechte Laune. Aber lieber Gruß geht raus an alle Leute, die jetzt auch noch einen Hund bei dem Wetter haben, weil man denkt sich immer, wenn es regnet, so, ach, muss ich nicht raus? Doch, mit dem Hund musst du raus. Und wie der danach aussieht und was der in deiner Wohnung anrichtet. Also wir haben, da haben wir uns zwar auch schon so ein paar Sprüche für gefangen, meine Freundin und ich, aber wir haben jetzt so eine Art Bademantel für unseren Hund.
3: Geil.
4: Der kriegt dann die Pfoten sauber gemacht, dann kriegt er diesen Bademantel über und dann kann er erstmal rumlaufen und sich so ein bisschen selbst trocknen, weil ansonsten ist ein Hund mit langen Haaren, das dauert ewig und naja. Über den Geruch sprechen wir ein anderes Mal.
3: Genau, also wenn ihr gerade selber durch den Regen geht und denkt, boah, ist das scheiße, stellt euch vor mit dem Hund und schon ist es gar nicht mehr so schlimm.
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0: Kings of Leon mit Sex on Fire um 8.36 Uhr.
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2: Die Toten Hosen haben einen neuen Song draußen und es ist auch klar, den hören wir uns natürlich hier in der Morning Walk schon gleich mal an.
0: Es sind die letzten Zuckungen der Hosen, kann man sagen, ne? Nach Die Show muss weitergehen, das jetzt schon die zweite Single aus dem wohl letzten Album Trink aus, wir müssen gehen.
2: Das stimmt, aber der neue Song, der jetzt rausgekommen ist, Schlechte Nachbarn heißt er, der hört sich so gar nicht nach letzter Zuckung an. Also erstmal will ich sagen, ich glaube, es kann doch nur ein guter Song sein, wenn Kuddel den gleich erstmal mit diesem typischen 1, 2, 3, 4 eröffnet, dann weißt du, jetzt geht's ab. Also der ist wirklich kraftvoll, richtig schön schnell, konsequenter Punk und auch mit politischer, vor allem so aktuell politischer Haltung.
0: Na guck mal, das hören wir doch gerne.
2: Voll, besonders, weil mir die erste Single so, ne, die hat mir nicht so ganz so gut gefallen. Das war so la la la, fast so popmäßig, aber Schlechte Nachbarn dagegen, der ist anders.
0: Also richtig schön aufs Maul, so wie früher, so wollen wir es hören. Die Toten Hosen mit ihrer neuen Single Schlechte Nachbarn natürlich zuerst gehört hier bei uns in der Morning Walk Show.
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0: Die neue von den Toten Hosen, Schlechte Nachbarn.
1: Klingt jawohl.
0: Ein bisschen wie Opel Gang, oder?
1: Hat dieselben Vibes. Ja, finde ich aber richtig gut. Und vor allem auch, wahrscheinlich haben sie sich jetzt gesagt, jetzt hören wir genauso auf, wie wir angefangen haben. Und alle, die gesagt haben, die Hosen sind kein Punkrock mehr, bitteschön.
0: Ja, sehr gut. 48 haben wir es, 20 vor 9.
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0: Kiss und Lick It Up um 8:45 Uhr, genau Viertel vor 9. Jetzt Metallica mit Turn the Page.
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0: die Nummer liebt der Eggers ja, ne?
1: Absolut. Hier ist die Morning Rock Show auf Radio 21. Schönen guten Morgen euch.
0: Morgen.

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3: Ich bin Dirk Zeitler. Die 4 deutschen Passagiere des von einem Hunter-Virus-Ausbruch betroffenen Kreuzfahrtschiffs sind am späten Abend von Eindhoven aus nach Deutschland gebracht worden. Dort sollen die Passagiere zunächst weiter untersucht werden.
4: Danach sollen sie in ihre Heimatbundesländer gebracht werden und dort in Quarantäne. Eine Person soll aus der Region Berlin-Brandenburg stammen und in die Berliner Charité gebracht werden. Eine Kontaktperson ohne Symptome soll in Baden-Württemberg in häusliche Isolation gehen. Auch die meisten anderen Passagiere der Hondius wurden in ihre Heimatländer geflogen. Nach 3 Todesfällen an Bord und einer wochenlangen Odyssee im Atlantik hatte das Schiff am Wochenende auf Teneriffa angelegt. Diana Kramer, Nachrichtenredaktion.
3: US-Präsident Trump hält die Antwort des Irans auf den US-Vorschlag zur Beendigung des Krieges für völlig inakzeptabel. Ich habe gerade die Antwort der sogenannten Vertreter des Irans gelesen. Das gefällt mir nicht. Völlig inakzeptabel, schrieb er auf seiner Plattform Truth Social und sprach weitere Drohungen gegen die Islamische Republik aus. Der Iran zeigte sich davon unbeeindruckt. Verteidigungsminister Pistorius ist am Morgen zu Gesprächen in Kiew eingetroffen. Hintergrund seines Besuchs ist ein Ausbau der Rüstungskooperation mit der Ukraine.
5: Die Ukraine gilt durch den Kampf gegen den russischen Angriffskrieg inzwischen als führend in der Drohnentechnologie. Minister Pistorius setzt deshalb auf den Bau von neuen Waffensystemen gemeinsam mit der Ukraine. Die NATO-Staaten könnten lernen von dem Land und ihre Abschreckungsmöglichkeiten erhöhen, sagte Pistorius. Seine Gespräche führt der Minister während einer Waffenruhe, die heute ausläuft. Hier in Russland betont der Kreml zwar die Bereitschaft zu Friedensverhandlungen, von seinen Kriegszielen rückt Moskau aber bisher nicht ab. Aus Moskau, Ulf Mauder.
3: Zum Sport. Im Abendspiel der Fußball-Bundesliga hat sich der 1. FC Union Berlin bei Mainz 05 mit 3:1 durchgesetzt. Zuvor gewann der 1. FC Heidenheim beim 1. FC Köln ebenfalls mit 3:1 und darf damit weiter auf den Klassenerhalt hoffen. Der SC Freiburg verlor beim HSV mit 2:3.
6: Und jetzt für euch das Schleswig-Holstein-Update mit Martin Fischer. In Schleswig-Holstein bringen erneuerbare Energien laut einer neuen Studie jährlich rund 315 Millionen Euro an regionaler Wertschöpfung. Damit gehört das Land bundesweit zur Spitze. Schleswig-Holstein startet ein Pilotprojekt gegen die Ausbreitung von Nutrias. Das Land stellt 50.000 Euro für die Jagd mit Fallen bereit. Unterstützt werden auch Maßnahmen gegen Waschbären und Marderhunde. Und in Travenbrück im Kreis Stormarn ist ein Gebäude bei einem Brand komplett zerstört worden. Mehr dazu hört ihr bei uns in den News, die gibt's dann später um 12:30.
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7: Moin auf die Straßen A1 Richtung Hamburg. Aktuell 2 Kilometer Stau zwischen Hamburg-Morfleth und Dreieck Hamburg-Norderelbe. A7 Richtung Hannover zwischen Hamburg-Rotmarschen und Hamburg-Hausbruch 2 Kilometer stockt. Und auf der A7 Richtung Hamburg nochmal 3 Kilometer Stau zwischen Hamburg-Heimfeld und Hamburg-Waltershof. Wir schauen noch ganz kurz zum Sylt-Shuttle und zum Autozug Sylt. Die sind beide pünktlich. Ich wünsche euch eine gute und sichere Fahrt.
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8: Aktuell haben wir bei euch in Flensburg 6 Grad, in Büsum 6 und Engelhardt in Eutin 9 Grad.
7: Ja, und bis 12 Grad gibt es dann heute noch. Und dazu kriegen wir im Nordwesten noch Sonne und Wolken im Mix. Aber im Süden, da zieht einiges an Regen durch. Teilweise auch länger anhaltend. Und leider in den nächsten Tagen bleibt es auch eher wechselhaft und auch regnerisch.
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9: Guten Morgen!
8: Sag mal, wie viel Eier esst ihr so im Schnitt pro Woche?
7: Boah, weiß ich. Also vielleicht so 2 bis 3 würde ich mal schätzen.
8: Hat zu lang gedauert. Also wenn ihr euch jetzt auch nicht wirklich gut erinnern konntet, dann sind es zu wenig, denn eine neue Studie hat ergeben, Eier beugen Alzheimer vor.
7: geile News. Aber ein bisschen gemein.
8: Ja, aber es ist wirklich krass, weil bis zu 27% weniger Alzheimer, wenn du im Schnitt 5 Eier pro Woche isst.
7: Mhm. Gut, und da zählen ja dann auch die mit dazu, die in Kuchenteig sind oder ja, in sonstigen Rezepten und nicht nur die gekochten und die Spiegel und die Rühreier am Wochenende.
8: Genau, also jetzt zum Frühstück erstmal 1 oder 2 Eier rein, denn 5 Eier pro Woche reduzieren das Alzheimer-Risiko um 27%. Mhm.
7: In Carbonara ist übrigens auch Ei drin. Das könnte man auch mal wieder essen. So, ich würde sagen, Olli Kahn, vielleicht kannst du uns das nochmal ganz kurz zusammenfassen.
9: Ich sage ja Eier, wir brauchen Eier.
7: Perfekt, danke.
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1: Jetzt gibt's alles zu dem Song, der aus einem kommerziell absolut unerfolgreichen Kritikerliebling einen Superstar gemacht und zu einem der legendärsten Zitate der gesamten Musikwelt geführt hat. Ich habe heute die Zukunft des Rock'n'Roll gesehen und ihr Name ist Bruce Springsteen.
2: Kriegt man richtig gleich so ein bisschen Gänsehaut, ja, ne? Das hat sein späterer Manager John Landau über ihn gesagt. Das wusste ich aber nicht, dass es bei Born to Run war.
1: Als Bruce ihn zum ersten Mal live gespielt hat, am 9. Mai 1974 im Howard Square Theater, saß John Landau im Publikum. Und als sie das Album dann rausgebracht haben, wurde sein Name falsch geschrieben, nämlich John mit H, obwohl es ohne ist. Und es mussten Hunderttausende von Stickern nachgedruckt werden, um diesen Fehler dann zu überkleben auf jedem einzelnen Album.
2: Klassiker. Aber das Album war eh geil. Also da sind ja Springsteen und Saxophonist Clarence Clemens drauf. Wir beide haben das Album also das Albumcover auch schon mal nachgestellt. Und das sollte klar machen, dass das hier ist ein Album über Freundschaft. Und mit drauf war ja auch Bruce' Gitarre, die ihn damals nur $185 gekostet hat. Muss man sich mal vorstellen, eine Fender Telecaster für den Preis. Aber nicht nur auf Born to Run, sondern später natürlich auch noch auf den Covern von Human Touch und der großen Livebox.
1: Musikalisch war das Album von Motown inspiriert, vor allem durch Tina Turners River Deep Mountain High. Und von Be My Baby von den Ronettes.

0: nicht umsonst hat der Boss ja kürzlich ein eigenes Soul-Cover-Album auch rausgebracht.
1: Insgesamt war es natürlich wahnsinnig erfolgreich. Born to Run ist auf Platz 18 der 500 besten Alben aller Zeiten beim Rolling Stone gelistet. Der Titeltrack auf Platz 21 der 500 besten Rocksongs. Und er ist der, den Springsteen am meisten live gespielt hat, nämlich schon über 1500 Mal.
0: Wahnsinn. Es ist der große Durchbruch, der aus dem Jungen aus New Jersey den Boss gemacht hat. Hier ist Bruce Springsteen mit Born to Run.
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10: Mit Matten Fischer und in Schleswig-Holstein bringen erneuerbare Energien laut einer neuen Studie jährlich rund 315 Millionen Euro an regionaler Wertschöpfung. Den größten Anteil hat die Windkraft mit etwa 250 Millionen Euro. Damit gehört das Land bundesweit zur Spitze, nur Niedersachsen liegt noch davor. Besonders stark profitieren wohl die Kreise Nordfriesland und Dithmarschen. Die Untersuchung war noch unter Ex-Wirtschaftsminister Robert Habeck in Auftrag gegeben worden. Sie wurde jetzt vom Bundeswirtschaftsministerium veröffentlicht. Vertreter der Branche sehen darin Rückenwind für den weiteren Ausbau. Sie fordern, dass Kommunen die wirtschaftlichen Chancen durch Wind- und Solarenergie noch stärker nutzen. Schleswig-Holstein startet ein Pilotprojekt gegen die Ausbreitung von Nutrias. Das Land stellt 50.000 Euro für die Jagd mit Fallen bereit. Unterstützt werden auch Maßnahmen gegen Waschbären und Marderhunde. Ziel sei es, Deiche, Ufer und Gewässer vor Schäden durch die Tiere zu schützen. Die Nagetiere stammen ursprünglich aus Südamerika. Und in Travenbrück im Kreis Stormarn ist ein Gebäude bei einem Brand komplett zerstört worden. Das frühere landwirtschaftliche Gebäude wurde gerade zu einem Wohnhaus umgebaut. Rund 90 Einsatzkräfte waren am Sonntagmorgen im Einsatz. Für die Löscharbeiten musste Wasser aus einem Bach herangeführt werden. Verletzt wurde dabei zum Glück aber niemand.
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11: Moin auf die Straßen A1 Richtung Hamburg. Aktuell 2 Kilometer Stau zwischen Hamburg-Morfleth und Dreieck Hamburg-Norderelbe. A7 Richtung Hannover zwischen Hamburg-Rotmarschen und Hamburg-Hausbruch 2 Kilometer stockt. Und auf der A7 Richtung Hamburg nochmal 3 Kilometer Stau zwischen Hamburg-Heimfeld und Hamburg-Waltershof. Wir schauen noch ganz kurz zum Sylt-Shuttle und zum Autozug Sylt. Die sind beide pünktlich. Ich wünsche euch eine gute und sichere Fahrt.
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12: Aktuell haben wir bei euch in Flensburg 6 Grad, in Büsum 6 und Engelhardt in Eutin 9 Grad.
11: Ja, und bis 12 Grad gibt es dann heute noch. Und dazu kriegen wir im Nordwesten noch Sonne und Wolken im Mix. Aber im Süden, da zieht einiges an Regen durch. Teilweise auch länger anhaltend. Und leider in den nächsten Tagen bleibt es auch eher wechselhaft und auch regnerisch.
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0: Green Day mit Olaf um 9.38 Uhr.
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0: Und Anna Dradek ist bei uns. Hallöchen.
2: Engelhart, du mein Held.
3: Oh, ihr seid so lieb. Dankeschön.
2: So geil. Wow, du musst mir alles auch erzählen. Ich bin ja so fassungslos stolz
3: auf dich. Weil du jetzt auch loslaufen willst,
2: oder
3: was?
2: Nein. Ich feuer dich gerne weiter an fürs nächste Mal, ne?
3: Danke.
2: Eggers, ne? Wir stehen
0: sind
2: am
0: drei.
2: Rand. Ne?
0: Ich war mit in Göttingen.
2: Ja,
0: und,
2: hast du schön gemacht.
0: Er hat es ja auf jeden Fall wirklich geschafft und das auch noch mit einer richtig guten Zeit. 2:16 stark.
4: Da kommt der Engelhardt! Sensationelle Leistung! Das sieht doch locker aus. Wir können doch einen Halbmarathon.
3: Dann haben die gesagt, der sieht gut aus, der kann nochmal einen Halbmarathon. Aber da habe ich scheinbar, weiß nicht, da hat mich nochmal das Adrenalin gepusht, weil eigentlich, also besonders, Annette, so die letzten 3 Kilometer, die waren richtig anstrengend.
5: Komm, ich nicht mehr weit.
0: Er konnte einfach wirklich nicht mehr, aber holy Melina, müssen wir an der Stelle nochmal sagen.
3: Ich hatte eine Pacemakerin sozusagen an meiner Seite und die hat mir auch immer wieder gesagt, also besonders mental ist halt so ein Marathon, auch ein Halbmarathon anstrengend. Der Körper kann meist, aber irgendwann sagt halt das Gehirn so, oh, jetzt mal kurz stehen bleiben. Und das ist ja das Schlimmste und deswegen, die hat mich eigentlich ins Ziel geprügelt. Also muss man nochmal Danke sagen.
0: Wollte ich gerade sagen, also wenn du alleine läufst und dann sagt dir dein Kopf, ich bleib jetzt stehen, dann bleibst du stehen.
2: Ja,
0: aber
2: genau.
0: Wenn so ein tolles Mädchen neben dir läuft, dann willst du das natürlich auch nicht machen.
2: Ja.
0: So, ne? Und die ganze Atmosphäre hat dich doch auch mega nach vorne gebracht,
3: ja,
0: oder?
3: Total. Also wirklich, die Leute da am Straßenrand, die das
2: super.
3: Ja alle auch machen, selbstlos. Die haben da einfach Bock drauf, sich mit ihrer Band hinzusetzen, irgendwie mit einem DJ-Set. Einer hatte seine Nebelmaschine sogar mitgebracht in so einem Tunnel, das war super.
0: Und die Leute haben sich halt auch gegenseitig gepusht, hier, hör mal.
5: So, wir haben jetzt 13 Kilometer, wie fühlst du dich?
6: Ja, also es ist noch alles okay, besser als erwartet. Und wie ihr seht, wir sind jetzt hier so wirklich komplett in der Butnik unterwegs. Da fehlen mir ein bisschen auch so die Zuschauer. Also ich müsste auf jeden Fall das eine oder andere Mal nochmal hören, dass nur Hotties einen Halbmarathon laufen und dass ich besser laufe als die Regierung.
7: Nur Hotties laufen einen Halbmarathon.
3: Danke. Ist das nicht cool? Da hat jemand das gehört und sofort das mir dann so gesagt, um mich nochmal ein bisschen wieder nach vorne
2: was
3: zu pushen.
2: Was ich ja auch sehr, sehr süß fand, war eure Umarmung, ihr beiden da im Ziel. Ne?
3: Ja,
2: oh, das war so
0: richtig
2: stolz. Berührend.
0: Wir wussten es ja im Vorfeld wirklich auch beide nicht.
2: Ja,
0: ne?
2: Ob es klappt.
0: Also, ne, also du hattest ja auch Schiss, ob es überhaupt wirklich klappt. Du warst dir selber nicht sicher. Wir haben immer gesagt, komm, du kriegst das hin. Ich habe mir gleich gedacht, diese ganze Atmosphäre wird dich pushen. Mhm. Aber ne, als es dann am Ende soweit war, war natürlich auch echt nochmal ein Highlight. Für uns alle.
2: Was ist nochmal deine allergrößten und schmerzhaftesten und fiesesten und tollsten Momente
3: auf
2: erzählen?
3: Auf jeden Fall. Da gibt es noch einige.
2: Mein Gott, 10:15 Uhr.
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5: Ich bin Dirk Zeitler. Die vier deutschen Passagiere des von einem Hunter-Virus-Ausbruch betroffenen Kreuzfahrtschiffs sind am späten Abend von Eindhoven aus nach Deutschland gebracht worden. Dort sollen sie zunächst weiter untersucht werden.
6: Danach sollen sie in ihre Heimatbundesländer gebracht werden und dort in Quarantäne. Eine Person soll aus der Region Berlin-Brandenburg stammen und in die Berliner Charité gebracht werden. Eine Kontaktperson ohne Symptome soll in Baden-Württemberg in häusliche Isolation gehen. Auch die meisten anderen Passagiere der Hondius wurden in ihre Heimatländer geflogen. Nach drei Todesfällen an Bord und einer wochenlangen Odyssee im Atlantik hatte das Schiff am Wochenende auf Teneriffa angelegt. Diana Kramer, Nachrichtenredaktion.
5: US-Präsident Trump hält die Antwort des Irans auf den US-Vorschlag zur Beendigung des Krieges für völlig inakzeptabel. Ich habe gerade die Antwort der sogenannten Vertreter des Irans gelesen. Das gefällt mir nicht. Völlig inakzeptabel, schrieb Trump auf seiner Plattform Truth Social.
7: Einzelheiten über den exakten 14-Punkte-Plan der USA und die genaue Antwort aus dem Iran sind nicht bekannt. Es ging unter anderem um Sanktionen, Irans Atomprogramm und die Straße von Hormuz, die bekannten Streitpunkte also. Aus Teheran verlautete, man habe den USA ein Ende aller Kampfhandlungen, auch im Libanon, und Sicherheit bei der Schifffahrt vorgeschlagen. Nach Trumps Ablehnung ist unklar, wie es jetzt weitergeht. Aus den USA, Tina Eck.
5: Die Protestwelle gegen das Sparpaket von Bundesgesundheitsministerin Wagen ebbt nicht ab. Verbände der Praxis- und Klinikärzte machen Front gegen Limits für Vergütungsanstiege und ein Aus für mehr Extrazahlungen. Einsparungen im Gesundheitswesen bleiben nicht abstrakt, sondern wirken sich unmittelbar auf die Versorgung aus, sagt der Ärztepräsident Reinhardt. Etwa jeder neunte Mensch in Deutschland muss mit beengten Wohnverhältnissen zurechtkommen. Fast 12% der Bevölkerung lebten im vergangenen Jahr in überbelegten Wohnungen, wie das Statistische Bundesamt mitteilte. Das Problem habe sich binnen 5 Jahren verschärft. 2020 lebten demnach noch rund 10% der Menschen hierzulande in Wohnungen, die für die Zahl der Personen zu wenig Zimmer hatten. Besonders betroffen sind Erwachsene mit ausländischer Staatsangehörigkeit.
8: Und jetzt für euch das Nordupdate mit Sean Eising. In Trittau und Rheinbeek sind gestern neue Bürgermeister gewählt worden. In Trittau gewann Patrick Masian von der CDU. In Rheinbeek wurde Amtsinhaber Björn Warmer im Amt bestätigt. SA Netz kontrolliert ab heute Teile des Hochspannungsnetzes in Schleswig-Holstein per Hubschrauber. Dabei werden Leitungen und Masten überprüft. Auf Sylt gab es am Wochenende mehrere Events. Neben dem North Sea Ultramarathon gab es auch eine Oldtimer Rally und den Auftakt der Sundowner Rhythm and Beats.
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9: Auf der A1 Richtung Hamburg gibt es zwischen Stapelfeld und Hamburg-Öhendorf 4 Kilometer Stau. Ebenfalls Richtung Hamburg ist die Fahrbahn am Kreuz Hamburg-Ost nach einem Unfall auf eine Spur verengt. Habt eine gute und sichere Fahrt.
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9: In Kellinghusen sind es aktuell 8 Grad, in Preetz ebenfalls 8 und auch in Nortorf messen wir 8 Grad. Und so wird das Wetter heute. Es erwartet euch ein Tag mit Wolken und Regen, das Ganze bei maximal 11 Grad.
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10: Engels und Engelhardt aus der Meinung, was das denn noch da Engelhardt hat. Gestern seinen Halbmarathon geschafft. Mhm. Wow,
11: wir sind 2:16. Echt auch eine gute Zeit.
10: Wir sind so stolz auf dich.
11: Yes. Ja. Danke. Und übrigens, gestern war ja auch Muttertag.
10: Genau,
11: an der Stelle auch nochmal. Herzlichen Glückwunsch.
10: Ja.
11: Und dann habe ich danach, nach dem Lauf, noch meine Familie besucht. Und dann hat meine Mama auch gesagt, hier, Philipp, als ich dich gekriegt habe, das war auch so ein Marathon. Also von daher jetzt hier.
12: Gleich alles kaputt gemacht, so. Ja, ja, du bist hier ein paar 25 Kilometer gelaufen, aber ich habe ein Kind gekriegt. Totschlagargument, ey.
11: Ja.
12: Gemein.
11: Ja. Naja.
10: Also, deine wunderbarsten Momente, deine schrecklichsten Momente von gestern, ja. Das wollen wir gleich nochmal hören. Nach Guns N' Roses, Paradise City, toller Rockklassiker.
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1: Die New Radicals, geiler Song, You Get What You Give. Egger und Engelhardt aus der Morning Rock-Show.
2: Ist auch ein gutes Motto für gestern, oder?
3: Ja,
2: you
3: get what you give.
1: Heldenhaft, du hast alles gegeben. Dein Halbmarathon hast du so geil geschafft in einer sensationellen Zeit. Du hast monatelang trainiert.
2: Naja. Also es sind Monate vergangen, ja. Aber ich habe dich immer so gut trainiert.
1: Wir haben versucht, dir in den Arsch zu treten.
2: Das habt ihr gut gemacht, danke nochmal.
1: Also mehr konnten wir gar nicht tun.
2: Teil an meinem Erfolg da auf jeden Fall gehabt. Und dann, na klar, der Eggers war ja auch noch mit den Schildern dann am Start.
1: Ja,
2: hat immer
1: süß.
2: Wieder, also ne, sich so ein E-Roller gemietet und dann wirklich von Streckenposten zu Streckenposten, nur um mich immer noch mal wieder zu pushen. Und das war auf jeden Fall eins meiner Highlights gestern.
3: Oh, sehr schön. Da freue ich mich. Aber weil das ist komplizierter gewesen, als es klingt. Weil du kannst ja immer nicht da langfahren, wo die Läufer sind.
1: Ach so,
3: wir kannten uns ja auch da gar nicht aus in Göttingen.
1: Dein schlimmster Moment?
2: Eine Woche vorher hat alles an meinem Körper wehgetan und das habe ich mir, glaube ich, zur Hälfte nur eingebildet. Da lag auch so eine Psychologie hinter. Den Tag vorher fing es dann plötzlich an, ja, du musst ja aber darauf achten, was du den Abend vorher isst und den Morgen dann davor. Und da habe ich mir so einen Kopf gemacht und dann ging es eigentlich nur noch darum, okay, du darfst nicht während des Laufs plötzlich aufs Klo müssen und zwar die Nummer 2. Da habe ich mir so einen Kopf gemacht und das war für mich am Anfang auch so schlimm.
1: Dein Kopf wollte die Vermeidungsstrategie fahren.
2: Ja, also da merkt man wieder, dass das Gehirn so ein krasses Organ ist, dass man da sich alles einbildet, weil am Ende, ich musste natürlich gar nicht auf Klo.
1: Hast ja ganz andere Sorgen gehabt.
2: Gott sei Dank. Aber dann gab es noch so einen Moment, da musste man über einen Bach laufen. Da ging es dann kurz ein paar Treppenstufen hoch und auch wieder runter. Und das hat mich richtig gekillt. 1 Kilometer vorher, das muss man sich mal vorstellen, dass da überhaupt noch jemand dran denkt, aufzuhören. Aber ich habe dran gedacht, ich habe wirklich gedacht, so, ich kann nicht mehr, ich bleibe jetzt hier stehen. Und da auch wieder Shoutout an Melina, die gesagt hat, wir machen alles, aber wir bleiben jetzt nicht stehen.
1: Wie fühlst du dich so vom Stolzheitsgefühl? Geil, oder?
2: Ach, es geht. Ich hatte tatsächlich gestern auch schon den Moment, dass ich gedacht habe, ja, aber es war ja jetzt kein Marathon. Das muss ich abstellen, allerdings. Also, wenn man das mal einordnet, meine Freundin hat das ganz gut gemacht. Die hat gesagt, frag doch mal in deinem Freundeskreis, wer alles schon eingelaufen ist. Durch Instagram denkt man so, jeder läuft gerade, aber so viele sind es dann am Ende doch nicht, die das geschafft haben. Von daher, da bin ich stolz drauf und ich kann nur jeden ermutigen, der vielleicht so ab und zu schon mal gelaufen ist, aber dann immer wieder aufgehört hat, ganz langsam anfangen.
1: Ja. Wir suchen uns was anderes, ne? Eggers?
3: Absolut. Ich bin kurz mitgekommen.
2: Hier, bei mir in der Umgebung gibt es den nächsten so einen Biathlon.
3: Ja,
2: das wäre doch was.
3: Guck mal, perfekt.

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4: Heute Beck, der US-Songwriter mit Loser. Veröffentlicht wurde der Titel 1993 und war auch Teil des 94 veröffentlichten Albums Mellow Gold. Obwohl Beck Hansen, so sein vollständiger Name, lange als obdachloser Musiker durch die New Yorker Clubszene gestreut war, ist Loser keine Anspielung auf diese Zeit. Vielmehr geht es im Refrain nur um seine mangelnden Fähigkeiten als Rapper. Ich bin ein Loser auf Spanisch, soy un perdedor. Ich bin ein Loser, Baby, also warum tötest du mich nicht? Zwei Fässer grober Schrott. Ich bin ein Loser, soy un perdedor. Ich bin ein Loser, also warum tötest du mich nicht? Nahm den Titel 1993 auf, nachdem der Besitzer einer Plattenfirma ihn in L.A. entdeckt hatte. Beck war damals immer noch ziemlich pleite, spielte in kleinen Kaffeehäusern, um seinen Lebensunterhalt zu verdienen. Immer wieder haben Fans dann versucht, einen tiefgründigen Sinn in dem Text zu finden, allerdings vergeblich. Beck selber bezeichnete den Inhalt als ziemlich sinnbefreit und auf keinen Fall autobiografisch. Durch die Wiederholungen im Fernsehen und das Koksen und weil der Tag durch das rührselige Zeug der Volkssänger einfach scheiße ist, erhängt er sich selbst mit einer Gitarrenseite. Obwohl Loser nicht sein Leben beschreibt, klebte durch diesen Titel ziemlich lange natürlich das Image eines schrägen Freaks an ihm, der gegen das Establishment wettert. Damit konnte er aber ganz gut leben, denn Loser wurde 1994 weltweit Nummer 1. Zur Zeit der Schimpansen war ich ein Affe. Ich habe Butan in meinen Venen, also bin ich draußen, um den Junkie mit den Plastikaugäpfeln zu bekommen. Besprühe das Gemüse, Hundefutter konkurriert mit den Strumpfhosen der Muskelprotze. Ziemlich schräg, Loser von Beck in der kleinen Übersetzungshilfe. Jederzeit zum Nachhören auf unserer Homepage und auch als Podcast.
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8: Auf der A1 Richtung Hamburg gibt es zwischen dem Kreuz Hamburg-Ost und Hamburg-Öhendorf 7 Kilometer Stau nach einem Unfall. Die Fahrbahn ist auf eine Spur verengt. Ihr verliert mindestens 52 Minuten. Gute Fahrt.
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8: In Rendsburg sind es aktuell 8 Grad, in Neumünster und Lübeck haben wir jeweils 9 Grad. Und so wird das Wetter heute. Es erwartet euch ein Tag mit Wolken und Regen, das Ganze bei maximal 11 Grad.
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1: Haben wir wieder in dieser Woche was richtig Schönes für 60 Seconds Spezial, unsere schnellste Wissensrallye der Welt. Der Wochensieger gewinnt einen schönen Kurzurlaub für zwei Personen in einem Maritimhotel seiner Wahl in Deutschland im Wert von ca. 200, 300 Euro. Auf jeden Fall richtig cool, oder? Schöne Auszeit kann man machen, könnt ihr euch alles aussuchen. Schönes Partywochenende vielleicht in Berlin. Oder am Titisee, auch schön. Oder am Rhein, ja. Also, die sind ja überall, die Häuser, Hotels, Maritim. Super, gerne mitspielen. Die nächste Spielrunde wartet um 12 bei mir. Wir spielen da dreimal am Tag, 7, 12, 17 Uhr heute Morgen. In der Morning Workshop beim Engers und Engelhardt war dann die Nadine aus Westerstede.
2: Ja oder nein, es gibt Pilze im Wald, über die sich mehrere Kilometer unter der Erde ausbreiten können. Ja, gibt es.
3: Ja, das war mal vorab gelust.
2: Voll abgelost. Wir hatten schon mal 0 Punkte. Und diese waren es ja jetzt nicht, sondern wie viel Engelhardt?
4: Also es waren jetzt nur 2 Punkte.
3: Zumindest bin ich bis zur nächsten Runde ungeschlagen.
2: Nadine, das war ja auch erst dein Debüt. Jetzt weißt du, wie es läuft. Demnächst kommst du als Profi wieder.
1: Ja, aber nochmal, ne? Ihr seid alles Helden, die ihr live mitratet. Ist aufgeregt und so, ne? Also wirklich tolle Leistung immer. Und draußen so mitraten, ja, das ist easy, macht auch Spaß. Und man wird ja nicht blöd davon, von den verschiedenen Wissensgebieten. 12 Uhr die nächste Runde. Also gerne jetzt schon mal mitmachen. Meldet euch auf unserer Gewinnspiel-Hotline-App oder Seite.
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1: Und die Red Hot Chili Peppers mit Other Side.

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3: Ich bin Doc Zeitler. Die USA und der Iran kommen bei ihren Bemühungen um ein Ende des Krieges nicht voran. US-Präsident Trump bezeichnete die jüngste Antwort des Irans auf den US-Vorschlag für eine diplomatische Lösung des Konflikts als völlig inakzeptabel und sprach weitere Drohungen gegen Teheran aus. Die Folge? Die Märkte bleiben unsicher, der Ölpreis hat zum Wochenstart erneut angezogen.
4: Die Autofahrer merken den Anstieg noch nicht. Die Spritpreise sind weiter runtergegangen, vor allem für Diesel. Zum ersten Mal seit Anfang März kostet ein Liter im bundesweiten Tagesdurchschnitt wieder weniger als 2 Euro. Auch Super E10 ist über das Wochenende günstiger geworden, wenn auch nur minimal. 1,97 Euro werden momentan für den Liter fällig. Normalerweise ist Diesel billiger als E10, weil es niedriger besteuert wird. Der Dieselpreis ist allerdings deutlich krisenanfälliger. Unter anderem, weil mehr von dem Kraftstoff nach Deutschland importiert wird. Thomas Bleskin, Nachrichtenredaktion.
3: Die 4 in die Niederlande ausgeflogenen deutschen Passagiere des von einem Hunter-Virus-Ausbruch betroffenen Kreuzfahrtschiffs sind am späten Abend von Eindhoven aus nach Deutschland gebracht worden. Ein Sprecher der Uniklinik Frankfurt bestätigte die Ankunft des sogenannten Sonderisolierungstransports.
5: In der Uniklinik in Frankfurt sollen die Passagiere zunächst weiter untersucht und beobachtet werden. Danach sollen sie in ihre Heimatbundesländer gebracht werden und dort in Quarantäne. Eine Person soll aus der Region Berlin-Brandenburg stammen und in die Berliner Charité gebracht werden. Eine Kontaktperson ohne Symptome soll in Baden-Württemberg in häusliche Isolation gehen. Auch die meisten anderen Passagiere der Hondius wurden in ihre Heimatländer geflogen. Nach 3 Todesfällen an Bord und einer wochenlangen Odyssee im Atlantik hatte das Schiff am Wochenende auf Teneriffa angelegt. Diana Kramer, Nachrichtenredaktion.
3: Verteidigungsminister Pistorius setzt auf den Bau von neuen Waffensystemen zusammen mit der Ukraine. Dazu solle die Zusammenarbeit beider Staaten weiter ausgebaut werden, sagte der SPD-Politiker in Kiew, wo er am Morgen eintraf. Diese Kooperation als Teil einer strategischen Partnerschaft zu stärken, sei das Hauptziel der Reise. Kaffee wird etwas günstiger. Die großen Lebensmittelhändler senken erneut die Preise ihrer Eigenmarken. Produkte kosten seit dieser Woche 10 bis 50 Cent weniger als bisher. 500 Gramm gemahlener Röstkaffee sind ab 4,79 Euro erhältlich. Auch Pads und Kapseln werden billiger.
6: Und jetzt für euch das Nordupdate mit Sean Eising. In Trittau und Rheinbeek sind gestern neue Bürgermeister gewählt worden. In Trittau gewann Patrick Masian von der CDU. In Rheinbeek wurde Amtsinhaber Björn Warmer im Amt bestätigt. SA Netz kontrolliert ab heute Teile des Hochspannungsnetzes in Schleswig-Holstein per Hubschrauber. Dabei werden Leitungen und Masten überprüft. Auf Sylt gab es am Wochenende mehrere Events. Neben dem North Sea Ultramarathon gab es auch eine Oldtimer Rally und den Auftakt der Sundowner Rhythm and Beats.
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7: Auf der A1 Richtung Lübeck gibt es zwischen Pansdorf und Ratekau 2 Kilometer Stau. Ebenfalls Richtung Lübeck staut es sich zwischen Neustadt-Mitte und Scharbeutz auf 1 Kilometer. Auf der A1 in der Gegenrichtung Richtung Hamburg zwischen Basbüttel und dem Kreuz Hamburg-Ost besteht Gefahr durch eine ungesicherte Unfallstelle. Gute Fahrt!
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7: In Preetz sind es aktuell 9 Grad, in Kiel haben wir ebenfalls 9 und auch in Neumünster messen wir 9 Grad. In den nächsten Stunden ist es überwiegend bedeckt. Heute Nacht sinkt das Thermometer auf frische 5 Grad. Morgen wird es wechselhaft mit teils bewölktem Himmel und Regen bei bis zu 13 Grad.
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8: Ach, das Wetter, ey, das ist echt Montag und so ein Wetter. Naja, aber es geht bergauf, ganz sicher. Ich habe schon mal geguckt. Na, aber bis dahin werden wir das gemeinsam gemütlich rocken hier mit den Toten Hosen. Jetzt das berühmteste Gangsterpärchen der Welt. Geiler Song, wirklich. Bonnie und Clyde, tolles Gespann. Jo! Mal eine schöne Bank ausräumen, ne?

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2: Auf der A1 Richtung Hamburg staut es sich zwischen Ahrensburg und dem Dreieck Hamburg-Norderelbe auf 13 Kilometern. Ebenfalls auf der A1 in der Gegenrichtung Fehmarn gibt es zwischen Neustadt in Holstein-Mitte und Seretz insgesamt 6 Kilometer Stau. Wir wünschen euch eine gute Fahrt.
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2: In Kiel haben wir aktuell 8 Grad, in Preetz ebenfalls 8 und auch Rendsburg meldet 8 Grad. In den nächsten Stunden ist es überwiegend bedeckt. Heute Nacht sinkt das Thermometer auf frische 5 Grad. Morgen wird es wechselhaft mit teils bewölktem Himmel und Regen bei bis zu 13 Grad.
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0: Habt ihr ausgesucht? Ja. Ihr seid unsere Rock-Bunnies und ihr sucht hier deswegen natürlich auch unseren Sound aus. Es sind nicht wir oder irgendein Algorithmus. Nein! Ihr bestimmt euren Sound und deswegen freuen wir uns so sehr, wenn ihr mal eben den Songtest mitmacht, direkt auf unserer App. Ja, gerne mal schnell anmelden, wenn ihr noch nicht gemacht habt. Könnt ihr auch auf der Seite gucken. Und wir stellen immer neue Songs rein, aus allen Dekaden. Ja. Classic Rock und natürlich auch das Neue, logisch. Denn wir wollen ja hier nicht hinterm Mond leben. Ne? Es muss richtig rocken und ihr habt es in der Hand, ja. Ihr hört euch so kurze Songausschnitte an. Könnt ihr auch schön mal zusammen mit den Kollegen machen in der Pause. Na, dann streitet ihr euch nicht so viel über Musik. Ja, das kommt ja vor. Und alles, was ihr gemeinschaftlich rauswählt, ja, kommt euch nicht ans exklusive Rockerohr, wo ihr sagt, so geil, echt, bitte spielen. Ja, das ist natürlich drin, logisch. Also dieser Songtest ist wirklich großartig. Ihr entscheidet, was ihr hören wollt. Und ja, so kommen viele glückliche, zufriedene Hörer raus. Und das wollen wir ja auch. Nämlich ihr seid das Wichtigste. Ihr seid unsere Rock Buddies. Dom Henley als The Boys of Summer von euch für richtig gut befunden. Besttester bei uns im Songtest. Also spielen wir ihn jetzt. Lasst es euch gut gehen. Der Sommer kommt zurück. Jo, auch wenn es gerade nicht so aussieht.
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9: Ich bin Dirk Zeitler. Die 4 in die Niederlande ausgeflogenen deutschen Passagiere des von einem Hunter-Virus-Ausbruch betroffenen Kreuzfahrtschiffs sind am späten Abend von Eindhoven aus nach Deutschland gebracht worden. Ein Sprecher der Uniklinik Frankfurt bestätigte die Ankunft des sogenannten Sonderisolierungstransports. In der Uniklinik sollen die Passagiere zunächst weiter untersucht und beobachtet werden. Die USA und der Iran kommen bei ihren Bemühungen um ein Ende des Krieges nicht voran. US-Präsident Trump bezeichnete die jüngste Antwort des Irans auf den US-Vorschlag für eine diplomatische Lösung des Konflikts als völlig inakzeptabel und sprach weitere Drohungen gegen Teheran aus. Die Folge: die Märkte bleiben unsicher, der Ölpreis hat zum Wochenstart erneut angezogen.
10: Die Autofahrer merken den Anstieg noch nicht, die Spritpreise sind weiter runtergegangen, vor allem für Diesel. Zum ersten Mal seit Anfang März kostet ein Liter im bundesweiten Tagesdurchschnitt wieder weniger als 2 Euro. Auch Super E10 ist über das Wochenende günstiger geworden, wenn auch nur minimal. 1,97 Euro werden momentan für den Liter fällig. Normalerweise ist Diesel billiger als E10, weil es niedriger besteuert wird. Der Dieselpreis ist allerdings deutlich krisenanfälliger, unter anderem, weil mehr von dem Kraftstoff nach Deutschland importiert wird. Thomas Bleskin, Nachrichtenredaktion.
9: Phishing, Betrug, fremde Zugriffe. Jeder 9. Internetnutzer in Deutschland wurde im vergangenen Jahr Opfer von Cyberkriminalität. Das geht aus dem aktuellen Cybersicherheitsmonitor hervor, der vom Bundesamt für Sicherheit in der Informationstechnik und der polizeilichen Kriminalprävention der Länder und des Bundes veröffentlicht wurde.
11: Mehr als jeder oder jede Vierte ist demnach schon einmal Opfer von Cyberkriminellen geworden. Besonders häufig schlagen die beim Online-Shopping zu. Hier liegt der Anteil bei rund einem Fünftel. Dahinter kommen Hackerangriffe auf Online-Accounts, Betrug beim Online-Banking und Phishing-Attacken. Fast 9 von 10 Menschen, die Opfer von Cyberkriminellen geworden sind, ist dadurch ein Schaden entstanden, oft finanzieller Art. Trotzdem schützen sich laut Studie hierzulande nach wie vor nur wenige Nutzer aktiv vor Cyberattacken. Katrin Müller, Nachrichtenredaktion.
9: Kaffee wird etwas günstiger. Die großen Lebensmittelhändler senken erneut die Preise ihrer Eigenmarken. Die Produkte kosten seit dieser Woche 10 bis 50 Cent weniger als bisher. 500 Gramm gemahlener Röstkaffee sind ab 4,79 Euro erhältlich. Auch Pads und Kapseln werden billiger.
12: Und jetzt für euch das Nordupdate mit Sean Eising. In Trittau und Rheinbeek sind gestern neue Bürgermeister gewählt worden. In Trittau gewann Patrick Masian von der CDU. In Rheinbeek wurde Amtsinhaber Björn Warmer im Amt bestätigt. SA Netz kontrolliert ab heute Teile des Hochspannungsnetzes in Schleswig-Holstein per Hubschrauber. Dabei werden Leitungen und Masten überprüft. Auf Sylt gab es am Wochenende mehrere Events. Neben dem North Sea Ultramarathon gab es auch eine Oldtimer Rally und den Auftakt der Sundowner Rhythm and Beats.
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13: Auf der A1 Richtung Lübeck gibt es zwischen Neustadt in Holstein-Mitte und Scharbeutz 2 Kilometer Stau. Im weiteren Verlauf steht ihr zwischen Pansdorf und Seretz auf 5 Kilometern. In der Gegenrichtung Richtung Hamburg staut es sich zwischen Stapelfeld und dem Dreieck Hamburg-Norderelbe auf 10 Kilometern. Habt eine gute und sichere Fahrt.
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13: In Lübeck sind es aktuell 9 Grad, in Preetz haben wir 8 und in Nortorf messen wir ebenfalls 8 Grad. In den nächsten Stunden ist es überwiegend bedeckt. Heute Nacht sinkt das Thermometer auf frische 5 Grad. Morgen wird es wechselhaft mit teils bewölktem Himmel und Regen bei bis zu 13 Grad.
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2: Ja, holt euch einen schönen Kurztrip. Für den Wochensieger geht es natürlich für 2 Personen in ein Maritimhotel eurer Wahl in Deutschland im Wert von 300 Euro. Geil, oder? Dann spielt mal schön mit. Die nächste Runde wartet. Mehr Infos gibt es natürlich auch unter maritim.de. Da könnt ihr schöne Auszeit am Rhein machen oder tolles Wochenende in Berlin. Ja, die haben ihre Hotels überall. Großartig. Also, gerne Freiwillige vor. Die Gewinnspiel-Hotline ist die 01806 86 86 85 für 20 Cent pro Anruf aus dem deutschen Festnetzmobil mehr. Und gucken wir mal, was für ein Wissensgebiet heute drankommt. Jetzt erstmal toller Rockklassiker Van Halen. Why Can't This Be Love?
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2: Ich grüße jetzt ganz, ganz herzlich den Timo aus Bobenheim. Hallo!
3: Hi, grüß dich.
2: Jo, wie ist die Montagslage bei dir? Bist du auf der Arbeit?
3: Ich bin gerade in der Mittagspause und guck den Regentropfen zu, wie sie jetzt gerade anfangen, hier runter zu tropfen.
2: Heftig, ja. Ach, naja, es geht wieder bergauf. Ich habe schon mal geguckt. Nächste Woche wird das alles besser. Okay. Ja. Wo arbeitest du? Ich bin ja so schrecklich neugierig.
3: Ich bin in Ludwigshafen, tätig bei der BASF als Informatikerin.
2: Ach, cool. Grüß mal alle Kollegen. Die lassen dich jetzt schön in Ruhe raten, ja?
3: Ja, das hoffe ich doch, dass jetzt keiner reingestürmt kommt.
2: Sehr gut. Ein schönes Wochenende im Maritimhotel deiner Wahl. Das geht auch schlechter, ne?
3: Das super. Stimmt allerdings.
2: Gut, dann wünsche ich dir ein schönes Wissensgebiet. Was hättest du gerne?
3: Puh, ja, bist du Sport oder allgemein? Wäre ganz gut, vielleicht Geschichte.
2: Oh, du, Geschichte?
3: Das wäre ganz okay.
2: Dass sich mal jemand meldet und sagt, Geschichte bitte. Oha. Gut, gucken wir mal. Du sagst laut und deutlich Stopp, ja? Geht los.
3: Jawohl.
0: Wissensgebiet Sport.
2: Wunscherfüllung.
3: Sehr gut. Jetzt muss nur noch klappen.
2: Ja. Du kriegst das hin. Ich bin sicher, wenn du was nicht weißt, sagst du einfach schnell weiter, ne? Dann sparen wir
3: alles
2: Zeit.
3: Klar.
2: Gut. Drücke dir die Daumen. Timo, leg los, ja? Welches Land hat bei diesen Olympischen Winterspielen den Bobsport komplett dominiert?
3: Deutschland.
2: Welcher Fußballspieler hat den Spitznamen Big Nick?
3: Weiter. Woltemade.
2: Ja oder nein? Ist der HC Erlangen gerade in der ersten Handballliga?
3: Nein.
2: Ja. Welcher Klitschko-Bruder ist Politiker gewesen?
3: Wladimir.
2: Vitali. Auf welches Tier wurde früher in Scheibenschießen geschossen?
3: Hasen.
2: Tauben. Welcher Basketballverein muss jetzt absteigen? Braunschweig oder Berlin?
3: Weiter.
2: Braunschweig. Wie wird ein Segelwettbewerb genannt?
3: Turn.
2: Wie?
3: Segelturn?
2: Nee, Regatta. Gegen wen hat Bayern im Champions League Halbfinale verloren?
3: PSG. Paris Saint-Germain.
2: Ja. Wie viele Spieler hat ein Wasserballteam im Becken normalerweise? 5 oder 7?
3: 7.
2: Wie lange dauert die Zeitstrafe beim Handball?
3: 2 Minuten.
2: Welchen Sport üben die Los Angeles Lakers aus?
3: Basketball.
2: Super, aber gut. Jetzt frage ich mal meine liebe Praktikantin. Elina, wie viel waren das?
3: Ein bisschen gehangen.
4: Das waren 6 Punkte.
2: Na, war nicht schlecht, ich bitte dich. Also, damit gehst du aber in Führung. Nadine hatte heute Morgen nur 2. Du hast alles gegeben. Nächstes Mal kommt Geschichte, ne?
3: Ja, hoffentlich.
2: Okay. Ja, dann wünsche ich dir fröhliches Arbeiten. Guck nicht so viel in den Regen, ne? Die Sonne kommt wieder.
3: Das tut den Blumen gut.
2: Genau. Grüß die Kollegen. Alles Liebe dir, ne?
3: Mach bis bald mal. Alles klar. Schönen Tag euch. Ciao, ciao.
2: Nächste Runde bei Olli.
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9: Auf der A1 Richtung Bremen gibt es zwischen dem Kreuz Hamburg-Ost und Hamburg-Harburg 8 Kilometer Stau. Rechnet mit mindestens 24 Minuten Zeitverlust. In der Gegenrichtung, Richtung Lübeck, stockt der Verkehr zwischen Hamburg-Stillhorn und dem Dreieck Hamburg-Norderelbe auf 1 Kilometer. Im weiteren Verlauf Richtung Fehmarn ist es zwischen Neustadt in Holstein-Mitte und Scharbeutz sehr dicht. Habt eine gute und sichere Fahrt.
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9: In Nordhof sind es aktuell 8 Grad, in Lübeck haben wir 10 Grad, während in Rendsburg 9 Grad gemessen werden. In den nächsten Stunden ist es überwiegend bedeckt. Heute Nacht sinkt das Thermometer auf frische 5 Grad. Morgen wird es wechselhaft, mit teils bewölktem Himmel und Regen bei bis zu 13 Grad.
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2: Ich bin Dirk Zeitler. Die vier vom Hunter-Virus-Ausbruch auf einem Schiff betroffenen deutschen Passagiere stammen dem Bundesgesundheitsministerium zufolge aus Berlin, Baden-Württemberg, Bayern und Schleswig-Holstein. Keine der vier Personen habe bisher Symptome, heißt es weiter. Die Passagiere sollen demnach vom Uniklinikum Frankfurt aus in die jeweiligen Bundesländer gebracht werden. Zu erwarten sei, dass sie an ihren Wohnorten in häusliche Quarantäne kommen, teilte das Ministerium mit. Phishing, Betrug, fremde Zugriffe. Jeder neunte Internetnutzer in Deutschland wurde im vergangenen Jahr Opfer von Cyberkriminalität. Das geht aus dem aktuellen Cybersicherheitsmonitor hervor, der vom Bundesamt für Sicherheit in der Informationstechnik und der polizeilichen Kriminalprävention der Länder und des Bundes veröffentlicht wurde.
3: Mehr als jeder oder jede vierte ist demnach schon einmal Opfer von Cyberkriminellen geworden. Besonders häufig schlagen die beim Online-Shopping zu. Hier liegt der Anteil bei rund einem Fünftel. Dahinter kommen Hackerangriffe auf Online-Accounts, Betrug beim Online-Banking und Phishing-Attacken. Fast 9 von 10 Menschen, die Opfer von Cyberkriminellen geworden sind, ist dadurch ein Schaden entstanden, oft finanzieller Art. Trotzdem schützen sich laut Studie hierzulande nach wie vor nur wenige Nutzer aktiv vor Cyberattacken. Katrin Müller, Nachrichtenredaktion.
2: Deutschlands Tourismusbranche hat einen starken Start ins Jahr verbucht. Laut Statistischem Bundesamt wurden im März insgesamt 33,6 Millionen Übernachtungen in Hotels und Pensionen registriert. Das war ein Zuwachs von gut 3% gegenüber März 2025. Und der ist vor allem auf Gäste aus dem Inland zurückzuführen.
4: Urlaub machen, ohne ins Ausland zu reisen, boomt weiter, zeigen die Zahlen. Mehr als 28 Millionen Übernachtungen waren im März inländische Gäste. Gefragt waren vor allem die deutschen Skigebiete und die Küsten. Das Plus lag im Jahresvergleich bei fast 4%. Bei Gästen aus dem Ausland sank die Zahl der Übernachtungen dagegen leicht, was aber auch an den Wintermonaten liegen könnte. Traditionell reisen vor allem im Frühjahr und Sommer viele von auswärts nach Deutschland. Diana Kramer, Nachrichtenredaktion.
2: Wegen des Iran-Kriegs kann es nach Worten des Chefs der Bundesnetzagentur zu moderaten Preissteigerungen beim Gas kommen. Die Auswirkungen des Iran-Kriegs spüren alle, die an den Börsen Gas beschaffen müssen, sagte Klaus Müller dem RND. Für die meisten privaten Haushalte gelten aber Preisgarantien für 12 Monate oder sogar länger.
5: Und jetzt für euch das Nordupdate mit Sean Eising. In Trittau und Rheinbeek sind gestern neue Bürgermeister gewählt worden. In Trittau gewann Patrick Masian von der CDU. In Rheinbeek wurde Amtsinhaber Björn Warmer im Amt bestätigt. SA Netz kontrolliert ab heute Teile des Hochspannungsnetzes in Schleswig-Holstein per Hubschrauber. Dabei werden Leitungen und Masten überprüft. Auf Sylt gab es am Wochenende mehrere Events. Neben dem North Sea Ultramarathon gab es auch eine Oldtimer Rally und den Auftakt der Sundowner Rhythm and Beats.
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6: Auf der A1 Richtung Lübeck gibt es zwischen Neustadt in Holstein-Mitte und Scharbeutz 1 Kilometer Stau. Im weiteren Verlauf steht ihr zwischen Pansdorf und Ratekau auf 2 Kilometern. In der Gegenrichtung, Richtung Fehmarn, staut es sich zwischen dem Dreieck Bad Schwartau und Ratekau auf 1 Kilometer. Gute Fahrt!
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6: In Kiel zeigt das Thermometer 8 Grad. In Rendsburg haben wir 10 Grad und auch in Preetz sind es 8 Grad. In den nächsten Stunden ist es überwiegend bedeckt. Heute Nacht sinkt das Thermometer auf frische 5 Grad. Morgen wird es wechselhaft mit teils bewölktem Himmel und Regen bei bis zu 13 Grad.
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7: 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What's my age again? Toller Klassiker jetzt. Lasst es euch gut gehen.
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1: Der Engelhardt, ja. Außer Morning Workshow. Hat es echt geschafft, den Halbmarathon gestern in Göttingen. Wahnsinn. Wow, heute Morgen haben wir ihn richtig abgefeiert, ja. Eggers und ich haben dann nochmal nachgefragt. Ja, nach den schlimmsten, fiesesten Momenten. Wo er vielleicht dachte, Engelhardt, jetzt geht nichts mehr.
2: Da musste man über einen Bach laufen. Da ging es dann kurz ein paar Treppenstufen hoch und auch wieder.

0: runter und das hat mich richtig gekillt. Ein Kilometer vorher, das muss man sich mal vorstellen, dass da überhaupt noch jemand dran denkt aufzuhören, aber ich habe dran gedacht, ich habe wirklich gedacht so, ich kann nicht mehr, ich bleibe jetzt hier stehen und da auch wieder Shoutout an Melina, die gesagt hat, wir machen alles, aber wir bleiben jetzt nicht stehen.
1: Wie fühlst du dich so vom Stolzheitsgefühl?
0: Geil, oder?
2: Ach, es geht. Ich hatte tatsächlich gestern auch schon den Moment, dass ich gedacht habe, ja, aber es war ja jetzt kein Marathon. Das muss ich abstellen,
0: weil man das mal einordnet, meine Freundin hat das ganz gut gemacht, die hat gesagt, frag doch mal in deinem Freundeskreis, wer alles schon eingelaufen ist. Durch Instagram denkt man so, jeder läuft gerade, aber so viele sind es dann am Ende doch nicht, die das geschafft haben. Von daher, da bin ich stolz drauf und ich kann nur jeden ermutigen, der vielleicht so ab und zu schon mal gelaufen ist, aber dann immer wieder aufgehört hat, ganz langsam anfangen.
1: Ja. Wir suchen uns was anderes, ne?
3: Egal. Absolut. Ich bin kurz
0: Hier, kurz bei mir in der Umgebung gibt es den nächsten so einen Biathlon.
3: Ja, das wäre doch was.
0: Guck mal, perfekt.
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5: Auf der A1 Richtung Lübeck gibt es zwischen Neustadt in Holstein-Mitte und Scharbeutz 1 Kilometer Stau. Ebenfalls Richtung Lübeck stauen sich 3 Kilometer zwischen Pansdorf und Rathekau. Auf der A1 in der Gegenrichtung Richtung Hamburg staut es sich 5 Kilometer zwischen Hamburg-Öhendorf und dem Dreieck Hamburg-Norderelbe. Wir wünschen euch eine gute Fahrt.
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5: In Neumünster sind es aktuell 8 Grad, in Kellinghusen ebenfalls. Rendsburg meldet 10 Grad. In den nächsten Stunden ist es überwiegend bedeckt. Heute Nacht sinkt das Thermometer auf frische 5 Grad. Morgen wird es wechselhaft, mit teils bewölktem Himmel und Regen bei bis zu 13 Grad.
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0: Stone Temple Pilots, Interstate Love Song, toll.
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0: Super Sound hilft auch wirklich gegen schlechtes Wetter. Wird aber. Jetzt habt ihr es wieder in der Hand, ja? Original oder Cover? Cover oder Original? Olli ist zwar heute nicht da, aber der Rockbaron übernimmt. Sehr gut, ja. Es geht im Original, boah, diesen krass guten Klassiker. Ich meine, boah, habe ich zu abgedanced bis zum Anschlag. Ram Jam, die Black Betty. Großartig. Und das Ganze wurde neu performt von Spider Bait, Black Betty. Boah, krass. Da geht aber auch die Post ab, wa? Also, ihr entscheidet, was ihr hören wollt. 14.10 ist das Ergebnis dann an eurem Ohr. Spider Bait, Black Betty oder das Original von Ram Jam. Boah, bin ich aber gespannt. Sehr schön. Ja, kommt gut durch den Tag. Der Rockbaron wird das schon richten. Jetzt die Pop, The Passenger.
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3: Ich bin Thomas Brock. Die vier vom Hunter-Virus-Ausbruch auf einem Schiff betroffenen deutschen Passagiere stammen dem Bundesgesundheitsministerium zufolge aus Berlin, Baden-Württemberg, Bayern und Sachsen. Keine der vier Personen habe bisher Symptome, hieß es weiter. Inzwischen wurde in Frankreich eine Frau, die auf dem Kreuzfahrtschiff war, positiv auf das Hunter-Virus getestet.
4: Der Zustand der Frau habe sich in der Nacht verschlechtert, sagte Frankreichs Gesundheitsministerin Stephanie Rist. Die Tests von anderen Passagieren aus Frankreich seien bisher negativ ausgefallen. Außer der Frau wurden vier weitere Franzosen in ihre Heimat ausgeflogen. Die fünf Betroffenen seien alle in speziell eingerichteten Zimmern in einem Krankenhaus isoliert. Es soll weitere Tests geben. Valeria Nickel, Nachrichtenredaktion.
3: Die Neuauflage der grün-schwarzen Koalition in Baden-Württemberg steht. Verhandler von Grünen und CDU unterzeichneten in Stuttgart den Koalitionsvertrag für die nächsten 5 Jahre. Auch der designierte Ministerpräsident Özdemir von den Grünen und sein baldiger Stellvertreter Hagel von der CDU setzten ihre Unterschriften auf das Dokument. Die beiden Parteien regieren in Baden-Württemberg bereits seit 2016 gemeinsam. Gute Nachricht für alle Koffein-Junkies. Kaffee wird erneut günstiger. Die großen Lebensmittelhändler senken die Preise ihrer Eigenmarken. Das ergab eine Umfrage der Deutschen Presseagentur.
5: Die Produkte kosten seit dieser Woche 10 bis 50 Cent weniger als bisher. Eine Kilopackung Bohnen liegt je nach Sorte zwischen 10,50 Euro und 11,50 Euro. Auch Pads und Kapseln werden billiger. Die Discounter und Supermärkte begründen das mit sinkenden Rohstoffpreisen. Insgesamt gesehen hat sich Kaffee aber in den vergangenen Jahren stark verteuert, sowie auch andere Lebensmittel. Grund dafür waren höhere Rohstoffpreise nach Trockenheit und schwachen Ernten. Bohnenkaffee, Pads und Kapseln waren vor 6 Jahren noch halb so teuer. Thomas Bremser, Redaktion.
3: Jeder 9. Internetnutzer in Deutschland wurde im vergangenen Jahr Opfer von Cyberkriminalität. Das geht aus dem aktuellen Cybersicherheitsmonitor hervor, der vom Bundesamt für Sicherheit in der Informationstechnik veröffentlicht wurde. Insgesamt war bereits mehr als jeder 4. in seinem Leben schon einmal von Straftaten im digitalen Raum betroffen. Besonders häufig schlagen Kriminelle beim Online-Shopping zu.
6: Und jetzt für euch das Nord-Update mit Sean Eising. In Trittau und Rheinbeek sind gestern neue Bürgermeister gewählt worden. In Trittau gewann Patrick Masian von der CDU. In Rheinbeek wurde Amtsinhaber Björn Warmer im Amt bestätigt. SA Netz kontrolliert ab heute Teile des Hochspannungsnetzes in Schleswig-Holstein per Hubschrauber. Dabei werden Leitungen und Masten überprüft. Auf Sylt gab es am Wochenende mehrere Events. Neben dem North Sea Ultramarathon gab es auch eine Oldtimer Rally und den Auftakt der Sundowner Rhythm and Beats.
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7: Auf der A1 Richtung Hamburg gibt es zwischen Billstedt und dem Dreieck Norderelbe 4 Kilometer Stau. In der Gegenrichtung, Richtung Lübeck, staut es sich zwischen Pansdorf und Rathekau auf 2 Kilometern. Ebenfalls auf der A1 Richtung Lübeck rollt der Verkehr zwischen Neustadt in Holstein-Mitte und Scharbeutz nur zäh. Wir wünschen euch eine gute Fahrt.
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7: Bei euch in Lübeck sind es aktuell 9 Grad, in Kellinghusen ebenfalls 9 und Kiel meldet 8 Grad. In den nächsten Stunden ist es überwiegend bedeckt. Heute Nacht sinkt das Thermometer auf frische 6 Grad. Morgen wird es wechselhaft mit teils bewölktem Himmel und Regen bei bis zu 13 Grad.
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8: Kurz und zwei, schön, dass ihr mit dabei seid, heute und diese Woche mit eurem Rockbaron. Und gleich heißt es wieder Original oder Cover. Wir vergleichen wieder zwei Versionen des gleichen Songs, heute mit dem Welthit Black Betty. Oh, Black Betty, bam, lam, whoa, Black Betty, bam, lam, Black Betty had a 1977, das Original von Ram Jam, ein absoluter Welthit, ein One-Hit-Wonder, wenn man so möchte. Und das heutige Cover, das kommt von Spiderbait. Und auch da, wie bei Ram Jam, der bekannteste Song von Spiderbait ist die Version von Black Betty. Gleich schauen wir genau drauf. Nach drei Songs, dann heißt es Original oder Cover.

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1: Und jetzt geht's, wie angekündigt, rein in Original oder Cover. Da vergleichen wir ja immer zwei Versionen des gleichen Songs. Und Original oder Cover passt heute eigentlich gar nicht so vom Namen her, weil eigentlich haben wir heute Cover oder Cover. Also, es geht heute um Black Betty und ja, die bekannteste Version, die kommt von Ram Jam aus 77. Ram Jam haben den Song aber nicht erfunden, sie haben ihn nicht geschrieben. Das Ding ist viel älter, ist nämlich aus dem 20. Jahrhundert und ein afroamerikanischer Worksong. Also die schwarzen Sklaven, die haben den Song so oder so ähnlich beim Arbeiten auf den Feldern zum Beispiel gesungen. Und wie sich das angehört haben könnte, das zeigt uns der Bluesmusiker Lead Belly.
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1: Der wird oft fälschlicherweise als Autor genannt, aber es gibt nur frühere Aufnahmen. Ursprung ist also nicht ganz klar, Bedeutung auch nicht. In der Vergangenheit wurde Black Betty als Spitzname für verschiedene Dinge benutzt, wie eine Flasche Whisky, eine Peitsche oder einen Gefangenentransportwagen. Also so viel zur Geschichte. Ursprünglich war es ein afroamerikanischer Worksong. Die ersten Aufnahmen gab es da 1933 und bis heute gibt es von diesem Song zig verschiedene Versionen. Unter anderem eben die von Ram Jam. Und die Version ist heute dann also quasi unser Original und die muss ich jetzt der Version von Spider-Bait stellen. Und oh. Das ist ein Brett. Meine Güte, was die aus diesem Song rausgeholt haben. Spider-Bait, eine australische Rockband und eigentlich auch Re-Ram Jam, nur für Black Betty bekannt. Aber ganz ehrlich, Rockbuddies, diese Version, die ist richtig geil. Ich bin ja auch Stadion-DJ beim Fußballverein und dieser Song ist auch immer wieder mit dabei, weil der einfach Laune macht, weil der einfach richtig pusht, weil der einfach geil ist. Deswegen heißt es heute, Cover schlägt Cover oder Cover schlägt Original. Die Version von Spider-Bait, die finde ich einfach genau richtig, vor allem bei diesem ja, regnerischen und trüben Wetter gerade. Also ab geht's, wir hören jetzt Spider-Baits Version von Black Betty.

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4: Auf der A1 Richtung Fehmarn steht ihr zwischen dem Dreieck Bad Schwartau und Rathekau 2 Kilometer im Stau. In der Gegenrichtung, Richtung Lübeck, stockt der Verkehr zwischen Pansdorf und Rathekau auf 2 Kilometern. Ebenfalls auf der A1 Richtung Hamburg gibt es zwischen Hamburg-Billstedt und dem Dreieck Hamburg-Norderelbe 3 Kilometer Stau. Wir wünschen euch eine gute Fahrt.
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4: In Kellinghusen sind es aktuell 11 Grad, in Kiel haben wir 8 Grad, in Preetz ebenfalls 8. In den nächsten Stunden ist es überwiegend bedeckt. Heute Nacht sinkt das Thermometer auf frische 6 Grad. Morgen wird es wechselhaft mit teils bewölktem Himmel und Regen bei bis zu 13 Grad.
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0: Robert Palmer mit Addicted to Love. Schön, dass ihr am Start seid und viele sind addicted to run. Joggen ist mega im Trend und gerade sind ja die ganzen Marathons. Und gestern, da war einer in Göttingen und mit dabei unser Engelhardt aus der Morning Rock Show. Ja, ihr konntet ihn ja über die letzten Wochen begleiten auf seinem Road to Halbmarathon. Und gestern hat er es geschafft. 21 Kilometer. Glückwunsch, Engelhardt. Erzähl mal, wie war's?
1: Ja, danke dir. Das war wirklich gestern, also ich will jetzt nicht sagen, es ist perfekt gelaufen, aber dafür, dass die Vorbereitungszeit ja echt recht knapp war und dann mein Knie mir ja auch noch Probleme gemacht hat, muss ich sagen, ich bin zufrieden. Am Ende waren es 2 Stunden 16, die ich gebraucht habe und mein Knie hat auch wirklich in der ersten Hälfte des Laufes überhaupt keine Probleme gemacht. Vielleicht lag das aber auch daran, dass das Publikum so cool war. Die Leute, die an der Strecke gestanden haben, die haben mich echt so cool angefeuert und dadurch auch wahrscheinlich ein bisschen von meinem Schmerz abgelenkt.
2: Jetzt guckt euch das mal an, wie hier die Leute alle Party machen. Guck mal, ist das nicht cool? Hey! Richtig cool.
0: Ja, wir waren ja mit dabei, auch bei Social Media, da kann man das sich noch alles anschauen. Wie sieht's jetzt aus? Bleibst du dran oder sagst du, hey, Challenge geschafft, ich bin raus?
1: Ich werde jetzt auf jeden Fall mein Knie erstmal ein bisschen schonen und wenn das wieder heil ist, dann will ich auf jeden Fall weiterlaufen, weil es macht mir mittlerweile Spaß und deswegen kann ich nur jedem sagen, der schon immer mal mit Laufen anfangen wollte oder mal angefangen hat, aber nicht durchgehalten hat. Also es geht wirklich darum, am Anfang ganz, ganz kleine Schritte zu machen. Ne? Erstmal nur 5 Minuten laufen vielleicht, auch ganz, ganz langsam. Ich weiß, das ist peinlich, aber nur so kann man den Körper langsam dran gewöhnen. Und dann würde ich mich relativ schnell für so einen offiziellen Lauf, so einen Wettkampflauf anmelden. 5 Kilometer, 10 Kilometer, ist ganz egal, aber Hauptsache mal so ein bisschen diese Wettkampfluft schnuppern und dann halt auch merken, wofür man es macht, weil die Stimmung da ist einfach der absolute Wahnsinn. Und dann merkt man erstmal, was Adrenalin noch so mit einem machen kann.
0: Ja, okay, man merkt, du bist angefixt, du hast es geschafft, 21 Kilometer, deinen ersten Halbmarathon und die Videos, Rock Buddies, die könnt ihr euch noch anschauen bei Facebook und Instagram.
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10: Ich bin Thomas Brockt. Bei den vier deutschen Passagieren des von einem Hantavirus-Ausbruch betroffenen Kreuzfahrtschiffs gibt es bisher keine Hinweise auf eine Erkrankung. Das teilte die Uniklinik Frankfurt mit. Die vier Deutschen waren in der Nacht dorthin gebracht worden, nachdem sie mit einer Militärmaschine in den Niederlanden gelandet waren. In Frankfurt gibt es nun weitere Untersuchungen. Geplant ist, die Menschen dann aber zeitnah zu entlassen und in ihre Heimatbundesländer zu verlegen. Dort müssen sie sich dann wohl einige Zeit in häusliche Quarantäne begeben. Die infolge des Iran-Kriegs gestiegenen Energiepreise führen bei vielen Menschen in Deutschland zu einem sparsameren Umgang mit Energie. Bei einer Umfrage im Auftrag des Vergleichsportals Verivox gaben rund 2/3 der Befragten an, ihren Energieverbrauch wegen der höheren Kosten bewusst einzuschränken.
11: Einsparbereich Nummer 1, die Heizkosten. 55% der Befragten gaben an, hier zu reduzieren. Fast genauso viele haben ihren Stromverbrauch runtergefahren, die meisten über das Vermeiden des Standby-Betriebs elektronischer Geräte. Auch beim Verkehr zeigen sich Veränderungen. Knapp die Hälfte lässt wegen höherer Spritpreise häufiger das Auto stehen, etliche steigen öfter auf das Fahrrad oder den ÖPNV um. Auffällig, viele ältere Menschen zwischen 70 und 79 Jahren sparen nicht mehr Energie als sonst. Sie halten ihr Sparpotenzial für ausgeschöpft. Thomas Bleskin, Nachrichtenredaktion.
10: Gute Nachricht für alle Koffein-Junkies. Kaffee wird erneut günstiger. Die großen Lebensmittelhändler senken die Preise ihrer Eigenmarken. Das ergab eine Umfrage der Deutschen Presseagentur.
12: Die Produkte kosten seit dieser Woche 10 bis 50 Cent weniger als bisher. Eine Kilopackung Bohnen liegt je nach Sorte zwischen 10,50 Euro und 11,50 Euro. Auch Pads und Kapseln werden billiger. Die Discounter und Supermärkte begründen das mit sinkenden Rohstoffpreisen. Insgesamt gesehen hat sich Kaffee aber in den vergangenen Jahren stark verteuert, so wie auch andere Lebensmittel. Grund dafür waren höhere Rohstoffpreise nach Trockenheit und schwachen Ernten. Thomas Bremser, Redaktion.
10: Jeder 9. Internetnutzer in Deutschland wurde im vergangenen Jahr Opfer von Cyberkriminalität. Das geht aus dem aktuellen Cybersicherheitsmonitor hervor, der vom Bundesamt für Sicherheit in der Informationstechnik veröffentlicht wurde. Insgesamt war bereits mehr als jeder 4. in seinem Leben schon einmal von Straftaten im digitalen Raum betroffen. Besonders häufig schlagen Kriminelle beim Online-Shopping zu.
13: Und jetzt für euch das Nordupdate mit Sean Eising. In Trittau und Rheinbeek sind gestern neue Bürgermeister gewählt worden. In Trittau gewann Patrick Masian von der CDU. In Rheinbeek wurde Amtsinhaber Björn Warmer im Amt bestätigt. SA Netz kontrolliert ab heute Teile des Hochspannungsnetzes in Schleswig-Holstein per Hubschrauber. Dabei werden Leitungen und Masten überprüft. Auf Sylt gab es am Wochenende mehrere Events. Neben dem North Sea Ultramarathon gab es auch eine Oldtimer Rally und den Auftakt der Sundowner Rhythm and Beats.
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14: Auf der A1 Richtung Hamburg gibt es zwischen Hamburg-Billstedt und dem Dreieck Hamburg-Norderelbe 2 Kilometer Stau. In der Gegenrichtung Richtung Fehmarn steht ihr zwischen dem Dreieck Bad Schwartau und Rathekau ebenfalls 2 Kilometer. Auf der A1 Richtung Lübeck stockt der Verkehr zwischen Eutin und Scharbeutz auf 1 Kilometer. Gute Fahrt!
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14: In Nordhorf zeigt das Thermometer 10 Grad. Lübeck meldet 8 Grad, während es in Rendsburg mit 12 Grad am mildesten ist. In den nächsten Stunden ist es überwiegend bedeckt. Heute Nacht sinkt das Thermometer auf frische 6 Grad. Morgen wird es wechselhaft mit teils bewölktem Himmel und Regen bei bis zu 13 Grad.
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4: Jo, schön, dass ihr mit dabei seid heute ja mit mir, eurem Rockbaron. Und nach 3 Songs hören wir das erste Mal rein in unser neues Album der Woche. Und das kommt in dieser Woche von Motley Crue. Dr. Feelgood, 89 rausgekommen als 5. Album von Motley Crue, wurde zu einem weltweiten Millionenseller und in dieser Woche hören wir rein in unser Album der Woche, jeden Tag. Und gleich, wie gesagt, zum ersten Mal, gleich gibt's dann auch den Titeltrack.

0: With arms wide open, so klingt euer Montagnachmittag mit uns. Hey, hier ist euer Rockbaron und wir hören jetzt das erste Mal rein in unser Album der Woche. Und das kommt von Motley Crue und heißt Dr. Feelgood. Kam 89 raus und ist ihr erfolgreichstes Album, wurde zum weltweiten Millionenseller. Und die Geschichte dahinter, 87, also 2 Jahre vorher, da versuchten Motley Crue schon mit Girls, Girls, Girls die Spitze der Charts zu erobern. Das hat aber nicht ganz geklappt, weil Whitney Houston in die Quere kam. 2 Jahre später dann der neue Versuch mit neuem Produzenten und es hat geklappt. Nummer 1 in den USA. Kritiker haben damals übrigens gesagt, das Album klingt wie eine ewige Party. Und das liegt wahrscheinlich daran, dass sie einfach richtig gute Freunde quasi mit im Tonstudio hatten. Aerosmith haben nämlich gleichzeitig im selben Tonstudio ihre Platte Pump aufgenommen. Und Aerosmith, das waren die alten Jugendidole von Motley Crue. Und weil das alles so gut harmoniert hat zwischen den beiden Bands, haben die auch nach der Arbeit oft im Studio noch Zeit zusammen verbracht. Die sind zusammen joggen gegangen, die hatten einfach eine richtig gute Zeit. Und auch irgendwie eine schöne Geschichte, also Aerosmith, das waren die Jugendhelden von Motley Crue. Jetzt aber konnten Motley Crue Aerosmith helfen. Die hatten nämlich den gleichen Drogenberater und waren schon clean und Aerosmith gerade auf dem Weg dahin. Also, wir hören jetzt das erste Mal rein in unser neues Album der Woche von Motley Crue. Haben wir Dr. Feelgood und hier ist der namensgebende Titeltrack Dr. Feelgood.
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3: Auf der A1 Richtung Hamburg gibt es zwischen Hamburg-Morfleet und dem Dreieck Hamburg-Norderelbe einen Kilometer Stau. In der Gegenrichtung Richtung Fehmarn staut es sich zwischen dem Dreieck Bad Schwartau und Ratekau auf 2 Kilometern. Auf der A7 Richtung Flensburg liegt zwischen Hamburg-Waltershof und dem Elbtunnel ein Gegenstand auf der Fahrbahn. Gute Fahrt!
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3: In Neumünster zeigt das Thermometer 11 Grad. In Kellinghusen ebenfalls 11. Nordhorf meldet 10 Grad. In den nächsten Stunden ist es überwiegend bedeckt. Heute Nacht sinkt das Thermometer auf frische 6 Grad. Morgen wird es wechselhaft mit teils bewölktem Himmel und Regen bei bis zu 13 Grad.
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1: Und jetzt geht's rein in unsere Rock'n'Pop-News, heute mit zwei spannenden Themen. Ein großes Bündnis aus Künstlern will beim Ticket-Zweitmarkt endlich härter durchgreifen und die Red Hot Chili Peppers haben offenbar ihren kompletten Aufnahmekatalog verkauft. Schauen wir uns an, was dahinter steckt.
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1: Die Preise auf dem Ticket-Zweitmarkt gehen vielen mittlerweile komplett gegen den Strich und genau deshalb formiert sich jetzt ein großes Bündnis aus Künstlern und der Musikbranche. Mit dabei sind unter anderem die Ärzte, die Toten Hosen, Kraftklub, Nina Truber oder auch Johannes Oerding. Unterstützt wird das Ganze außerdem vom Bundesverband der Konzert- und Veranstaltungswirtschaft und mehreren Musikverbänden. Die Forderung? Strenge Regeln gegen überteuerte Weiterverkäufe von Konzerttickets. Hintergrund sind Plattformen, auf denen Karten teils für mehrere hundert oder sogar tausende Euro weiterverkauft werden. Das Bündnis will jetzt unter anderem mehr Transparenz und bessere gesetzliche Regeln gegen solche Mondpreise. Danke.
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1: Und auch bei den Red Hot Chili Peppers geht's gerade um richtig viel Geld. Laut Medienberichten soll die Band ihren kompletten Aufnahmekatalog verkauft haben. Ihr gesamter Aufnahmekatalog für mehr als 300 Millionen Dollar. Dabei geht's um die Rechte an den Originalaufnahmen ihrer Songs, also den Masters. Käufer soll wohl Warner Music sein. Für die Chili Peppers ist das nicht der erste Megadeal. Schon vor ein paar Jahren hatte die Band die Rechte an ihren Songs selbst verkauft. Jetzt also offenbar auch noch die Aufnahmen dazu. Damit gehören Klassiker wie Californication, Under the Bridge oder Scar Tissue endgültig zum ganz großen Musikbusiness. 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
3: Ich bin Thomas Brock. Die vier vom Hantavirus-Ausbruch auf einem Schiff betroffenen deutschen Passagiere stammen dem Bundesgesundheitsministerium zufolge aus Berlin, Baden-Württemberg, Bayern und Sachsen. Keine der vier Personen habe bislang Symptome, hieß es weiter. Die Passagiere sollen im Tagesverlauf vom Uniklinikum Frankfurt aus in die jeweiligen Bundesländer gebracht werden.
4: Bis für die Betroffenen der Alltag wieder einkehrt, dürfte noch einige Zeit vergehen. Aller Voraussicht nach müssen sie erst einmal in häuslicher Quarantäne bleiben. Wie lange und welche möglichen weiteren Vorkehrungen getroffen werden, entscheiden die jeweils zuständigen Gesundheitsämter. Eine der vier Personen hatte Kontakt zu Infizierten. Bei ihr ist schon klar, dass sie während der Isolation täglich auf Symptome getestet wird. Von einer Infektion mit dem Hantavirus bis zum Ausbruch können bis zu 45 Tage vergehen. Thomas Pleskin, Nachrichtenredaktion.
3: Die von Russlands Präsident Putin vorgeschlagene Einbindung von Altkanzler Schröder in Ukraine-Friedensverhandlungen stößt in der EU und in der Ukraine auf klare Ablehnung. Wenn wir Russland das Recht geben würden, in unserem Namen einen Verhandlungsführer zu benennen, wäre das nicht sehr klug, sagte die EU-Chefdiplomatin Kallas in Brüssel. Schröder sei hochrangiger Lobbyist für russische Staatsunternehmen gewesen, daher sei klar, warum Putin ihn haben wolle. Deutschlands Tourismusbranche hat einen starken Start ins Jahr verbucht. Laut Statistischem Bundesamt wurden im März insgesamt 33,6 Millionen Übernachtungen in Hotels und Pensionen registriert. Das war ein Zuwachs von gut 3% gegenüber März 2025 und der ist vor allem auf Gäste aus dem Inland zurückzuführen.
5: Urlaub machen, ohne ins Ausland zu reisen, boomt weiter, zeigen die Zahlen. Mehr als 28 Millionen Übernachtungen waren im März inländische Gäste. Gefragt waren vor allem die deutschen Skigebiete und die Küsten. Das Plus lag im Jahresvergleich bei fast 4%. Bei Gästen aus dem Ausland sank die Zahl der Übernachtungen dagegen leicht, was aber auch an den Wintermonaten liegen könnte. Traditionell reisen vor allem im Frühjahr und Sommer viele von auswärts nach Deutschland. Diana Kramer, Nachrichtenredaktion.
3: Die Neuauflage der grün-schwarzen Koalition in Baden-Württemberg steht. Verhandler von Grünen und CDU unterzeichneten in Stuttgart den Koalitionsvertrag für die nächsten 5 Jahre. Auch der designierte Ministerpräsident Özdemir von den Grünen und sein baldiger Stellvertreter Hagel von der CDU setzten ihre Unterschriften auf das Dokument. Die beiden Parteien regieren in Baden-Württemberg bereits seit 2016 gemeinsam.
6: Und jetzt für euch das Nordupdate mit Sean Eising. Der Kieler U-Boot-Bauer TKMS meldet weiteres Wachstum. Nach Unternehmensangaben liegt der Auftragsbestand inzwischen bei mehr als 20 Milliarden Euro. Auf der A7 bei Jagel ist in der Nacht ein 63-jähriger Autofahrer bei einem Unfall ums Leben gekommen. Die Unfallursache ist unklar, die Ermittlungen laufen. Auf Sylt kostete ein Quadratmeter Wohnfläche im ersten Quartal im Schnitt rund 12.500 Euro. Das zeigt der aktuelle Küstenreport der Maklerfirma von Poll Immobilien.
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7: Auf der A1 Richtung Fehmarn gibt es zwischen dem Dreieck Bad Schwartau und Rathekau 2 Kilometer Stau. Ihr verliert dort mindestens 8 Minuten. In der Gegenrichtung, Richtung Hamburg, steht ihr zwischen Hamburg-Morfleet und dem Dreieck Hamburg-Norderelbe 1 Kilometer. Dort verliert ihr mindestens 5 Minuten. Auf der A7 Richtung Flensburg rollt der Verkehr zwischen Rendsburg-Büdelsdorf und Schleswig-Jagel nur langsam. Rechnet dort mit mindestens 2 Minuten Verzögerung. Habt eine gute und sichere Fahrt.
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7: In Kellinghusen zeigt das Thermometer 12 Grad. Kiel meldet 10 Grad, während es in Preetz 9 Grad sind. In den nächsten Stunden ist es überwiegend bedeckt. Heute Nacht sinkt das Thermometer auf frische 6 Grad. Morgen wird es wechselhaft mit teils bewölktem Himmel und Regen bei bis zu 13 Grad.
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3: Ich bin Sean Eising. Der Kieler U-Boot-Bauer TKMS meldet weiteres Wachstum. Nach Unternehmensangaben liegt der Auftragsbestand inzwischen bei mehr als 20 Milliarden Euro. Auch der Umsatz ist zuletzt gestiegen. Zudem verhandelt das Unternehmen über neue U-Boot-Aufträge aus Indien und hat Kanada ein Angebot für mehrere Boote vorgelegt. Auf der A7 bei Jagel ist in der Nacht ein 63-jähriger Autofahrer bei einem Unfall ums Leben gekommen. Nach Angaben der Polizei kam der Mann mit seinem Wagen von der Fahrbahn ab und prallte gegen die Schutzplanke. Das Auto fing anschließend Feuer und brannte vollständig aus. Die Autobahn war zeitweise voll gesperrt. Immobilien auf den nord- und ostfriesischen Inseln bleiben teuer, auch wenn die Preise zuletzt leicht gesunken sind. Das geht aus dem aktuellen Küstenreport der Maklerfirma von Poll Immobilien hervor. Demnach kostete ein Quadratmeter Wohnfläche auf den nordfriesischen Inseln im ersten Quartal im Schnitt rund 9.900 Euro. Besonders teuer bleibt Sylt mit durchschnittlich über 12.500 Euro. Trotz des trockenen Frühjahrs sehen Landwirte in Schleswig-Holstein die Lage aktuell noch gelassen. Das berichtet die ARD unter Berufung auf den Landesbauernverband. Kritisch könnte es demnach aber werden, wenn die Temperaturen steigen und weiterer Regen ausbleibt.
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4: Auf der A7 Richtung Flensburg gibt es zwischen Hamburg-Waltershof und Hamburg-Othmarschen 2 Kilometer Stau. Ihr verliert dort mindestens 15 Minuten. Auf der A1 Richtung Fehmarn steht ihr zwischen dem Dreieck Bad Schwartau und Ratekau auf 1 Kilometer. In der Gegenrichtung Richtung Hamburg stockt es zwischen Hamburg-Moorfleet und dem Dreieck Hamburg-Norderelbe auf 1 Kilometer. Habt eine gute und sichere Fahrt.
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4: In Lübeck sind es aktuell 8 Grad, in Kellinghusen haben wir 12 und in Kiel messen wir 11 Grad. In den nächsten Stunden ist es überwiegend bedeckt. Heute Nacht sinkt das Thermometer auf frische 6 Grad. Morgen wird es wechselhaft mit teils bewölktem Himmel und Regen bei bis zu 13 Grad.
2: Marketing-Experten sagen, die nächsten 3 Sekunden entscheiden, ob du dranbleibst oder nicht. 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Metallica.

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1: Dass zwei Brüder eine Rockband gründen, das hat Tradition. Eddie und Alex Van Halen zum Beispiel. Oder natürlich Malcolm und Angus Young, die kennen wir alle. Joel und Ryan O'Keefe haben das bei Airborne erfolgreich getan und die Jungs aus Warrnambool, Australia, haben wieder eine fette neue Nummer am Start.
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1: Hier sind Airborne mit A Life After Death.
0: Jetzt

0: REM an diesem Montagnachmittag. Schön, dass ihr dabei seid. Ey, und unsere Morning Rock Show, die ist ja unter die Bierbrauer gegangen. Mittlerweile braut sie ja ihr eigenes Bier, den Crowdsurfer. Und Eggers und der Engelhardt, die haben euch noch was zu sagen.
1: Wir müssen mal Dankeschön sagen für die ganzen lieben WhatsApp-Nachrichten. Endlich ist das Bier der Crowdsurfer angekommen. Nochmal natürlich sorry, hat ganz schön lange gedauert, ne?
2: Ja, gab hier ein paar technische Probleme, aber jetzt ist es da und wir haben ganz viele schöne Biere und ganz viele haben auch gesagt, Mensch, das schmeckt ja überraschend
1: gut. Schmeckt genau. Gibt nur ein Problem an der ganzen Geschichte.
3: Das Schlimmste!
1: Es ist nichts mehr für uns da.
2: Ich wollte gerade sagen, ihr habt alles, also wie sollen wir sagen?
4: Ich gehe gerade, das sind tatsächlich nur noch, es ist irgendwie kein Bier mehr da.
0: Und das stimmt, also ich, der Rockbaron, der hat keine einzige Dose vom Crowdsurfer bekommen. Ist eigentlich eine Unverschämtheit, aber ey, ihr habt's ja bekommen.
5: Hi, hier ist Dietmar aus Bennigenstein, Oberhals am Brocken. Ich bin in den Genuss gekommen, den Hopfenfinger von Eggers und Engelhardt verkosten zu können. Es ist ein gelungenes Pale Ale, das bei jedem Schluck Lust auf mehr macht. Leicht hopfig, exotische, tropische Erlebnisse auf der Zunge. Leider sind nur ein Drittel Liter in der Dose. Das ist natürlich für einen Biertrinker einfach zu wenig. Macht weiter so im Studio und beim Bierbrauen.
0: Ja, Grüße zurück. Und was macht man, wenn das Bier alle ist? Na, man braut Neues. Also ich kann euch sagen, die Morning Rock Show, die ist schon dran.
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3: Ich bin Thomas Brockt. Ein 17-jähriger Syrer soll einen Terroranschlag in Hamburg geplant haben und ist deshalb festgenommen worden. Das teilte die Generalstaatsanwaltschaft Hamburg mit.
4: Der 17-Jährige soll von der Terrormiliz Islamischer Staat inspiriert worden sein, heißt es. Er habe geplant, eine unbestimmte Anzahl Ungläubiger zu töten. Als mögliche Anschlagsorte habe er ein Einkaufszentrum, eine Bar oder eine Polizeiwache im Blick gehabt. Laut Ermittlern wollte der 17-Jährige Syrer Sprengstoff, Molotow-Cocktails oder ein Messer verwenden und habe sich bereits Dünger, Grillanzünder, eine Sturmhaube und ein Messer beschafft. Bereits am Donnerstag hätten Spezialkräfte den Jugendlichen vorläufig festgenommen. Ronny Tochau, Nachrichtenredaktion.
3: Die von Russlands Präsident Putin vorgeschlagene Einbindung von Altkanzler Schröder in Ukraine-Friedensverhandlungen stößt in der EU und in der Ukraine auf klare Ablehnung. Wenn wir Russland das Recht geben würden, in unserem Namen einen Verhandlungsführer zu benennen, wäre das nicht sehr klug, sagte die EU-Chefdiplomatin Kallas in Brüssel. Schröder sei hochrangiger Lobbyist für russische Staatsunternehmen gewesen. Daher sei klar, warum Putin ihn haben wolle. Die vier vom Hantavirus-Ausbruch auf einem Schiff betroffenen deutschen Passagiere stammen dem Bundesgesundheitsministerium zufolge aus Berlin, Baden-Württemberg, Bayern und Sachsen. Keine der vier Personen habe bisher Symptome, hieß es. Die Passagiere sollen im Tagesverlauf vom Uniklinikum Frankfurt aus in die jeweiligen Bundesländer gebracht werden.
5: Bis für die Betroffenen der Alltag wieder einkehrt, dürfte noch einige Zeit vergehen. Aller Voraussicht nach müssen sie erst einmal in häuslicher Quarantäne bleiben. Wie lange und welche möglichen weiteren Vorkehrungen getroffen werden, entscheiden die jeweils zuständigen Gesundheitsämter. Eine der vier Personen hatte Kontakt zu Infizierten. Bei ihr ist schon klar, dass sie während der Isolation täglich auf Symptome getestet wird. Von einer Infektion mit dem Hantavirus bis zum Ausbruch können bis zu 45 Tage vergehen. Thomas Bleskin, Nachrichtenredaktion.
3: In Namibia sind beim Absturz einer kleinen Propellermaschine alle vier Insassen ums Leben gekommen. Das teilte die Fluggesellschaft Desert Air mit. An Bord seien der Pilot und drei deutsche Staatsangehörige gewesen. Die Touristen waren gestern mit einer Cessna vom Flughafen der Hauptstadt Windhoek abgeflogen. Sie wollten Namibias berühmte rote Sanddünen besuchen, die zu den höchsten der Welt gehören. Zur Unglücksursache ist noch nichts bekannt.
6: Und jetzt für euch das Nordupdate mit Sean Eising. Der Kieler U-Boot-Bauer TKMS meldet weiteres Wachstum. Nach Unternehmensangaben liegt der Auftragsbestand inzwischen bei mehr als 20 Milliarden Euro. Auf der A7 bei Jagel ist in der Nacht ein 63-jähriger Autofahrer bei einem Unfall ums Leben gekommen. Die Unfallursache ist unklar, die Ermittlungen laufen. Auf Sylt kostete ein Quadratmeter Wohnfläche im ersten Quartal im Schnitt rund 12.500 Euro. Das zeigt der aktuelle Küstenreport der Maklerfirma von Poll Immobilien.
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7: Auf der A1 Richtung Fehmarn gibt es zwischen dem Dreieck Bad Schwartau und Pansdorf 2 Kilometer Stau. Ihr verliert dort mindestens 5 Minuten. Ebenfalls auf der A1 in der Gegenrichtung Hamburg steht ihr zwischen Hamburg-Moorfleet und dem Dreieck Hamburg-Norderelbe 1 Kilometer. Dort sind mindestens 3 Minuten Zeitverlust einzuplanen. Auf der A7 Richtung Hamburg staut es sich zwischen dem Dreieck Hamburg-Nordwest und Hamburg-Bahrenfeld auf 3 Kilometern. Hier müsst ihr mit mindestens 17 Minuten Verzögerung rechnen. Habt eine gute und sichere Fahrt.
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7: In Kellinghusen sind es aktuell 11 Grad. In Rendsburg und Neumünster haben wir jeweils 12 Grad. In der Nacht sinkt das Thermometer auf frische 5 Grad. So wird das Wetter morgen. Es erwartet euch ein Tag mit teils bewölktem Himmel und Regen bei anfangs 5 Grad. Im Laufe des Tages steigt das Thermometer auf bis zu 13 Grad an.
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8: Und gleich wird wieder gezockt, Rock Buddies. Wir zocken gleich wieder 60 Seconds Spezial.
9: Und in dieser Woche geht es für den Wochensieger um einen Kurzurlaub für zwei Personen in einem maritimen Hotel der Wahl in Deutschland. Der Wert ca. 300 Euro. Ihr könnt euch die Hotels schon mal direkt anschauen, um Bock zu bekommen. Findet ihr unter maritim.de und dann wird gleich wieder gezockt. Aber hey, nur der Wochensieger bekommt den Preis. Also am besten jetzt schon mal vorlegen. Bis gleich, nach drei Songs geht's los.

0: Der Boss, Bruce Springsteen mit Dancing in the Dark. Und jetzt geht's hier rein. Gucken wir mal, wer am Start ist.
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0: So, und bei mir hier im Studio ist jetzt Werner, richtig?
3: Richtig, hallo, grüß
0: Werner,
3: dich.
0: Hast du mich gerade schon gehört?
3: Ja, ich habe dich jedes Mal gehört.
0: Irgendwie war die Verbindung gerade noch nicht so ganz stabil. Ich bin ja froh, dass du es jetzt hier reingeschafft hast.
3: Ja, ich bin auch froh. Ich bin auch froh.
0: Werner, woher kommst du?
3: Ich wohne in der Nähe von Frankfurt.
0: Es ist ja so, dass in dieser Woche, da gibt es einen Kurzurlaub für zwei Personen in einem Maritimhotel. Gibt es in Frankfurt eins, weißt du das?
3: Ja, gibt's, aber wir nehmen bestimmt gerne eins an der Nordsee oder an der Ostsee.
0: Jo, das glaube ich. So, der Wochensieger gewinnt. Welche Kategorie dürfte es jetzt nicht sein?
3: Sport.
0: Okay, oft hört man ja sowas wie Politik oder Geografie.
3: Da hätte ich kein Problem. Ja gut, Geografie könnte sein, aber Sport ist eigentlich mein Kryptonit.
0: Sport ist Mord. Schauen wir rein. Ja. Ich starte den Zufallsgenerator und dann sagst du gleich laut Stopp.
3: Stopp.
1: Wissensgebiet Politik.
0: Politik?
3: Na dann.
0: Jo, 60 Sekunden hast du Zeit. Ja. Nachdem ich die erste Frage vorgelesen habe. Werner, in welcher Partei ist der ehemalige britische Premierminister Boris Johnson?
3: Labour.
0: Tories. Was wird in Deutschland am 3. Oktober gefeiert?
3: Tag der Deutschen Einheit.
0: In welchem Land ist der Besitz von Drogen keine Straftat? Niederlande oder Portugal?
3: Niederlande.
0: Portugal. Was hat Angela Merkel studiert?
3: Theologie.
0: Physik. Wie viel Prozent muss eine Partei für den Einzug in den Bundestag mindestens haben?

0: Den Einzug 5%.
1: Jo, welches Tier ist im deutschen Staatswappen zu sehen?
0: Adler.
1: In welchem Gebiet Spaniens gibt es gerade Demonstrationen für eine Unabhängigkeit? Oder immer?
0: Im Baskenland.
1: Katalonien, ja.
0: In Katalonien.
1: Welche Abkürzung hatte die größte politische Partei in der DDR?
0: Nochmal, bitte.
1: Welche Abkürzung hatte die größte politische Partei
0: SED,
1: in der DDR?
0: SED.
1: Ja oder nein, Brasilien hatte eine Militärdiktatur?
0: Ja.
1: Wer ist die Ministerin für Arbeit und Soziales?
0: Baas.
1: Ja, in welcher Stadt befindet sich der Internationale Gerichtshof?
0: Den Haag.
1: Jo, oh, und da sind wir durch. 11 Fragen haben wir geschafft. Ja, im Baskenland ist bestimmt auch immer mal wieder was los, aber gerade vor allem in Katalonien.
0: Ja.
1: Ich zähle mal eben zusammen. 1, 2, 3, 4, 5, 6 und dann kommen wir auf 7 Punkte, Werner. War das die erste Runde von dir oder hast du schon mal gespielt?
0: Das war meine erste Runde.
1: Dann würde ich sagen, für Politik sind 7 völlig in Ordnung und vor allem führst du damit sogar. Ich weiß, heute ist ja Montag, ne? Aber die beiden vor dir haben nicht 7 Punkte geschafft.
0: Na, das ist doch schon mal ein guter Anfang.
1: Jo, Werner, also Grüße in die Nähe von Frankfurt und du bleibst einfach immer mal wieder up to date und guckst mal, ob die 7 reichen.
0: Ich bin jeden Tag dabei.
1: Oh, sehr gut, das freut uns. Also dann, hab noch eine schöne Restwoche, Werner.
0: Jo, gleichfalls.
1: Tschüss. Tschüss.
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3: Ich bin Sean Eising. Der Kieler U-Boot-Bauer TKMS meldet weiteres Wachstum. Nach Unternehmensangaben liegt der Auftragsbestand inzwischen bei mehr als 20 Milliarden Euro. Auch der Umsatz ist zuletzt gestiegen. Zudem verhandelt das Unternehmen über neue U-Boot-Aufträge aus Indien und hat Kanada ein Angebot für mehrere Boote vorgelegt. Auf der A7 bei Jagel ist in der Nacht ein 63-jähriger Autofahrer bei einem Unfall ums Leben gekommen. Nach Angaben der Polizei kam der Mann mit seinem Wagen von der Fahrbahn ab und prallte gegen die Schutzplanke. Das Auto fing anschließend Feuer und brannte vollständig aus. Die Autobahn war zeitweise voll gesperrt. Immobilien auf den nord- und ostfriesischen Inseln bleiben teuer, auch wenn die Preise zuletzt leicht gesunken sind. Das geht aus dem aktuellen Küstenreport der Maklerfirma von Poll Immobilien hervor. Demnach kostete ein Quadratmeter Wohnfläche auf den nordfriesischen Inseln im ersten Quartal im Schnitt rund 9.900 Euro. Besonders teuer bleibt Sylt mit durchschnittlich über 12.500 Euro. Trotz des trockenen Frühjahrs sehen Landwirte in Schleswig-Holstein die Lage aktuell noch gelassen. Das berichtet die ARD unter Berufung auf den Landesbauernverband. Kritisch könnte es demnach aber werden, wenn die Temperaturen steigen und weiterer Regen ausbleibt.
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4: Auf der A1 Richtung Hamburg gibt es zwischen dem Dreieck Hamburg-Südost und dem Dreieck Hamburg-Norderelbe dichten Verkehr. Auf der A7 Richtung Hannover zwischen Hamburg-Othmarschen und Hamburg-Waltershof ist der Verkehr ebenfalls dicht. In der Gegenrichtung Richtung Hamburg bildet sich zwischen dem Dreieck Hamburg-Nordwest und Hamburg-Bahrenfeld 1 Kilometer Stau. Wir wünschen euch eine gute Fahrt.
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4: Bei euch in Kellinghusen sind es aktuell 11 Grad. In Rendsburg ebenfalls 11. Lübeck meldet 10 Grad. In der Nacht sinkt das Thermometer auf frische 5 Grad. So wird das Wetter morgen. Es erwartet euch ein Tag mit teils bewölktem Himmel und Regen bei anfangs 5 Grad. Im Laufe des Tages steigt das Thermometer auf bis zu 13 Grad an.
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4: Ich bin Thomas Brock. Die von Russlands Präsident Putin vorgeschlagene Einbindung von Altkanzler Schröder in Ukraine-Friedensverhandlungen stößt in der EU und in der Ukraine auf klare Ablehnung. Wenn wir Russland das Recht geben würden, in unserem Namen einen Verhandlungsführer zu benennen, wäre das nicht sehr klug, sagte die EU-Chefdiplomatin Kallas in Brüssel.
5: Schröder sei ein Lobbyist für russische Staatsunternehmen gewesen, sagte Kallas. Es sei doch klar, warum Putin ihn gerne als Vermittler haben wolle, denn dann säße er gewissermaßen auf beiden Seiten des Tisches. Auch der ukrainische Außenminister lehnte Schröder eindeutig ab. Es gäbe viele andere würdige Persönlichkeiten. Von einem Ablenkungsmanöver sprach die schwedische Außenministerin und Estlands Außenminister sagte, Schröder werde ganz sicher nicht Europa vertreten. Aus Brüssel, Dieter Eberling.
4: Ein 17-Jähriger soll einen Terroranschlag in Hamburg geplant haben und ist deshalb festgenommen worden. Das teilte die Generalstaatsanwaltschaft Hamburg mit. Demnach sei der Syrer nach bisherigen Erkenntnissen von der Terrormiliz Islamischer Staat inspiriert gewesen. Er soll deshalb geplant haben, Ungläubige zu töten. Mögliche Anschlagsorte seien ein Einkaufszentrum, eine Bar oder eine Polizeiwache gewesen. Die infolge des Iran-Kriegs gestiegenen Energiepreise führen bei vielen Menschen in Deutschland zu einem sparsameren Umgang mit Energie. Bei einer Umfrage im Auftrag des Vergleichsportals Verivox gaben rund 2/3 der Befragten an, ihren Energieverbrauch wegen der höheren Kosten bewusst einzuschränken.
6: Einsparbereich Nummer 1, die Heizkosten. 55% der Befragten gaben an, hier zu reduzieren. Fast genauso viele haben ihren Stromverbrauch runtergefahren, die meisten über das Vermeiden des Standby-Betriebs elektronischer Geräte. Auch beim Verkehr zeigen sich Veränderungen. Knapp die Hälfte lässt wegen höherer Spritpreise häufiger das Auto stehen. Etliche steigen öfter auf das Fahrrad oder den ÖPNV um. Thomas Bleskin, Nachrichtenredaktion.
4: Bei den 4 deutschen Passagieren des von einem Hantavirus-Ausbruch betroffenen Kreuzfahrtschiffs gibt es bisher keine Hinweise auf eine Erkrankung. Das teilte die Uniklinik Frankfurt mit. Die 4 Deutschen waren dorthin gebracht worden, nachdem sie mit einer Militärmaschine in den Niederlanden gelandet waren. Sie sollen nun bald in ihre Heimatbundesländer verlegt werden. Dort müssen sie sich wohl einige Zeit in häusliche Quarantäne begeben.
7: Und jetzt für euch das Nordupdate mit Sean Eising. Der Kieler U-Boot-Bauer TKMS meldet weiteres Wachstum. Nach Unternehmensangaben liegt der Auftragsbestand inzwischen bei mehr als 20 Milliarden Euro. Auf der A7 bei Jagel ist in der Nacht ein 63-jähriger Autofahrer bei einem Unfall ums Leben gekommen. Die Unfallursache ist unklar, die Ermittlungen laufen. Auf Sylt kostete ein Quadratmeter Wohnfläche im ersten Quartal im Schnitt rund 12.500 Euro. Das zeigt der aktuelle Küstenreport der Maklerfirma von Poll Immobilien.
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8: Auf der A7 Richtung Flensburg gibt es zwischen Hamburg-Waltershof und Hamburg-Othmarschen 3 Kilometer Stau. Rechnet mit mindestens 8 Minuten Zeitverlust. Auf der A1 Richtung Fehmarn liegen zwischen Lensahn und Oldenburg in Holstein-Süd Gegenstände auf der Fahrbahn. In der Gegenrichtung Richtung Lübeck gibt es zwischen Oldenburg in Holstein-Süd und dem Rastplatz Hasselburger Mühle eine ungesicherte Unfallstelle. Ebenfalls liegen dort Gegenstände auf der Fahrbahn. Habt eine gute und sichere Fahrt.
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8: In Nordhof sind es aktuell 11 Grad. Auch in Rendsburg und Kellinghusen zeigt das Thermometer 11 Grad. In der Nacht sinkt das Thermometer auf frische 5 Grad. So wird das Wetter morgen. Es erwartet euch ein Tag mit teils bewölktem Himmel und Regen bei anfangs 5 Grad. Im Laufe des Tages steigt das Thermometer auf bis zu 13 Grad an.
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10: Und Rockbuddies, dieser Sommer gehört uns. Der super heiße Liqui Moly Konzertsommer ist zurück und wir bringen euch wieder auf die geilsten Konzerte und Festivals. Wie genau das funktioniert und welche Konzerte und Festivals wir für euch haben, das erzähle ich euch gleich nach 3 Songs. Also dranbleiben, damit ihr nichts verpasst. Und los geht's jetzt mit den Rolling Stones, die ja bald auch ihr neues Album rausbringen. Hier ist aber ein Klassiker, unser Rockklassiker um voll. Start me up.

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6: Ich bin Sean Eising. Der Kieler U-Boot-Bauer TKMS meldet weiteres Wachstum. Nach Unternehmensangaben liegt der Auftragsbestand inzwischen bei mehr als 20 Milliarden Euro. Auch der Umsatz ist zuletzt gestiegen. Zudem verhandelt das Unternehmen über neue U-Boot-Aufträge aus Indien und hat Kanada ein Angebot für mehrere Boote vorgelegt. Auf der A7 bei Jagel ist in der Nacht ein 63-jähriger Autofahrer bei einem Unfall ums Leben gekommen. Nach Angaben der Polizei kam der Mann mit seinem Wagen von der Fahrbahn ab und prallte gegen die Schutzplanke. Das Auto fing anschließend Feuer und brannte vollständig aus. Die Autobahn war zeitweise voll gesperrt. Immobilien auf den nord- und ostfriesischen Inseln bleiben teuer, auch wenn die Preise zuletzt leicht gesunken sind. Das geht aus dem aktuellen Küstenreport der Maklerfirma von Poll Immobilien hervor. Demnach kostete ein Quadratmeter Wohnfläche auf den nordfriesischen Inseln im ersten Quartal im Schnitt rund 9.900 Euro. Besonders teuer bleibt Sylt mit durchschnittlich über 12.500 Euro. Trotz des trockenen Frühjahrs sehen Landwirte in Schleswig-Holstein die Lage aktuell noch gelassen. Das berichtet die ARD unter Berufung auf den Landesbauernverband. Kritisch könnte es demnach aber werden, wenn die Temperaturen steigen und weiterer Regen ausbleibt.
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7: Auf der A1 Richtung Fehmarn zwischen Lensahn und Oldenburg in Holstein-Süd liegen Gegenstände auf der Fahrbahn. In der Gegenrichtung Richtung Lübeck gibt es zwischen Oldenburg in Holstein-Süd und dem Rastplatz Hasselburger Mühle eine ungesicherte Unfallstelle. Auch hier liegen Gegenstände auf der Fahrbahn. Ebenfalls auf der A1 Richtung Lübeck zwischen Oldenburg in Holstein-Süd und Lensahn stockt der Verkehr. Ihr verliert dort mindestens 5 Minuten. Wir wünschen euch eine gute Fahrt.
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7: Bei euch in Rendsburg sind es aktuell 11 Grad. In Kellinghusen messen wir 10 Grad und Nordhorf meldet ebenfalls 11 Grad. In der Nacht sinkt das Thermometer auf frische 5 Grad. So wird das Wetter morgen. Es erwartet euch ein Tag mit teils bewölktem Himmel und Regen bei anfangs 5 Grad. Im Laufe des Tages steigt das Thermometer auf bis zu 13 Grad an.
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1: Gibt es eigentlich was Romantischeres als eine Rockband, die sich schon in der Highschool gegründet hat?
2: Frag mal nach bei Green Day, U2, Van Halen, Red Hot Chili Peppers und wie sie alle heißen. Ich würde sagen nein.
1: Jo, und das gilt auf jeden Fall auch für All Time Low aus dem schönen Towson, einem Vorort von Baltimore.
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1: Hier sind sie jetzt mit ihrer neuen Scheibe Falling for Strangers.
0: Jetzt.

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1: Und jetzt geht's rein in unsere Rock'n'Pop-News, heute mit zwei spannenden Themen. Ein großes Bündnis aus Künstlern will beim Ticket-Zweitmarkt endlich härter durchgreifen und die Red Hot Chili Peppers haben offenbar ihren kompletten Aufnahmekatalog verkauft. Schauen wir uns an, was dahinter steckt.
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1: Die Preise auf dem Ticket-Zweitmarkt gehen vielen mittlerweile komplett gegen den Strich und genau deshalb formiert sich jetzt ein großes Bündnis aus Künstlern und der Musikbranche. Mit dabei sind unter anderem die Ärzte, die Toten Hosen, Kraftklub, Nina Chuba oder auch Johannes Oerding. Unterstützt wird das Ganze außerdem vom Bundesverband der Konzert- und Veranstaltungswirtschaft und mehreren Musikverbänden. Die Forderung? Strenge Regeln gegen überteuerte Weiterverkäufe von Konzerttickets. Hintergrund sind Plattformen, auf denen Karten teils für mehrere hundert oder sogar tausende Euro weiterverkauft werden. Das Bündnis will jetzt unter anderem mehr Transparenz und bessere gesetzliche Regeln gegen solche Mondpreise. Danke.
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1: Und auch bei den Red Hot Chili Peppers geht's gerade um richtig viel Geld. Laut Medienberichten soll die Band ihren kompletten Aufnahmekatalog verkauft haben. Ihr gesamter Aufnahmekatalog für mehr als 300 Millionen Dollar. Dabei geht's um die Rechte an den Originalaufnahmen ihrer Songs, also den Masters. Käufer soll wohl Warner Music sein. Für die Chili Peppers ist das nicht der erste Megadeal. Schon vor ein paar Jahren hatte die Band die Rechte an ihren Songs selbst verkauft. Jetzt also offenbar auch noch die Aufnahmen dazu. Damit gehören Klassiker wie Californication, Under the Bridge oder Scar Tissue endgültig zum ganz großen Musikbusiness.

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1: Ich bin Thomas Brockt. Nach dem Hunter-Virus-Ausbruch auf dem Kreuzfahrtschiff Hondius hat sich der Kapitän jetzt erstmals öffentlich geäußert. In einer Videobotschaft dankte er der Besatzung und den Passagieren für ihr Verhalten während der Krise. Das Schiff liegt derzeit auf Teneriffa. Heute sollen weitere Menschen von Bord gebracht werden.
2: Der aus Polen stammende Kapitän sprach von extrem anstrengenden Wochen an Bord der Hondius. Gleichzeitig habe er aber erlebt, wie groß Fürsorge, Zusammenhalt und gegenseitiges Vertrauen selbst unter schwierigen Bedingungen sein können. Er wünschte allen Passagieren und Crewmitgliedern eine sichere Heimreise. Das Schiff war gestern an der spanischen Ferieninsel Teneriffa angekommen. Heute werden die restlichen Passagiere und ein Großteil der Besatzung evakuiert. Anschließend soll die Hondius nach Rotterdam fahren. Thomas Bleskin, Nachrichtenredaktion.
1: Ein 17-Jähriger soll einen Terroranschlag in Hamburg geplant haben und ist deshalb festgenommen worden. Das teilte die Generalstaatsanwaltschaft Hamburg mit. Demnach sei der Syrer nach bisherigen Erkenntnissen von der Terrormiliz Islamischer Staat inspiriert gewesen. Er soll deshalb geplant haben, Ungläubige zu töten. Mögliche Anschlagsorte seien ein Einkaufszentrum, eine Bar oder eine Polizeiwache gewesen. Die von Russlands Präsident Putin vorgeschlagene Einbindung von Altkanzler Schröder in Ukraine-Friedensverhandlungen stößt in der EU und in der Ukraine auf klare Ablehnung. Wenn wir Russland das Recht geben würden, in unserem Namen einen Verhandlungsführer zu benennen, wäre das nicht sehr klug, sagte die EU-Chefdiplomatin Kallas in Brüssel.
3: Schröder sei ein Lobbyist für russische Staatsunternehmen gewesen, sagte Kallas. Es sei doch klar, warum Putin ihn gerne als Vermittler haben wolle, denn dann säße er gewissermaßen auf beiden Seiten des Tisches. Auch der Ukraine Der ukrainische Außenminister lehnte Schröder eindeutig ab, es gebe viele andere würdige Persönlichkeiten. Von einem Ablenkungsmanöver sprach die schwedische Außenministerin und Estlands Außenminister sagte, Schröder werde ganz sicher nicht Europa vertreten. Aus Brüssel, Dieter Eberling.
1: In Namibia sind beim Absturz einer kleinen Propellermaschine alle 4 Insassen ums Leben gekommen. Das teilte die Fluggesellschaft Desert Air mit. An Bord seien der Pilot und 3 deutsche Staatsangehörige gewesen. Nach Angaben des Auswärtigen Amtes war auch der Pilot Deutscher. Die Touristen waren gestern mit einer Cessna vom Flughafen der Hauptstadt Windhoek abgeflogen. Sie wollten Namibias berühmte rote Sanddünen besuchen. Zur Unglücksursache ist noch nichts bekannt.
4: Und jetzt für euch das Nordupdate mit Sean Eising. Der Kieler U-Boot-Bauer TKMS meldet weiteres Wachstum. Nach Unternehmensangaben liegt der Auftragsbestand inzwischen bei mehr als 20 Milliarden Euro. Auf der A7 bei Jagel ist in der Nacht ein 63-jähriger Autofahrer bei einem Unfall ums Leben gekommen. Die Unfallursache ist unklar, die Ermittlungen laufen. Auf Sylt kostete ein Quadratmeter Wohnfläche im ersten Quartal im Schnitt rund 12.500 Euro. Das zeigt der aktuelle Küstenreport der Maklerfirma von Poll Immobilien.
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5: Auf der A1 Richtung Fehmarn liegt zwischen Lensahn und Oldenburg in Holstein Süd ein Gegenstand auf der Fahrbahn. In der Gegenrichtung Richtung Lübeck gibt es zwischen Oldenburg in Holstein Süd und Lensahn dichten Verkehr mit mindestens 10 Minuten Zeitverlust. Ebenfalls in Richtung Lübeck zwischen Oldenburg in Holstein Süd und dem Rastplatz Hasselburger Mühle liegt ein Gegenstand auf der Fahrbahn. Zusätzlich ist dort eine Unfallstelle noch nicht abgesichert. Gute Fahrt.
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5: Bei euch in Neumünster sind es aktuell 11 Grad, in Lübeck ebenfalls 11 und Kiel meldet 10 Grad. In der Nacht sinkt das Thermometer auf frische 5 Grad. So wird das Wetter morgen. Es erwartet euch ein Tag mit teils bewölktem Himmel und Regen bei anfangs 5 Grad. Im Laufe des Tages steigt das Thermometer auf bis zu 13 Grad an.
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6: Und gleich, Rockbuddies, gehen wir wieder rein in Original oder Cover. Und heute haben wir den richtigen Welthit am Start und 2 verschiedene Versionen. Das Original aus 77 von Black Betty. Wobei, ne, Original passt eigentlich auch nicht. Aber die bekannteste Version, also schauen wir uns gleich an. Die kommt von Ram Jam. Und das Cover, das ordentlich nach vorne geht, das kommt von Spider-Bay. Und gleich schauen wir drauf, auf Original oder Cover, welche Version ist besser? Geht los nach 3 Songs, nach den Spin Doctors, nach den Killers und nach R.E.M.

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1: Und jetzt geht's, wie angekündigt, rein in Original oder Cover. Da vergleichen wir ja immer zwei Versionen des gleichen Songs. Und Original oder Cover passt heute eigentlich gar nicht so vom Namen her, weil eigentlich haben wir heute Cover oder Cover. Also, es geht heute um Black Betty und ja, die bekannteste Version, die kommt von Ram Jam aus 77. Ram Jam haben den Song aber nicht erfunden, sie haben ihn nicht geschrieben. Das Ding ist viel älter, ist nämlich aus dem 20. Jahrhundert und ein afroamerikanischer Worksong. Also die schwarzen Sklaven, die haben den Song so oder so ähnlich beim Arbeiten auf den Feldern zum Beispiel gesungen. Und wie sich das angehört haben könnte, das zeigt uns der Bluesmusiker Lead Belly.
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1: Der wird oft fälschlicherweise als Autor genannt, aber es gibt nur frühere Aufnahmen. Ursprung ist also nicht ganz klar, Bedeutung auch nicht. In der Vergangenheit wurde Black Betty als Spitzname für verschiedene Dinge benutzt, wie eine Flasche Whisky, eine Peitsche oder einen Gefangenentransportwagen. Also so viel zur Geschichte. Ursprünglich war es ein afroamerikanischer Worksong. Die ersten Aufnahmen gab es dann 1933 und bis heute gibt es von diesem Song zig verschiedene Versionen. Unter anderem eben die von Ram Jam. Und die Version ist heute dann also quasi unser Original und die muss ich jetzt der Version von Spider-Bait stellen. Und oh. Das ist ein Brett. Meine Güte, was die aus diesem Song rausgeholt haben. Spider-Bait, eine australische Rockband und eigentlich auch Re-Ram Jam, nur für Black Betty bekannt. Aber ganz ehrlich, Rockbuddies, diese Version, die ist richtig geil. Ich bin ja auch Stadion-DJ beim Fußballverein und dieser Song ist auch immer wieder mit dabei, weil der einfach Laune macht, weil der einfach richtig pusht, weil der einfach geil ist. Deswegen heißt es heute, Cover schlägt Cover oder Cover schlägt Original. Die Version von Spider-Bait, die finde ich einfach genau richtig, vor allem bei diesem ja, regnerischen und trüben Wetter gerade. Also ab geht's, wir hören jetzt Spider-Baits Version von Black Betty.

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2: Ich bin Sean Eising. Der Kieler U-Boot-Bauer TKMS meldet weiteres Wachstum. Nach Unternehmensangaben liegt der Auftragsbestand inzwischen bei mehr als 20 Milliarden Euro. Auch der Umsatz ist zuletzt gestiegen. Zudem verhandelt das Unternehmen über neue U-Boot-Aufträge aus Indien und hat Kanada ein Angebot für mehrere Boote vorgelegt. Auf der A7 bei Jagel ist in der Nacht ein 63-jähriger Autofahrer bei einem Unfall ums Leben gekommen. Nach Angaben der Polizei kam der Mann mit seinem Wagen von der Fahrbahn ab und prallte gegen die Schutzplanke. Das Auto fing anschließend Feuer und brannte vollständig aus. Die Autobahn war zeitweise voll gesperrt. Immobilien auf den nord- und ostfriesischen Inseln bleiben teuer, auch wenn die Preise zuletzt leicht gesunken sind. Das geht aus dem aktuellen Küstenreport der Maklerfirma von Poll Immobilien hervor. Demnach kostete ein Quadratmeter Wohnfläche auf den nordfriesischen Inseln im ersten Quartal im Schnitt rund 9.900 Euro. Besonders teuer bleibt Sylt mit durchschnittlich über 12.500 Euro. Trotz des trockenen Frühjahrs sehen Landwirte in Schleswig-Holstein die Lage aktuell noch gelassen. Das berichtet die ARD unter Berufung auf den Landesbauernverband. Kritisch könnte es demnach aber werden, wenn die Temperaturen steigen und weiterer Regen ausbleibt.
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3: Auf der A1 Richtung Fehmarn zwischen Lensahn und Oldenburg in Holstein Süd liegen Gegenstände auf der Fahrbahn. In der Gegenrichtung Richtung Lübeck gibt es zwischen Oldenburg in Holstein Süd und Lensahn 2 Kilometer Stau nach einem Unfall. Ebenfalls in Richtung Lübeck zwischen Oldenburg in Holstein Süd und dem Rastplatz Hasselburger Mühle ist eine Unfallstelle ungesichert. Auch hier liegen Gegenstände auf der Fahrbahn. Habt eine gute und sichere Fahrt.
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3: Bei euch in Kellinghusen sind es aktuell 10 Grad. In Neumünster messen wir 11. Und auch Preetz meldet 11 Grad. In der Nacht sinkt das Thermometer auf frische 5 Grad. So wird das Wetter morgen. Es erwartet euch ein Tag mit teils bewölktem Himmel und Regen. Bei anfangs 5 Grad. Im Laufe des Tages steigt das Thermometer auf bis zu 13 Grad an.
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0: Bohemian Like You, das ist einfach ein richtig guter Song. Ihr macht so gute Laune. Schön, dass ihr mit dabei seid. Und gute Laune bekommen viele Rockbuddies gerade auch vom Joggen. Joggen ist mega im Trend und gerade sind ja die ganzen Marathons. Und gestern, da war einer in Göttingen und mit dabei. Unser Engelhardt aus der Morning Rock Show, ja, ihr konntet ihn ja über die letzten Wochen begleiten auf seinem Road to Halbmarathon und gestern hat er's geschafft. 21 Kilometer. Glückwunsch, Engelhardt, erzähl mal, wie war's?
1: Ja, danke dir. Das war wirklich gestern, also ich will jetzt nicht sagen, es ist perfekt gelaufen, aber dafür, dass die Vorbereitungszeit ja echt recht knapp war und dann mein Knie mir ja auch noch Probleme gemacht hat, muss ich sagen, ich bin zufrieden. Am Ende waren es 2 Stunden 16, die ich gebraucht habe und mein Knie hat auch wirklich in der ersten Hälfte des Laufes überhaupt keine Probleme gemacht. Vielleicht lag das aber auch daran, dass das Publikum so cool war. Die Leute, die an der Strecke gestanden haben, cool. Die haben mich echt so cool angefeuert und dadurch auch wahrscheinlich ein bisschen von meinem Schmerz abgelenkt.
2: Jetzt guckt euch das mal an. Wie hier die Leute alle Party machen. Guck mal. Ist das nicht cool? Richtig cool.
0: Ja, wir waren ja mit dabei, auch bei Social Media. Da kann man das sich noch alles anschauen. Wie sieht's jetzt aus? Bleibst du dran oder sagst du, hey, Challenge geschafft, ich bin raus?
1: Ich werde jetzt auf jeden Fall mein Knie erstmal ein bisschen schonen und wenn das wieder heil ist, dann will ich auf jeden Fall weiterlaufen, weil es macht mir mittlerweile Spaß und deswegen kann ich nur jedem sagen, der schon immer mal mit Laufen anfangen wollte oder mal angefangen hat, aber nicht durchgehalten hat. Also es geht wirklich darum, am Anfang ganz, ganz kleine Schritte zu machen. Ne? Erstmal nur 5 Minuten laufen vielleicht, auch ganz, ganz langsam. Ich weiß, das ist peinlich, aber nur so kann man den Körper langsam dran gewöhnen. Und dann würde ich mich relativ schnell für so einen offiziellen Lauf, so einen Wettkampflauf anmelden. 5 Kilometer, 10 Kilometer, ist ganz egal, aber Hauptsache mal so ein bisschen diese Wettkampfluft schnuppern und dann halt auch merken, wofür man es macht, weil die Stimmung da ist einfach der absolute Wahnsinn. Und dann merkt man erstmal, was Adrenalin noch so mit einem machen kann.
0: Ja, okay, man merkt, du bist angefixt. Du hast es geschafft, 21 Kilometer, deinen ersten Halbmarathon und die Videos, Rockbuddies, die könnt ihr euch noch anschauen bei Facebook und Instagram.
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2: Ich bin Thomas Brockt. Ein 17-jähriger Syrer soll einen Terroranschlag in Hamburg geplant haben und ist deshalb festgenommen worden. Das teilte die Generalstaatsanwaltschaft Hamburg mit.
3: Der 17-Jährige soll von der Terrormiliz Islamischer Staat inspiriert worden sein, heißt es. Er habe geplant, eine unbestimmte Anzahl Ungläubiger zu töten. Als mögliche Anschlagsorte habe er ein Einkaufszentrum, eine Bar oder eine Polizeiwache im Blick gehabt. Laut Ermittlern wollte der 17-Jährige Syrer Sprengstoff, Molotow-Cocktails oder ein Messer verwenden und habe sich bereits Dünger, Grillanzünder, eine Sturmhaube und ein Messer beschafft. Bereits am Donnerstag hätten Spezialkräfte den Jugendlichen vorläufig festgenommen. Ronny Tochau, Nachrichtenredaktion.
2: Die letzten Passagiere des vom Hunter-Virus betroffenen Kreuzfahrtschiffes Hondius werden von Teneriffa aus in die Niederlande ausgeflogen. Mit dabei ist auch die letzte deutsche Person an Bord, ein Mitglied der Crew. Die Maschine soll am späten Abend in Eindhoven eintreffen. Bei den 4 deutschen Passagieren, die schon nach Frankfurt am Main gebracht wurden, gibt es nach Angaben der Uniklinik bislang keine Hinweise auf eine Erkrankung. Sie sollen bald in ihre Heimatbundesländer gebracht werden, wo sie sich wohl in Quarantäne begeben müssen. Die infolge des Iran-Kriegs gestiegenen Energiepreise führen bei vielen Menschen in Deutschland zu einem sparsameren Umgang mit Energie. Bei einer Umfrage im Auftrag des Vergleichsportals Verivox gaben rund 2/3 der Befragten an, ihren Energieverbrauch wegen der höheren Kosten bewusst einzuschränken.
4: Einsparbereich Nummer 1, die Heizkosten. 55% der Befragten gaben an, hier zu reduzieren. Fast genauso viele haben ihren Stromverbrauch runtergefahren, die meisten über das Vermeiden des Stand-by-Betriebs elektronischer Geräte. Auch beim Verkehr zeigen sich Veränderungen. Knapp die Hälfte lässt wegen höherer Spritpreise häufiger das Auto stehen. Etliche steigen öfter auf das Fahrrad oder den ÖPNV um. Thomas Bleskin, Nachrichtenredaktion.
2: In Namibia sind beim Absturz einer kleinen Propellermaschine alle 4 Insassen ums Leben gekommen. Das teilte die Fluggesellschaft Desert Air mit. An Bord seien der Pilot und 3 deutsche Staatsangehörige gewesen. Nach Angaben des Auswärtigen Amtes war auch der Pilot Deutscher. Die Touristen waren gestern mit einer Cessna vom Flughafen der Hauptstadt Windhoek abgeflogen. Sie wollten Namibias berühmte rote Sanddünen besuchen. Zur Unglücksursache ist noch nichts bekannt.
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5: Auf der A1 Richtung Fehmarn zwischen Lensahn und Oldenburg in Holstein Süd liegen Gegenstände auf der Fahrbahn. In der Gegenrichtung Richtung Lübeck gibt es zwischen Oldenburg in Holstein Süd und dem Rastplatz Hasselburger Mühle eine ungesicherte Unfallstelle. Zusätzlich liegen dort Gegenstände auf der Fahrbahn. Ebenfalls in Richtung Lübeck stockt der Verkehr zwischen Oldenburg in Holstein Süd und Lensahn. Rechnet mit mindestens 3 Minuten Zeitverlust. Gute Fahrt.
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5: In Preetz sind es aktuell 9 Grad. In Kellinghusen und Lübeck haben wir jeweils 10 Grad. In der Nacht sinkt das Thermometer auf frische 5 Grad. So wird das Wetter morgen. Es erwartet euch ein Tag mit teils wolkigem Himmel und Regen bei anfangs 5 Grad. Im Laufe des Tages steigt das Thermometer auf bis zu 13 Grad an.
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4: Manchmal braucht es wohl auch ein bisschen Alkohol, um einen guten Namen zu finden. Oder ein bisschen Marihuana. So oder so ähnlich war das nämlich bei Green Day. Ob die Jungs bei der Namensfindung jetzt bekifft waren, das ist nicht bekannt. Es würde mich aber nicht wundern. Und beim Namen Green Day steckt zumindest mal ein bisschen Kifferhumor drin. In Kalifornien nennt man einen Green Day, also einen grünen Tag, nämlich einen Tag, an dem man nichts tut, außer eben einen durchziehen. So waren die Jungs halt drauf, als sie angefangen haben. Faul, laut und auf Krawall gebürstet. Der Name hat sich dann verselbstständigt.
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1: Und jetzt haben wir eine brandneue Kombo für euch, die bislang kaum einer kennt. Und das wollen wir ändern, nämlich Harsh aus Paris. Im Juli erst ihr zweites Album raus und wollen echte Gefühle mit echten Gitarren verbinden.
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1: Hier sind Harsh mit Back to Life.
0: Yes.

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6: Ja, nicht immer sind unsere Rockstars und Bands die größten Kirchenfreunde. Amen, oh, amen, oh. Und auch Marilyn Manson und der Papst werden sich in diesem Leben wohl nicht mehr auf dem Kaffeeklatsch verabreden. Im November 2007 hatte US-Rocker nämlich bei einem Gig erstmal eine Bibel verbrannt. Ich kann nicht anders. Ich musste die Bibel einfach verbrennen. Das ist eine schlechte Angewohnheit von mir, sagte er damals. Ganz fett auf seiner Lederjacke stand übrigens auch die Zahl 333. Also half evil, die halbe Zahl des Teufels.
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7: Ich bin Thomas Brock. Die Waffenruhe im Krieg mit dem Iran hängt nach den Worten von US-Präsident Trump nur noch am seidenen Faden. Grund dafür sei, so wörtlich, der dämliche Vorschlag aus Teheran zur Beendigung des Krieges. Das sagte Trump in Washington. Der Iran habe sich zunächst bereit erklärt, dass die USA das angereicherte Uran außer Landes schafften. Nun hätten sie ihre Meinung geändert. In dem aktuellen Papier stehe das nicht.
8: Nachdem ich diesen Müll, den sie uns geschickt haben, gelesen habe, ich habe da gar nicht bis zum Schluss gelesen. Ich will ja nicht meine Zeit verschwenden. Die ganze Waffenruhe hängt an der Beatmungsmaschine. Jeder weiß, das ist nicht gut, wenn der Arzt reinkommt und sagt, der Patient hat eine 1%ige Überlebenschance.
7: US-Präsident Trump. Ein 17-Jähriger soll einen Terroranschlag in Hamburg geplant haben und ist deshalb festgenommen worden. Das teilte die Generalstaatsanwaltschaft Hamburg mit. Demnach sei der Syrer nach bisherigen Erkenntnissen von der Terrormiliz Islamischer Staat inspiriert gewesen. Er soll deshalb geplant haben, Ungläubige zu töten. Mögliche Anschlagsorte seien ein Einkaufszentrum, eine Bar oder eine Polizeiwache gewesen. Nach dem Hunter-Virus-Ausbruch auf dem Kreuzfahrtschiff Hondius hat sich der Kapitän jetzt erstmals öffentlich geäußert. In einer Videobotschaft dankte er der Besatzung und den Passagieren für ihr Verhalten während der Krise. Das Schiff liegt derzeit auf Teneriffa. Heute sollten weitere Menschen von Bord gebracht werden.
9: Der aus Polen stammende Kapitän sprach von extrem anstrengenden Wochen an Bord der Hondius. Gleichzeitig habe er aber erlebt, wie groß Fürsorge, Zusammenhalt und gegenseitiges Vertrauen selbst unter schwierigen Bedingungen sein können. Er wünschte allen Passagieren und Crewmitgliedern eine sichere Heimreise. Das Schiff war gestern an der spanischen Ferieninsel Teneriffa angekommen. Heute werden die restlichen Passagiere und ein Großteil der Besatzung evakuiert. Anschließend soll die Hondius nach Rotterdam fahren. Thomas Bleskin, Nachrichtenredaktion.
7: Die von Russlands Präsident Putin vorgeschlagene Einbindung von Altkanzler Schröder in Ukraine-Friedensverhandlungen stößt in der EU und in der Ukraine auf klare Ablehnung. Wenn wir Russland das Recht geben würden, in unserem Namen einen Verhandlungsführer zu benennen, wäre das nicht sehr klug, sagte die EU-Chefdiplomatin Kallas in Brüssel. Schröder sei hochrangiger Lobbyist für russische Staatsunternehmen gewesen, daher sei klar, warum Putin ihn haben wolle.
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10: Auf der A266 zwischen Tötensen und Hamburg-Marmstorf laufen Rehe auf der Fahrbahn. Das gilt für beide Richtungen. Gute Fahrt.
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10: In Neumünster sind es aktuell 9 Grad. Genauso in Nortorf und auch in Kiel messen wir 9 Grad. In der Nacht sinkt das Thermometer auf frische 5 Grad. So wird das Wetter morgen. Es erwartet euch ein Tag mit teils wolkigem Himmel und Regen bei anfangs 5 Grad. Im Laufe des Tages steigt das Thermometer auf bis zu 13 Grad an.
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1: Die All American Rejects. Sie bringen im Mai ihr erstes Album seit 13 Jahren raus. Krass. Gehen mit Sandbox auch auf Tour und sind am 10. Juni in Berlin. Ihr Name kommt aus einer Textzeile aus dem Green Day Song Reject. Da heißt es nämlich: So when the smoke clears, here I am, your reject all American.
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1: Hier sind die All American Rejects mit ihrer ersten Single seit 13 Jahren. Hier ist King Kong.
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1: Ich bin Jan-Henner Reitzer. Ein 17-jähriger Syrer soll einen Terroranschlag in Hamburg geplant haben. Er ist deshalb festgenommen worden.
2: Der 17-jährige soll von der Terrormiliz Islamischer Staat inspiriert worden sein, heißt es. Er habe geplant, eine unbestimmte Anzahl Ungläubiger zu töten. Als mögliche Anschlagsorte habe er ein Einkaufszentrum, eine Bar oder eine Polizeiwache im Blick gehabt. Laut Ermittlern wollte der 17-jährige Syrer Sprengstoff, Molotow-Cocktails oder ein Messer verwenden und habe sich bereits Dünger, Grillanzünder, eine Sturmhaube und ein Messer beschafft. Bereits am Donnerstag hätten Spezialkräfte den Jugendlichen vorläufig festgenommen. Ronny Tochau, Nachrichtenredaktion.
1: Auch eine letzte Person aus Deutschland hat das vom Ausbruch des Hunter-Virus betroffene Kreuzfahrtschiff auf Teneriffa verlassen. Das Crewmitglied wird in die Niederlande ausgeflogen. 4 deutsche Passagiere waren schon vorher von dem Schiff evakuiert worden. Sie stammen aus Berlin, Baden-Württemberg, Bayern und Sachsen, sind bisher symptomfrei und müssen erstmal voraussichtlich in häuslicher Quarantäne bleiben. Bei dem auf dem Schiff festgestellten Typ des Hunter-Virus können zwischen Ansteckung und Ausbruch der Krankheit bis zu 45 Tage vergehen. Die Waffenruhe im Krieg mit dem Iran hängt nach den Worten von US-Präsident Donald Trump am seidenen Faden. Rund um diplomatische Bemühungen, wie der Krieg beendet werden könnte, schimpfte Trump über einen neuen Vorschlag der Führung des Irans.
3: Es sei der größte Müll, dieser Vorschlag, sagte Trump. Er habe gar nicht zu Ende gelesen, denn er wolle ja nicht seine Zeit verschwenden. Ursprünglich habe der Iran zugestimmt, angereichertes Uran aus dem Land zu schaffen. Nun ist davon nichts mehr zu lesen. Trump verglich die Waffenruhe mit einem Patienten an der Herz-Lungen-Maschine mit einer 1% Überlebenschance. Das sei nicht gut, meinte Trump. Aber immer noch glaubt er an eine diplomatische Lösung. Wie es aber jetzt weitergeht, ist völlig unklar. Tina Eck, USA.
1: In Namibia ist eine Propellermaschine mit 4 Menschen an Bord abgestürzt. Alle Insassen kamen ums Leben. Der Pilot und 3 Passagiere, alle waren deutsche Staatsangehörige. Die Ursache ist noch unklar. Die Cessna war vom Flughafen der Hauptstadt Windhoek abgeflogen. Ziel waren eigentlich Namibias berühmte rote Sanddünen.
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4: Auf der A23 Richtung Heide zwischen Pinneberg Mitte und Pinneberg Nord laufen Rehe über die Fahrbahn. In der Gegenrichtung Richtung Hamburg besteht die gleiche Gefahr. Auf der AA 261 Richtung Buchholzer Dreieck zwischen Hamburg-Marmsdorf-Lührade und Tötensinn liegt ein totes Tier auf der Fahrbahn. Ebenfalls Richtung Buchholzer Dreieck laufen dort Rehe über die Strecke. In der Gegenrichtung Richtung Hamburg Südwest ebenso. Gute Fahrt.
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4: Bei euch in Kellinghusen sind es aktuell 6 Grad. In Nortorf und Rendsburg jeweils 7 Grad. In der Nacht sinkt das Thermometer auf frische 5 Grad. So wird das Wetter morgen. Es erwartet euch ein Tag mit teils wolkigem Himmel und Regen bei anfangs 5 Grad. Im Laufe des Tages steigt das Thermometer auf bis zu 13 Grad an.
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1: Und wir haben jetzt eine Band, die nur in Deutschland so richtig erfolgreich ist, nämlich Lansdowne mit ihrer neuen Scheibe Rescue. I could be your amerikanischen Heimat Boston haben sie es schwer und sie haben tatsächlich auch nur einen deutschen Wikipedia-Eintrag, kein auf Englisch. Aber das ging auch schon anderen großen Bands, wie zum Beispiel Depeche Mode, so, dass sie erst durch ihren Erfolg in Deutschland in die weite Welt weitergezogen sind.
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1: Hier sind Lansdowne mit Rescue.
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2: Ich bin Jan-Henna Reitzer. Im Ukraine-Krieg läuft in diesen Minuten eine dreitägige Waffenruhe aus, in der es zumindest so gut wie keine Luftangriffe gegeben hatte. Es wird erwartet, dass diese jetzt wieder aufgenommen werden. Gleichzeitig hatte Russlands Präsident Wladimir Putin den früheren Bundeskanzler Gerhard Schröder als Vermittler in dem Konflikt vorgeschlagen. Unter anderem die EU-Außenbeauftragte Kaja Kallas lehnte diesen Vorschlag ab.
3: Schröder sei ein Lobbyist für russische Staatsunternehmen gewesen, sagte Kallas. Es sei doch klar, warum Putin ihn gerne als Vermittler haben wolle, denn dann säße er gewissermaßen auf beiden Seiten des Tisches. Auch der ukrainische Außenminister lehnte Schröder eindeutig ab. Es gäbe viele andere würdige Persönlichkeiten. Von einem Ablenkungsmanöver sprach die schwedische Außenministerin und Estlands Außenminister sagte, Schröder werde ganz sicher nicht Europa vertreten. Der deutsche Staatsminister Kirchbaum wollte da nicht widersprechen. Dieter Ebeling, Brüssel.
2: Er soll in Hamburg einen Terroranschlag geplant haben. Deshalb ist ein 17-Jähriger festgenommen worden. Der Syrer soll sich schon Dünger, Grillanzünder, eine Sturmhaube und ein Messer beschafft haben. Der Verdächtige soll Sympathisant der Terrormiliz Islamischer Staat sein. Ermittelt werden soll unter anderem noch, wie sich der Jugendliche radikalisiert hat. Griechenland will Massentourismus auf Urlaubsinseln und in anderen Ferienregionen stärker begrenzen sowie Natur und Landschaft besser schützen. Die Regierung stellte dazu neue Regeln für Tourismus und Hotelbau vor.
4: Überfüllte Bars, Cafés und Tavernen. Und es ist laut, sehr laut. Rund um die Uhr. Besonders betroffen sind Inseln wie Santorini und Mykonos. Dort sollen neue Hotels stark begrenzt werden auf maximal 100 Betten. Und ganz wichtig, in einem 25 Meter Streifen entlang der Küsten ist Neubau künftig verboten. Ob das klappt, ist allerdings unklar, sagen viele vor Ort. Denn mit rund 38 Millionen Touristen im Jahr in einem Land mit etwa 11 Millionen Einwohnern ist das keine leichte Aufgabe.
2: Das Kreuzfahrtschiff, auf dem das Hunter-Virus ausgebrochen war, hat Teneriffa verlassen und ist auf dem Weg in die Niederlande. Bis auf eine Restbesatzung waren vorher alle Menschen von dem Schiff geholt worden. Es ist jetzt auf dem Weg nach Rotterdam und soll dort desinfiziert werden.
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5: Auf der A1 Richtung Lübeck gibt es zwischen Hamburg-Stillhorn und dem Dreieck Hamburg-Südost 1 Kilometer Stau. In der Gegenrichtung Richtung Hamburg steht ihr zwischen Hamburg-Morfleth und dem Dreieck Hamburg-Norderelbe ebenfalls auf 1 Kilometer. Auf der A21 Richtung Kiel laufen zwischen Bad Segeberg Nord und Wahlstedt Rehe über die Fahrbahn. Ebenfalls in der Gegenrichtung Richtung Bargteheide. Habt eine gute und sichere Fahrt.
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5: In Neumünster zeigt das Thermometer derzeit 7 Grad. Rendsburg und Nordhof liegen beide bei 6 Grad. In der Nacht sinkt das Thermometer auf frische 5 Grad. So wird das Wetter morgen. Es erwartet euch ein Tag mit Wolken und Regen bei anfangs 5 Grad. Im Laufe des Tages steigt das Thermometer auf bis zu 13 Grad an.
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1: Und jetzt haben wir echte Newcomer für euch. Frisch aus den USA und bei uns noch recht unbekannt. The Props mit

0: gerade erst ihre Debüt-EP rausgebracht und bringen uns atmosphärischen Alternative Rock aus Los Angeles mit.
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0: Hier sind The Probs mit Seyama.
1: Yes.

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1: Ich bin Jan-Henna Reitze. Im Ukraine-Krieg ist eine dreitägige Waffenruhe ausgelaufen, in der Russland und die Ukraine weitgehend auf gegenseitige Luftangriffe verzichtet hatten. Die Ukraine geht davon aus, dass Russland diese Angriffe wieder aufnimmt.
2: Die Waffenruhe kam vor allem dem Kreml gelegen, weil sie für die gesamten drei Tage um den hier in Russland groß gefeierten 9. Mai galt. Eine dauerhafte Waffenruhe lehnt Kreml-Chef Putin aber weiter ab, bis die Verhandlungen über ein Kriegsende abgeschlossen sind. Dazu setzt er vor allem weiter auf die US-Vermittler, die schon bald hier in Moskau erwartet werden. Putin zeigte sich aber auch bereit, jemanden aus der EU zu beteiligen. Das ist neu. Er sagte, es solle jemand sein, der bisher nicht mit abschätzigen Äußerungen über Russland aufgefallen sei. Aus Moskau, Ulf Mauder.
1: Das Hantavirus ist auch bei einem spanischen Passagier nachgewiesen worden, der isoliert ist und bisher keine Symptome hat. Der positive Test ist in Madrid durchgeführt worden. Vorher war das Virus auch schon bei zwei Passagieren nachgewiesen worden, die nach Frankreich und in die USA ausgeflogen worden waren. Alle waren an Bord eines Kreuzfahrtschiffes, auf dem das Virus ausgebrochen war. Das Schiff ist inzwischen mit einer Restbesatzung auf dem Weg von Teneriffa in die Niederlande, wo es desinfiziert werden soll. Kaffee ist günstiger geworden. Nach einer Umfrage der deutschen Presseagentur haben die großen Lebensmittelhändler in Deutschland die Preise ihrer Eigenmarken gesenkt.
3: Die Produkte kosten seit dieser Woche 10 bis 50 Cent weniger als bisher. Eine Kilopackung Bohnen liegt je nach Sorte zwischen 10,50 Euro und 11,50 Euro. Auch Pads und Kapseln werden billiger. Die Discounter und Supermärkte begründen das mit sinkenden Rohstoffpreisen. Insgesamt gesehen hat sich Kaffee aber in den vergangenen Jahren stark verteuert, sowie auch andere Lebensmittel. Grund dafür waren höhere Rohstoffpreise nach Trockenheit und schwachen Ernten. Thomas Bremser, Redaktion.
1: Beim Absturz eines Kleinflugzeuges in Namibia sind der Pilot und alle drei Passagiere ums Leben gekommen. Bei den Toten handelt es sich um deutsche Staatsangehörige. Darunter sind eine langjährige Mitarbeiterin der Schwarz-Unternehmergruppe, zu der Lidl und Kaufland gehören, ihr Ehemann und der gemeinsame Sohn. Die Absturzursache ist noch unklar.
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4: Auf der A1 Richtung Lübeck steht zwischen Dreieck Norderelbe und Dreieck Hamburg Südost ein Fahrzeug auf der Fahrbahn. Im weiteren Verlauf Richtung Lübeck gibt es zwischen Hamburg-Stillhorn und Dreieck Hamburg Südost einen Kilometer Stau mit 12 Minuten Zeitverlust. In der Gegenrichtung, Richtung Hamburg, stockt der Verkehr zwischen Dreieck Hamburg Südost und Dreieck Norderelbe. 10 Minuten Zeitverlust. Habt eine gute und sichere Fahrt.
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4: In Nordhorf zeigt das Thermometer 5 Grad. In Kellinghusen sind es 4 Grad. Und auch in Rendsburg haben wir 5 Grad. In der Nacht sinkt das Thermometer auf frische 5 Grad. So wird das Wetter morgen. Es erwartet euch ein Tag mit Wolken und Regen bei anfangs 5 Grad. Im Laufe des Tages steigt das Thermometer auf bis zu 13 Grad an.
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Metallica.

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1: Die Foo Fighters haben ihr neues Album Your Favorite Toy rausgebracht und die aktuelle Single heißt Of All People. Insgesamt werden Dave Grohl und Co. auf dieser Scheibe wieder deutlich härter, lauter und einfach wieder hardrockiger.
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1: Hier sind die Foo Fighters mit Of All People.
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1: Ich bin Jan-Henner Reitze. Die Bundesregierung steht unter Druck, bei geplanten Reformen wie der Rente oder in Sachen Steuern gemeinsame Lösungen zu finden. Themen, die heute Abend im Koalitionsausschuss besprochen werden sollen. Außerdem wollen Union und SPD einen neuen Ansatz finden, was den gestiegenen Spritpreisen noch entgegengesetzt werden könnte.
2: Für die schwarz-roten Koalitionäre geht es heute hier in der Hauptstadt um zwei Punkte. Zum einen müssen sie mindestens Ansätze finden, wie die Bürger entlastet werden sollen, nachdem die Pläne mit der 1.000-Euro-Prämie ja im Bundesrat gescheitert sind. Und zum anderen müssen sie sich nach der offenbar kontroversen letzten Runde zusammenraufen und auf das Wesentliche fokussieren, wie CSU-Chef Söder betont, mentale Aufräumarbeiten nennt er das. Wie weit Schwarz-Rot da heute kommt, ist allerdings schwer zu sagen. Thomas Thonfeld, Berlin.
1: Im Ukraine-Krieg ist eine dreitägige Waffenruhe ausgelaufen. Hintergrund waren Feierlichkeiten in Russland zum Jahrestag des Sieges im Zweiten Weltkrieg. Es wird erwartet, dass Luftangriffe wieder aufgenommen werden. Der ukrainische Präsident Volodymyr Zelensky sagte, Russland habe nicht die Absicht, den Krieg zu beenden. Den Vorschlag von Russlands Präsident Wladimir Putin, den früheren Bundeskanzler Gerhard Schröder als Vermittler einzusetzen, hatten unter anderem Vertreter der EU und der Ukraine abgelehnt. Griechenland will Massentourismus stärker begrenzen. Die Regierung hat dazu neue Regeln vorgestellt, zum Beispiel für den Hotelbau.
3: Überfüllte Bars, Cafés und Tavernen. Und es ist laut, sehr laut, rund um die Uhr. Besonders betroffen sind Inseln wie Santorini und Mykonos. Dort sollen neue Hotels stark begrenzt werden, auf maximal 100 Betten. Und ganz wichtig, in einem 25 Meter Streifen entlang der Küsten ist Neubau künftig verboten. Ob das klappt, ist allerdings unklar, sagen viele vor Ort. Denn mit rund 38 Millionen Touristen im Jahr in einem Land mit etwa 11 Millionen Einwohnern ist das keine leichte Aufgabe. Takistafos Athen.
1: In Wassenberg in Nordrhein-Westfalen ist ein Mann auf offener Straße erschossen worden. Der Täter soll aus einem Auto ausgestiegen sein und die tödlichen Schüsse abgefeuert haben. Dann flüchtete der Schütze mit dem Auto, in dem noch ein weiterer Mann gesessen haben soll. Weitere Hintergründe sind bisher noch unklar.
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4: Auf der A1 Richtung Lübeck zwischen Hamburg-Stillhorn und dem Dreieck Hamburg-Norderelbe ist der Verkehr dicht. In der Gegenrichtung Richtung Hamburg gibt es zwischen Hamburg-Morfleth und dem Dreieck Hamburg-Norderelbe 1 Kilometer Stau. Auf der A7 Richtung Flensburg zwischen Schleswig-Schubi und Tarb laufen Rehe über die Fahrbahn. Ebenfalls in der Gegenrichtung Richtung Hamburg besteht dort die gleiche Gefahr. Habt eine gute und sichere Fahrt.
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4: In Neumünster sind es aktuell 3 Grad, in Kellinghusen ebenfalls 3. In Kiel messen wir 5 Grad. In der Nacht sinkt das Thermometer auf frische 5 Grad. So wird das Wetter morgen. Es erwartet euch ein Tag mit Wolken und Regen bei anfangs 5 Grad. Im Laufe des Tages steigt das Thermometer auf bis zu 13 Grad an.
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1: Dass zwei Brüder eine Rockband gründen, das hat Tradition. Eddie und Alex Van Halen zum Beispiel oder natürlich Malcolm und Angus Young, die kennen wir alle. Joel und Ryan O'Keefe haben das bei Airborne erfolgreich getan und die Jungs aus Warrnambool, Australia, haben wieder eine fette neue Nummer am Start.
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1: Hier sind Airborne mit Alive After Death.
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1: Ich bin Jan-Henner Reitzer. Das Kreuzfahrtschiff Hondius, auf dem das Hunter-Virus ausgebrochen war, hat Teneriffa verlassen und ist auf dem Weg in die Niederlande. Dort soll es desinfiziert werden. Bis auf eine Restbesatzung waren alle Menschen von Bord gebracht und in ihre Heimatländer ausgeflogen worden. Positiv getestet wurde mittlerweile auch ein spanischer Passagier. Vorher war das Virus auch schon bei nach Frankreich und in die USA ausgeflogenen Passagieren nachgewiesen worden. Ein 17-jähriger Syrer soll einen Terroranschlag in Hamburg geplant haben. Er ist deshalb festgenommen worden.
2: Der 17-jährige soll von der Terrormiliz Islamischer Staat inspiriert worden sein, heißt es. Er habe geplant, eine unbestimmte Anzahl Ungläubiger zu töten. Als mögliche Anschlagsorte habe er ein Einkaufszentrum, eine Bar oder eine Polizeiwache im Blick gehabt. Laut Ermittlern wollte der 17-jährige Syrer Sprengstoff, Molotow-Cocktails oder ein Messer verwenden und habe sich bereits Dünger, Grillanzünder, eine Sturmhaube und ein Messer beschafft. Bereits am Donnerstag hätten Spezialkräfte den Jugendlichen vorläufig festgenommen. Ronny Tochau, Nachrichtenredaktion.
1: Die Waffenruhe im Krieg mit dem Iran hängt nach den Worten von US-Präsident Donald Trump am seidenen Faden. Rund um diplomatische Bemühungen, wie der Krieg beendet werden könnte, schimpfte Trump über einen neuen Vorschlag der Führung des Irans.
3: Es sei der größte Müll, dieser Vorschlag, sagte Trump. Er habe gar nicht zu Ende gelesen, denn er wolle ja nicht seine Zeit verschwenden. Ursprünglich habe der Iran zugestimmt, angereichertes Uran aus dem Land zu schaffen. Nun ist davon nichts mehr zu lesen. Trump verglich die Waffenruhe mit einem Patienten an der Herz-Lungen-Maschine mit einer 1%igen Überlebenschance. Das sei nicht gut, meinte Trump. Aber immer noch glaubt er an eine diplomatische Lösung. Wie es aber jetzt weitergeht, ist völlig unklar. Tina Eck, USA.
1: Spitzenvertreter der Bundesregierung kommen heute Abend im Koalitionsausschuss zusammen. Union und SPD stehen unter Druck, zum Beispiel weitere Entlastung wegen der gestiegenen Spritpreise auf den Weg zu bringen.